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0: 10 vor 6.
1: Viel Anerkennung zur Autonomiereform. China und USA sprechen über Wirtschaft und Irankrieg. Und es wird regnerisch und kühlt ab. Ich bin Gunde Pichler. Guten Morgen.
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1: Lob und Kritik kommen von verschiedenen Seiten zur Reform der Südtirol-Autonomie. Der Senat hat sie gestern in Rom endgültig verabschiedet. Damit wird die Reform Gesetz. Nach der Veröffentlichung im Amtsblatt tritt sie 15 Tage später in Kraft. Sie macht den Weg frei für Landesgesetze, die Südtirol bisher nicht allein regeln konnte. Dazu gehören etwa Wahlgesetze für Landtag und Gemeinden, Umweltschutz und Wildtiere. Unternehmerverbände, Handwerker und Hoteliers sind erfreut über die Autonomiereform. Es gibt aber auch kritische Stimmen. Der Südtiroler Heimatbund etwa spricht von einer Aufweichung der Autonomie, weil der Schutz der deutschen und ladinischen Minderheit geschwächt werde. Der Staat könne immer eingreifen, wenn es um nationales Interesse geht. E-Roller brauchen bald ein eigenes Kennzeichen. Übermorgen ist Stichtag, dann wird das Kennzeichen zur Pflicht. Bis jetzt sind knapp 300 Anträge beim Motorisierungsamt in Bozen eingegangen. 250 davon sind schon bearbeitet. Weil diese Roller Privatfahrzeuge sind, ähnlich wie Fahrräder, gibt es keine genauen Zahlen, wie viele es in Südtirol gibt. Man kann den Aufkleber online beantragen oder über eine Autoagentur. Er muss gut sichtbar am hinteren Schutzblech oder an der Lenksäule aufgeklebt werden. 5 Jugendliche aus Südtirol und 3 Vereine sind jetzt ausgezeichnet worden für ihren ehrenamtlichen Einsatz. Die Auszeichnung Glanzleistung Junges Ehrenamt wird jedes Jahr von Südtirol, Nordtirol und Trentino vergeben. Jetzt hat im Neutech-Park die Feier stattgefunden. Heuer haben insgesamt 21 Einzelpersonen und 8 Projekte den Preis erhalten, außerdem ein grenzüberschreitendes Projekt. Darunter ist der Jugendchor Kyrios aus Abtei, der seit 50 Jahren tätig ist. Das Verhältnis zwischen den beiden größten Wirtschaftsmächten der Welt, den USA und China, ist nach wie vor angespannt. Ein großer Staatsbesuch in Peking soll heute die Wogen etwas glätten. Chinas Präsident Xi hat US-Präsident Trump feierlich empfangen und der hat eine Reihe an Ministern und Unternehmenschefs mitgebracht wie Elon Musk und Tim Cook. Bei dem Treffen soll es um mehrere Themen gehen, die Handelsbeziehungen etwa, die durch Zölle von Trump Schaden genommen haben, aber auch der Iran-Krieg soll Thema sein. Schauen wir noch zum Fußball. Nach dem Meistertitel jubelt Inter Mailand jetzt auch noch über den Pokalsieg. Im Finale der Coppa Italia in Rom hat Inter mit 2:0 gegen Lazio gewonnen. Für Inter ist es der 10. Pokalsieg und das erste Double aus Pokal und Meisterschaft seit 16 Jahren.
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1: Das wird heute ein grauer und trüber Donnerstag in Südtirol. Wir stecken mitten in den Eisheiligen. In den nächsten Stunden ziehen dicke Wolken auf. Sie haben Regen dabei und kalte Luft. Deshalb schneit es im Laufe des Tages bis auf ca. 1500 Meter. Die Temperaturen bewegen sich kaum. Es bleibt frisch bei maximal 15 Grad. Jetzt in der Früh ist es nicht ganz so kalt. Bozen meldet 14 Grad, Meran und Brixen 11, Bonek 8 und Schlanders 7 Grad. Viel Regen und kühle Temperaturen erwarten wir auch morgen am Freitag.
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1: Heute ist Donnerstag, der 14. Mai. Ich wünsche Ihnen einen schönen guten Morgen. Herzlich willkommen hier bei Radio Grüne Welle.
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0: 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Auf unserem Programm steht jetzt das Nachrichtenmagazin von Radio Vatikan mit Nachrichten aus der Welt der katholischen Kirche. Wir hören uns dann wieder im Anschluss daran in etwa 19 Minuten.
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2: Kardinal Fernandez hat eine offizielle Erklärung zur Pius-Bruderschaft veröffentlicht. Papst erinnert an Attentat auf Johannes Paul II. Von 1981 und Beginn des Deutschen Katholikentags in Würzburg. Das und mehr hören Sie in dieser Sendung. Ich bin Mario Galgano. Herzlich willkommen. Im Vatikan verschärft sich der Ton gegenüber der Priesterbruderschaft St. Pius X. Glaubenspräfekt Kardinal Victor Manuel Fernandez hat eine deutliche Warnung ausgesprochen, nachdem die Bruderschaft angekündigt hat, im kommenden Juli erneut Bischöfe ohne die Genehmigung des Papstes zu weihen. Über die Hintergründe und die drohenden Konsequenzen spreche ich nun mit unserem Redaktionsleiter Stefan von Kempis. Stefan, Kardinal Fernandez hat eine offizielle Erklärung veröffentlicht. Wie ernst ist die Lage zwischen dem Vatikan und den Piusbrüdern aktuell?
3: Also die Lage ist tatsächlich ausgesprochen angespannt. Kardinal Fernandez stellt klar, dass die geplanten Bischofsweihen ohne päpstlichen Auftrag einen schismatischen Akt bedeuten. Das ist kirchenrechtlich eine der schwersten Verurteilungen überhaupt. Der argentinische Kurienkardinal beruft sich dabei direkt auf Dokumente aus dem Jahr 1988. Damals kam es unter Erzbischof Lefebvre schon einmal zu solchen unrechtmäßigen Weihen.
2: Was würde das denn für die Beteiligten konkret bedeuten, wenn sie diese Weihen im Juli wirklich durchziehen?
3: Also die Konsequenzen sind drastisch. Fernandez zitiert das Schreiben Ecclesia Dei von 1988, wie gesagt, wonach die formale Zustimmung zu einem Schisma eine schwere Beleidigung Gottes sei. Ein wörtliches Zitat. Kirchenrechtlich zieht das automatisch die Exkommunikation nach sich. Es ist also eine letzte und sehr deutliche Warnung vor einer, ich zitiere wörtlich, außerordentlich schwerwiegenden Entscheidung, so nennt das der Vatikan.
2: Wie reagiert Papst Leo auf diese Entwicklung? Gibt es noch Hoffnung auf ein Einlenken?
3: Also die Erklärung von Kardinal Fernandez ist mit dem Papst natürlich abgesprochen. Es heißt, dass Papst Leo der 14. weiterhin darum betet, dass der Heilige Geist die Verantwortlichen der Pius-Bruderschaft erleuchten möge. Er hofft, dass sie von ihrem Vorhaben noch im letzten Moment Abstand nehmen, um einen endgültigen Bruch mit der katholischen Weltkirche zu vermeiden.
2: Einschätzungen von unserem Redaktionsleiter Stefan von Kempis zur aktuellen Warnung aus dem Glaubensdikasterium. Vielen Dank.
3: Danke auch.
2: Am Gedenktag der seligen Jungfrau Maria von Fatima hat der Papst bei seiner Generalaudienz an Papst Johannes Paul II. Erinnert, der vor 45 Jahren auf dem Petersplatz Opfer eines Attentats wurde. In seiner Katechese ging Leo XIV. Auf die Gottesmutter als Vorbild und Mutter der Kirchengemeinschaft ein.
4: Am 13. Mai 1981 wurde der polnische Papst bei einem Anschlag auf dem Petersplatz angeschossen und überlebte nur knapp. Daran erinnerte Leo XIV. An diesem Mittwoch bei seiner Generalaudienz. Bei der Fahrt im Papamobil über den Petersplatz hielt er an der Stelle an, wo der polnische Papst 1981 niedergeschossen wurde. Leo XIV. Kniete an dem Gedenkstein nieder, der dort in den Boden eingelassen ist. Johannes Paul II. Hatte sein Überleben des Attentats, das sich exakt am Jahrestag der ersten Marienerscheinungen von Fatima ereignete, dem Eingreifen der Madonna zugeschrieben. Er ließ eine der Attentatskugeln später in die Krone der Madonna von Fatima einsetzen. Der Gedenktag der seligen Jungfrau Maria von Fatima erinnert an die erste der 6 Marienerscheinungen im Jahr 1917, bei der die Mutter Gottes in Portugal 3 Hirtenkindern erschien. In seiner Katechese ging der Papst bei der Generalaudienz auf Maria als Vorbild der Kirche ein und griff Passagen der dogmatischen Konstitution Lumen Gentium auf.
5: Della Costituzione dogmatica sulla Chiesa alla Vergine Maria.
4: Maria wird dort als klarstes Urbild im Glauben und in der Liebe anerkannt. Die Gottesmutter sei Mutter der gesamten kirchlichen Gemeinschaft und vollkommenes Vorbild dessen, wozu die ganze Kirche berufen ist. Geschöpf des Wortes des Herrn und Mutter der Kinder Gottes, die im Gehorsam gegenüber dem Wirken des Heiligen Geistes geboren wurden, führte Leo der 14. dazu aus. In der Madonna zeige sich die bedingungslose Offenheit für das göttliche Geheimnis in höchster Form, so der Papst. Maria sei eine historisch konkrete Frau gewesen, der die außergewöhnliche Erfahrung zuteil wurde, die Mutter des Erlösers zu werden und die diese unverdiente Erwählung durch Gott mit freier Zustimmung des Glaubens angenommen habe.
5: Come della donna icona del mistero.
4: Maria ist daher die Frau, die das Geheimnis verkörpert, das heißt den göttlichen Heilsplan, der einst verborgen war und in Jesus Christus in seiner Fülle offenbart wurde.
5: In Gesù Cristo.
4: So Leo der 14. Am Erlösungswerk habe sie in Gehorsam, Glaube, Hoffnung und brennender Liebe mitgewirkt. Die Jungfrau Maria verweise auf das Geheimnis und die Berufung der Kirche, fuhr der Papst fort. Sie könne uns lehren, die Kirche zu lieben und in ihr der Vollendung des Reiches Gottes zu dienen, so Leo der 14. Er rief alle Gläubigen dazu auf, sich vom Beispiel der Madonna inspirieren zu lassen und sie um Unterstützung bei unserem Wirken als Glieder der Kirche zu bitten. Der Papst ermutigte die Gläubigen bei der Generalaudienz zur Gewissensprüfung. Sie sollten sich fragen:
5: Vivo con fede umile e attiva la mia appartenenza alla Chiesa?
4: Lebe ich meine Zugehörigkeit zur Kirche in demütigem und aktivem Glauben? Erkenne ich in ihr die Gemeinschaft des Bundes, die Gott mir geschenkt hat, um seiner unendlichen Liebe zu entsprechen? Fühle ich mich als lebendiger Teil der Kirche im Gehorsam gegenüber den von Gott gesandten Hirten? Betrachte ich Maria als vorbildliches Glied und Mutter der Kirche und bitte ich sie, mir zu helfen, ein treuer Jünger ihres Sohnes zu sein? Liebe Schwestern und Brüder, möge der Heilige Geist, der auf Maria herabgekommen ist und den wir in Demut und Vertrauen anrufen, uns die Gnade schenken, diese wunderbaren Wahrheiten in vollem Umfang zu leben.
5: Ci doni di vivere pienamente queste stupende realtà.
4: Für Radio Vatikan, Anne Breckel.
2: An das Attentat auf Papst Johannes Paul II., der vor genau 45 Jahren am 13. Mai 1981 bei seiner damaligen Generalaudienz angeschossen wurde, erinnert Stefan von Kempis mit Tönen aus unserem Archiv.
6: Eigentlich ist diese Generalaudienz wie alle anderen. Karol Wojtyła, vor 2,5 Jahren zum Bischof von Rom gewählt und daher durch den eisernen Vorhang hindurch von Ost nach West gewechselt, erfährt im offenen Wagen über die Piazza San Pietro durch die Menschenmenge, segnet, küsst Kleinkinder. Auf einmal Schüsse, der Papst bricht getroffen zusammen, Panik bricht aus. Man fährt den Schwerverletzten quer durch den römischen Stadtverkehr in die Gemelli-Klinik. Dort kämpfen Ärzte um sein Leben. Derweil herrscht auf dem Petersplatz Fassungslosigkeit. Eine Durchsage in mehreren Sprachen, auch auf Deutsch.
7: Wie Sie wissen, ist der Heilige Vater verwundet worden. Man weiß noch nichts über die Schwere der Verwundung. Wir vereinigen uns um ihn im Gebet und beten zusammen auf Latein, das Vaterunser, gegrüßet seist du Maria und Ehre sei dem Vater.
6: Aus vielen Teilen der Welt treffen Botschaften der Trauer, des Schocks im Vatikan ein. Wenn die Ärzte der Gemelli-Klinik ihre knappen Bulletins über den Gesundheitszustand des Papstes vorstellen, dann werden sie von dichten Reportertrauben umlagert. In vielen Kirchen, auf vielen Plätzen weltweit betende Menschen brennende Kerzen. Und die bange Frage, wird er überleben und wird er, falls ja, dann noch sein Amt ausüben können? 17. Mai 1981. Einen Tag vor seinem 61. Geburtstag wendet sich Johannes Paul in einer Radiobotschaft an die Menschen draußen. Seine Stimme ist schwach, seine Botschaft keine 10 Zeilen lang.
8: Salutato Gesù Cristo, carissimi fratelli e sorelle, so in questi giorni,
9: liebe Brüder und Schwestern, ich weiß, dass ihr in diesen Tagen und speziell in dieser Stunde mit mir verbunden seid. Ich danke euch bewegt für eure Gebete und segne euch alle. Ich bin besonders den beiden Personen nahe, die mit mir verletzt wurden. Ich bete für den Bruder, der auf mich geschossen hat. Ich habe ihm aufrichtig vergeben. Vereint mit Christus opfere ich meine Leiden auch für die Kirche und für die Welt. Dir, Maria, wiederhole ich bin ganz dein.
8: A te, Maria, ripeto, totus tuus ego sum.
2: Zurück zur Generalienz mit Papst Leo dem 14. Den Gedenktag der seligen Jungfrau Maria von Fatima am 13. Mai hat der Papst für einen erneuten kleinen Friedensappell genutzt. Mehr von Stefanie Stahlhufen.
10: Am 13. Mai 1917 erschien die Mutter Gottes in Fatima, Portugal, erstmals drei Hirtenkindern. Mitten im Ersten Weltkrieg gab sie dabei eine Botschaft des Weltfriedens aus. Fatima wurde zum Wallfahrtsort, an dem regelmäßig der Rosenkranz besonders für den Frieden gebetet wird. Papst Leo XIV. Erinnerte daran diesen Mittwoch mit den Worten:
5: Oggi, festa liturgica della Beata Vergine Maria di Fatima.
10: Heute, am liturgischen Fest der seligen Jungfrau Maria von Fatima, richten wir unseren Blick auf das Heiligtum, wo die Mutter Gottes den drei Hirtenkindern eine Botschaft des Friedens überbracht hat. An diesem Ort, der der Christenheit so sehr am Herzen liegt, versammeln sich heute zahlreiche Pilger aus allen fünf Kontinenten. Ihre Anwesenheit ist ein Zeichen für das Bedürfnis der Menschen unserer Zeit nach Trost, Einheit und Hoffnung der Menschen. Wir vertrauen dem unbefleckten Herzen Mariens den Ruf nach Frieden und Eintracht an, der aus allen Teilen der Welt, besonders von den vom Krieg heimgesuchten Völkern,
5: emporsteigt.
10: Mein Segen für alle. Soweit die Worte von Papst Leo XIV. Bei seiner Generalaudienz diesen Mittwoch.
2: Die Katechese von Papst Leo bei der Generalaudienz auf Deutsch und unsere Live-Übertragung zum Nachschauen im Video bei uns im Internet auf www.radiovatikan.de. An diesem Mittwochabend beginnt in Würzburg der 104. Deutsche Katholikentag. Zur feierlichen Eröffnung wird auch der deutsche Bundespräsident Frank-Walter Steinmeier erwartet. Und bis Sonntag gibt es vor Ort rund 900 Einzelveranstaltungen. Veranstalter des Katholikentages ist das Zentralkomitee der Deutschen Katholiken, ZDK. Auch Radio Vatikan ist mit einem Stand vertreten. Die Organisatoren des fünftägigen Christentreffens rechnen mit rund 300.000 Dauerteilnehmern sowie etlichen tausend Tagesgästen. Ihr Kommen angekündigt haben auch Bundeskanzler Friedrich Merz, Bayern Ministerpräsident Markus Söder, Politiker und Politikerinnen aus verschiedenen anderen Parteien sowie Prominente aus Kunst und Gesellschaft. Bis Sonntag sind rund 900 Einzelveranstaltungen geplant, darunter Gottesdienste, Konzerte, Ausstellungen und Diskussionen über aktuelle Fragen aus Kirche und Gesellschaft. Am Freitag, dem 15. Mai, wird Papst Leo im Petersdom in Rom der Trauerfeier für den verstorbenen Kardinal Emil Paul Czerik vorstehen. Wir übertragen ab kurz vor 16 Uhr live und mit deutschem Kommentar. Nach dem Tod des Schweizer Kardinals Emil Paul Czerik am Dienstag hatte Papst Leo allen Angehörigen und der Diözesangemeinde Sion im Kanton Wallis in der Schweiz sein Beileid ausgesprochen. Und apropos Live-Übertragungen. An diesem Donnerstag übertragen wir live den Besuch des Papstes in der römischen Universität La Sapienza. Wir übertragen ab 10 Uhr. Mehr dazu auf unserer Internetseite www.radiovatikan.de.
11: Studierende berichten gegenüber den vatikanischen Medien von den Vorbereitungen und ihren Erfahrungen in der Universitätskapelle. Ein Ort, der besonders von auswärtigen Studierenden zu einem neuen Zuhause geworden ist. Papst Leo XIV. Besucht am Donnerstag, den 14. Mai um 10.20 Uhr die größte italienische Universität La Sapienza in Rom. Die Universität beherbergt mehr als 100.000 Studierende und zählt somit zu einer der größten in ganz Europa. Der Bischof von Rom wird zunächst einen Moment des Gebets einlegen, bevor er sich zu einem Treffen mit dem Rektorat begibt. Später besichtigt er eine Ausstellung über die Sapienza und das Papsttum und hält dann eine Ansprache in der Aula Magna. Auf dem Hauptcampus der Universität wird studiert, geforscht, es werden Tagungen, Ausstellungen und Konzerte organisiert. Die Dies ist ein Laboratorium der menschlichen Herzen, beschreibt es der Kaplan Pater Gabriele Vecchione, mit Studierenden aus aller Welt, die die Zukunft von morgen gestalten werden. Hier wollen wir den Glauben mit einem rationalen Ansatz leben, der dem 21. Jahrhundert gerecht wird. Für die jungen Männer und Frauen wird die Universitätskapelle ein Zufluchtsort, ein Zuhause in einem fremden Land. Eine Studentin erinnert sich, dass sie während ihres Bachelorstudiums nie eine Verbindung zum Glauben gespürt habe, obwohl sie seit der Mittelstufe in ihrer Pfarrei aktiv ist. Andere Studierende wie mich zu finden, die sich nach mehr sehen, ist wirklich schön, erzählt sie. Dieser Papst ist für mich etwas Besonderes, da ich den Moment seiner Wahl miterlebt habe. Ich war auf dem Petersplatz und habe den weißen Rauch aus der Sixtinischen Kapelle aufsteigen sehen. Es ist ein historisches Ereignis, dass er an die Sapienza kommt, und es gibt mir Hoffnung, große Hoffnung für uns junge Menschen. Am späten Nachmittag versammeln sich Studierende in der Kapelle zur Anbetung vor dem Hauptaltar. Dahinter befindet sich eine kleine Kapelle für Gruppentreffen. Das Licht ist gedämpft, die Einrichtung schlicht. Eine Etage tiefer befindet sich ein großer, runder Lesesaal zum Lernen. Für Radio Vatikan, Nele Maßmanns.
2: In Syrien stehen Christen stärker unter Druck als je zuvor. In diversen Ländern südlich der Sahara sind Islamisten auf dem Vormarsch. Wie das Hilfswerk Open Doors jetzt darauf aufmerksam macht, erklärt der Leiter Markus Rode gegenüber unseren Kollegen vom Domradio.
12: Ja, wir sprechen von rund 15 Ländern. Ich sag mal Somalia, Sudan, Eritrea, Nigeria, Mali, Burkina Faso, also alles Länder südlich der Sahara. Und das Besondere dort ist, man kann sagen, im Prinzip sind es gescheiterte Staaten. Es gibt dort kein Recht und Ordnung. Es gibt dort islamistische Gruppierungen, die versuchen, ein islamistisches Kalifat in Afrika oder ganz Afrika zu islamisieren. Und dementsprechend sind sie auch in einem sogenannten rechtsfreien Raum, kann man sagen, unterwegs, überfallen christliche Dörfer, bringen die Menschen um, Frauen, Männer und Kinder auf grausame Weise, überfallen Dörfer und sagen, wenn ihr nicht in einer Woche aus den Kirchen eine Moschee gemacht habt, dann werdet ihr alle umgebracht. Und das, was da eben so brutal ist, ist diese unfassbare Gewalt, mit der vorgegangen wird. Es wird alles zerstört. Und es ist so, stellen Sie sich vor, 16,2 Millionen Christen sind derzeit in dieser Region auf der Flucht und müssen in unfassbaren, unmenschlichen, menschenunwürdigen, ich sag jetzt mal Art Zeltstätten leben, schon seit Jahren, und wissen nicht, wie es weitergeht. Also es ist ein Hotspot der Gewalt.
13: Die Repressalien, die Christinnen und Christen da erleben müssen, haben Sie schon geschildert. Sie von Open Doors legen den Finger in die Wunde, Sie machen das Unrecht dort öffentlich. Wie helfen Sie Betroffenen noch?
12: Beim letzten Open Doors Tag haben wir eine Kampagne gestartet, die heißt Arise Africa, steh auf Afrika. Da geht es im Wesentlichen um Nothilfe für die Christen. Es geht um Traumabewältigung. Wir haben Traumazentren. Ich war selber dort vor Ort gewesen. Wir müssen überhaupt erstmal die Basis schaffen, dass die Menschen wieder leben können bzw. überleben können. Und da sind wir im Moment dran, und es ist eine Kampagne, die weltweit läuft, wo man auch, ich sag mal, Petitionskarten schicken kann an Politiker. Man hat die Möglichkeit, sich zu beteiligen an dem enormen Bedarf an Nothilfe, Traumaarbeit, die nötig ist, auch für die Kinder und junge Generation. Das ist eben das, was uns dort in Subsahara-Afrika begegnet, während in anderen Regionen wieder andere Themen im Schwerpunkt vorne sind, wo wir helfen. Aber ganz besonders ist natürlich das Gebet das erste, worum verfolgte Christen bitten.
2: Und damit endet diese Sendung. 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Vatican News Deutsch auf WhatsApp. Aus dem Studio in Rom verabschiedet sich Mario Galgano. 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
0: Soweit das Nachrichtenmagazin von Radio Vatikan. 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Heute ist Donnerstag, der 14.

0: STS waren das, da kommt die Sonne. Guten Morgen Südtirol, heute ist der 14. Mai, nun schauen wir auf die Heiligen des Tages. Am heutigen 14. Mai feiert die Kirche den Apostel Matthias, den heiligen Bonifatius, einen der drei Eisheiligen, sowie Corona, Isidor von Chios und den Schweizer Seligen Yser. Mehr über das Leben und Wirken dieser Persönlichkeiten hören Sie jetzt.
1: Vom Apostel Matthias gibt es wenig sichere Nachrichten. Vermutlich stammte Matthias aus einer wohlhabenden Familie in Bethlehem. Er kam nach der Himmelfahrt Christi als Nachrücker in das Apostelkollegium, um den Platz des Judas einzunehmen. Matthias wirkte nach verschiedenen Legenden in Judäa für den Glauben. Er wurde wegen seiner Heilungen, Bekehrungen und gelehrten Predigten beim Hohen Rat verklagt, zum Tode verurteilt, gesteinigt und nach römischem Brauch mit dem Beil enthauptet. Anderen Überlieferungen zufolge soll er in Griechenland, im Kaukasus oder in Äthiopien den Glauben verkündet haben und im Jahr 63 zuerst gesteinigt, dann mit dem Beil erschlagen worden sein. Der legendäre junge Römer Bonifatius war nicht Christ, wurde aber von einer reichen Römerin beauftragt, in Tarsus, in der heutigen Türkei, Reliquien christlicher Märtyrer zu finden und nach Rom zu bringen. Als er dort die Folterungen und Tötungen in der Christenverfolgung unter Kaiser Galerius miterlebte, ließ er sich taufen und bekannte sich zum Christentum, worauf er selbst um 306 durch siedendes Pech sterben musste. Seine Begleiter brachten Bonifatius' Gebeine nach Rom, wo sie an der Via Latina beigesetzt wurden. Corona soll in der ersten Hälfte des zweiten Jahrhunderts eine christliche Märtyrin in der Thebais gewesen sein. Eine romanhafte Leidensgeschichte von ihr erzählt, dass sie an den heruntergezogenen Spitzen zweier Palmen festgebunden und bei deren Emporschnellen zerrissen worden sei. Im Jahr 997 brachte Kaiser Otto III. Angebliche Reliquien der heiligen Corona in das Aachener Münster. In Altbayern und in Niederösterreich ist die Verehrung der heiligen Corona seit dem 14. Jahrhundert nachgewiesen. Dargestellt wird die heilige

0: Corona mit zwei Palmen, Krone mit Geldstück oder Schatzkästchen. Corona ist Patronin der Goldgräber und Metzger und wird angerufen gegen Seuchen und Unwetter, für Standhaftigkeit im Glauben, in Geldangelegenheiten und im Lottospiel. In Bayern und Österreich sind mehrere Orte nach Corona benannt. Die österreichische Münzeinheit hieß bis 1924 nach ihr Krone. Isidor von Chios kam einer Legende nach als Proviantmeister im römischen Heer mit einer Flotte aus Ägypten nach Chios. Er starb in den Christenverfolgungen unter Kaiser Decius. Seine Gebeine wurden um 1125 von Kaufleuten in die Marcus-Basilika nach Venedig überführt und ruhen dort in einer nach ihm benannten Kapelle. Der selige Yso wurde im Thurgau geboren und wurde Mönch in St. Gallen. Er war als bedeutender Lehrer an der Klosterschule tätig, wo Tutilo und Notker der Stammler seine Schüler waren. Später war er Lehrer in Münster, Granfelden. Yso soll nach Überlieferungen am 14. Mai 871 gestorben sein.
1: Das war Leo Haas. Er stellte Ihnen die Heiligen und Seligen des heutigen Tages vor. 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

0: Marty Webb war das. Es ist jetzt ganz genau 6:30. 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Hier sind nun die Schlagzeilen.
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2: Guten Morgen, ich bin Gunde Bichler. Südtirol wird bald weitere Bereiche selbst regeln können, wie etwa Wahlen für Landtag und Gemeinden oder Wildtiermanagement. Möglich wird das durch die Reform der Südtirol-Autonomie. Sie ist jetzt vom Senat endgültig verabschiedet worden und tritt bald in Kraft. Alle Gesundheitsinfos für Südtirol werden ab sofort auf einer neuen Webseite gebündelt. Die Versorgung soll künftig näher am Wohnort erfolgen, in den neuen Gemeinschaftshäusern und in den Ambulatorien für kleinere Beschwerden. Außerdem gibt es bald eine neue Gesundheitshotline. Für ihren Einsatz im Ehrenamt sind auch heuer wieder Jugendliche und Projekte in allen drei Euregia-Ländern, Südtirol, Nordtirol und Trentino, ausgezeichnet worden. Darunter sind 5 Einzelpersonen und 3 Projekte aus Südtirol. Einer davon ist der Jugendchor Kyrios aus Abtei. US-Präsident Trump und sein chinesischer Amtskollege Xi sind in Peking zu einem Gespräch zusammengekommen. Trump ist derzeit auf Staatsbesuch in China. Hauptthemen sind Zollstreit und Irankrieg. Und im Fußball hat Inter nach dem Meistertitel auch den Italienpokal gewonnen. Inter hat am Abend in Rom Lazio besiegt mit 2:0. Damit ist das Double geglückt, zum ersten Mal seit 16 Jahren.
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0: Verena Wagner und Windradl. Guten Morgen, Südtirol. Heute ist der 14. Mai, Donnerstag, und übermorgen, am Samstag, findet in St. Johann im Arntal ein Aktionstag unter dem Motto Gemeinsam unterwegs für den Frieden statt. Aus diesem Anlass gestalten in diesen Tagen, in dieser Woche, Schülerinnen und Schüler der Ursuline-Mittelschule in Bruneck hier bei Radio Grüne Welle die Gedanken zum Tag, und die drehen sich alle um das Thema Frieden. Am heutigen Donnerstag hören Sie Mia Brucker aus Stephansdorf von der Klasse 2a.
1: Frieden ist für mich, wenn alle friedlich zusammenleben und sich so akzeptieren, wie man ist. Trotz allem fühlen wir uns manchmal ausgeschlossen und allein. Auch in Schulen gibt es nicht immer Frieden. Es sind nicht immer alle der gleichen Meinung. Es wird über einen getuschelt und man fühlt sich ausgeschlossen. Viele kennen das Gefühl, alleine zu sein. Allein im Pausenhof und alle schauen dich nur komisch an und duscheln. Beim Gruppenbilden als letzter übrig bleiben. Alle lachen, nur du stehst allein da und weißt nicht wohin. Du kannst nächtelang nicht schlafen und fürchtest dich davor, in die Schule zu gehen. Denn das Einzige, was andere zu dir sagen, ist, dass sie dich hassen und dass du nicht genug bist. In einer solchen Situation, ich weiß, dass es unheimlich schwierig ist und sehr viel Mut braucht. Aber bitte wende dich an irgendeine Person, der du vertrauen kannst. Egal wer, deine Familie, Schwester, Freundin oder Lehrer, sprich darüber. Sie werden alles versuchen, um dir zu helfen, aus dieser Situation herauszukommen. Und es wird dir besser gehen, versprochen. Da wird es immer jemanden geben, der dich versteht, der dir helfen will und immer für dich da ist. Konzentriere dich auf die Menschen, die dir gut tun, und nicht auf Menschen, für die du dich verstellen musst und die nur nehmen, aber nicht geben. Bleibe bei den Menschen, die dir zuhören, denen du vertrauen kannst, mit denen du alles besprechen und bequatschen kannst, die immer zu dir stehen und dich niemals allein lassen würden. Jeder hat solche Menschen und den Frieden verdient.
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0: Das waren Buhr und an so einem Tag. Heute ist Donnerstag, der 14. Mai. Jetzt ist es 7:10. Weiter geht es nun mit Nachrichten und Informationen zu Wetter und Verkehr. Wir hören uns dann wieder im Anschluss daran. In der zweiten Stunde Guten Morgen Südtirol sprechen wir dann unter anderem über den Aktionstag für den Frieden, der übermorgen in St. Johann im Arntal stattfindet. Mehr dazu in Kürze hier bei Guten Morgen Südtirol.
1: 7:10.
2: Autonomiereform verabschiedet, was sich für uns ändert. Weitere Betten, 2 neue Hotels in Reischach genehmigt. Und es ist regnerisch und trüb. Ich bin Gunde Bichler. Guten Morgen.
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2: Jetzt ist es geschafft. Die Reform der Südtirol-Autonomie ist beschlossene Sache. Unser Land bekommt mehr Macht und darf in mehr Bereichen eigene Gesetze erlassen. Florian Scheringer, wie wirkt sich die Reform auf uns alle aus?
3: Wo wir die Neuerungen bald bemerken könnten, sind die Öffnungszeiten von Geschäften. Jetzt darf Südtirol nämlich selbst bestimmen, ob Geschäfte zum Beispiel an Sonn- und Feiertagen geschlossen bleiben. Das hatten Handelsverbände ja lange gefordert. Auch beim Thema Umwelt ist jetzt das Land am Zug. Freizeitflüge mit dem Hubschrauber können zum Beispiel eingedämmt werden. Über Wolf und Bär dürfte es künftig weniger Streit zwischen Bozen und Rom geben. Südtirol bekommt mehr Spielraum beim Management und möglichen Abschüssen.
2: Unternehmer, Handwerker, Hoteliers und Bauern zeigen sich erfreut über die Autonomiereform. Es gibt aber auch Kritik. Der Heimatbund spricht von einer Aufweichung der Autonomie, weil der Schutz der deutschen und ladinischen Sprachgruppen geschwächt werde. Im Bustertal können 2 neue Hotels entstehen mit insgesamt 300 Betten. Es geht um das Hotel Heinz und das Golfhotel in Reischach. Es werden 2 Fünf-Sterne-Hotels sein. Der Stadtrat von Bruneck hat jetzt dafür gestimmt. Jetzt läuft die Frist von 30 Tagen, in der Anrainer eventuelle Rekurse einbringen können. Für das Golfhotel braucht es außerdem eine Änderung des Bauleitplans. Dafür ist der Gemeinderat zuständig. Das Kennzeichen für Elektroroller kommt. Ab übermorgen ist es Pflicht. Man kann den Aufkleber online beantragen oder über eine Autoagentur. Bis jetzt sind knapp 300 Anträge beim Motorisierungsamt in Bozen eingegangen. 250 davon sind schon bearbeitet. Weil diese Roller Privatfahrzeuge sind, ähnlich wie Fahrräder, gibt es keine genauen Zahlen, wie viele es in Südtirol gibt. Die 2 Supermächte USA und China nähern sich langsam wieder an. Jetzt ist US-Präsident Trump auf Staatsbesuch in China und dort vom chinesischen Staatschef Xi empfangen worden. Im Mittelpunkt der Gespräche stehen die Handelsbeziehungen samt Zollstreit, der Iran-Krieg und der Konflikt um die Insel Taiwan. Trump hat mehrere Wirtschaftsbosse mit dabei, darunter Elon Musk und Tim Cook. Schauen wir noch zum Fußball. Nach dem Meistertitel jubelt Inter Mailand jetzt auch noch über den Pokalsieg. Im Finale der Coppa Italia in Rom hat Inter mit 2:0 gegen Lazio gewonnen. Für Inter ist es der 10. Pokalsieg und das erste Double aus Pokal und Meisterschaft seit 16 Jahren. Und das wird ein grauer und nasser Donnerstag. Regen ist im Anmarsch. Gleich hören Sie mehr zum Wetter.
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4: Regnerisch und trüber dieser Donnerstag heute in Südtirol. Dicke Wolken ziehen auf und in den nächsten Stunden beginnt es zu regnen. Besonders viel Regen fällt dann am Nachmittag. Weil es stark abkühlt, sinkt die Schneefallgrenze auf 1500 Meter ab. Die Temperaturen machen heute keine großen Sprünge. 11 bis 15 Grad werden es maximal. Unter der dicken Wolkendecke hat es über Nacht nicht so stark abgekühlt. Bozen meldet jetzt in der Früh 14 Grad, Brixen und Meran 11, Bruneck 8 und Wolkenstein 3 Grad. Morgen Freitag geht es trüb und kühl weiter. Es regnet vor allem am Nachmittag. Auch der Samstag wird regnerisch und trüb.
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6: Guten Morgen, wünscht Barbara Widot aus der Landesverkehrsmeldezentrale. Auf der Pustertaler Stadtstraße auf der Riggertalbrücke Kolonnenverkehr und Stau wegen Arbeiten. Kommen Sie gut ans Ziel.

Mit Musikhaus Südtirol haben wir diese zweite Stunde. Guten Morgen Südtirol, hier bei Radio Grünewelle musikalisch eröffnet. Walter Maart war das, Liebe to go. Es ist in einer Minute 7 Uhr. Noch einmal einen wunderschönen guten Tag. Willkommen hier bei Radio Grünewelle. Für Sie im Studio ist Florian Mayer.

0: Vito Rosso war das. Guten Morgen, Südtirol. Es ist gleich 7.07 Uhr. Ein Aktionstag für den Frieden findet übermorgen am Samstag in St. Johann im Ahrntal statt. Unter dem Motto Gemeinsam unterwegs für den Frieden sind die Gläubigen aus nah und fern eingeladen, den Besinnungsweg zu gehen, der vor mehr als 30 Jahren von Pfarrer Markus Kühr und der Schützenkompanie St. Johann errichtet wurde. Mehr über diese Initiative erfahren wir nun von Frau Maria Bedevilla Beskolderung aus Bruneck.
1: An diesem Aktionstag will man besonders auf den Frieden in der Welt und auf ein Miteinander aufmerksam machen. Es soll uns daran erinnern, wie wichtig der Friede gerade in der heutigen Zeit ist.
0: Der Aktionstag findet in Erinnerung an Pfarrer Markus Kühr statt. Was hat ihn und sein Engagement für den Frieden so besonders gemacht, dass diese Tradition auch 30 Jahre später noch fortgeführt wird?
1: Pfarrer Markus Kühr hat so besonders gemacht, weil er stets aus Ausgleich und auf ein friedliches Miteinander bedacht war. Er hatte für jeden ein offenes Ohr und ein gutes Wort. Die Natur und die Schöpfung bedeuteten ihm sehr viel. Deshalb entstand genau vor 30 Jahren der Besinnungsweg.
0: Also der Besinnungsweg wurde von Pfarrer Kühr und der Schützenkompanie St. Johann errichtet. Frau Bedevilla, von wo nach wo führt der Besinnungsweg und was findet man alles entlang dieses Besinnungsweges?
1: Der Besinnungsweg führt vom Großen Stein überhalb der Festhalle entlang der Felder bis zur letzten Station zum Großen Kreuz. Entlang des Besinnungsweges findet man 9 Stationen, von denen 4 von verschiedenen Gruppen, Dekanate, in denen Pfarrer Kühr tätig war, gestalten werden. Die erste Station, die Dreifaltigkeit, gestaltet St. Johann. Die zweite, die Quelle des Lebens, Bruneck. Die dritte, das Herz Jesu Taufers. Und die vierte Station, Sechsten.
0: Welche Bedeutung haben die Stationen eigentlich für die heutige Zeit?
1: Die Stationen haben für die heutige Zeit eine besondere Bedeutung. Die Dreifaltigkeit bedeutet Dankbarkeit, dass ich hier auf der Sonnenseite des Lebens geboren wurde. Die zweite Quelle, das Wasser, gibt uns Kraft fürs Leben und wir können immer daraus schöpfen. Das Herz Jesu bedeutet die große Liebe Gottes zu uns Menschen, in der wir alle geboren sind, Mut und Hoffnung schöpfen können. Die vierte Station, das Kreuz, bedeutet Hoffnung und Halt in schwierigen Zeiten.
0: Frau Bedevilla, am 16. Mai sind alle eingeladen, diesen Besinnungsweg zu gehen. Die Stationen werden dabei von verschiedenen Pfarreien gestaltet, also von St. Johann, Bruneck, Taufers und Sechsten. Wie kam eigentlich diese pfarreienübergreifende Zusammenarbeit zustande?
1: Diese pfarreiübergreifende Zusammenarbeit ist die Fortsetzung der heurigen Friedenswoche vom März, Werkzeug des Friedens sein. Pfarrer Markus Kühr war mein Religionslehrer in der Volksschule und unser Kontakt blieb bis zu seinem Tod erhalten. 60 Jahre hindurch durfte ich viele wertvolle Gespräche und Erfahrungen für mein Leben mit ihm sammeln. Überall dort, wo er als Priester wirkte, war er sehr geschätzt und anerkannt. Deshalb wandte ich mich an die Pfarreien und bat sie um ihre Mithilfe beim Besinnungsweg. Alle sagten mir gleich zu und ich war sehr erfreut darüber. Jetzt wird er am 16. Mai begangen.
0: Genau, das war Frau Maria Bedevilla Beskolderung. Wir hören jetzt etwas Musik und danach erfahren Sie von Frau Bedevilla auch, was im Rahmen dieses Aktionstages für den Frieden noch so alles geplant ist.

0: von Milland war das. Wer den Frieden hütet, bewahrt einen teuren Schatz, hat einmal der deutsche Bundeskanzler Willy Brandt gesagt. Dieses Zitat möchte man sich auch beim Aktionstag für den Frieden am Samstag in St. Johann im Arndal zu Herzen nehmen. Der Aktionstag wird gemeinsam von den Pfarreien St. Johann, Bruneck, Daufers und Sexten gestaltet. Frau Maria Bedewiler Beskölderung aus Bruneck wird uns jetzt noch mitteilen, was noch so alles auf dem Programm steht und was mit den gesammelten Spenden so alles geschehen wird.
1: Das Motto lautet ja gemeinsam unterwegs für den Frieden. Warum ist es gerade heute so wichtig, dieses Zeichen zu setzen?
2: Es ist gerade als Gemeinschaft so wichtig, ein Zeichen für den Frieden zu setzen, weil ein friedliches Miteinander vieles in der Welt zum Guten wenden kann. Frieden ist nicht selbstverständlich.
1: Frau Bedewiler, die Spenden, die bei dieser Veranstaltung gesammelt werden, die gehen an Kinder in Bethlehem. Warum wurde genau dieses Projekt für die heurige Sammlung ausgewählt?
2: Dieses Projekt wurde deshalb ausgewählt, weil es mein Projekt ist. Seit 13 Jahren unterstütze ich das Projekt unter dem Namen Kinderprojekt Bethlehem. Es ist eine Schule der Don Bosco-Schwestern in Cremisan, Bethlehem. 300 Kinder, Buben und Mädchen können dort zur Schule gehen, unabhängig von ihrer Religion oder Herkunft. Die Schwestern legen großen Wert darauf, dass die Kinder vom Kindergarten bis zur Mittelschule die bestmögliche Ausbildung erhalten. Viele der Kinder müssen einen langen und gefährlichen Schulweg zurücklegen. Durch den Krieg können nicht alle Kinder jeden Tag zur Schule gehen. In dieser Schule bekommen sie einmal am Tag ein warmes Essen, das ihnen zu Hause nicht möglich ist. Die Armut ist durch den Krieg groß und viele leiden an Hunger, Krankheit und Kälte. Es kommen keine Touristen mehr in das Land und deswegen gibt es auch keine Arbeit. Pfarrer Markus Kühe hat mich bei dem Projekt unterstützt und darum gebeten, mit dem Projekt weiterzumachen.
1: Frau Bedewiler, am 16. Mai findet dieser Aktionstag gemeinsam unterwegs für den Frieden statt. Was ist im Rahmen dieses Aktionstages außer die Begehung des Pilgerweges noch so alles geplant?
2: Im Rahmen des Aktionstages ist geplant, die Stationen durch Gesang und eine Bläsergruppe zu verschönern. Eine neue Holzbank mit der Inschrift Frieden wird stets an diesen besonderen Tag erinnern. Bei der Rückkehr in die Kirche wird der Wortgottesdienst von Schulkindern aus Steinhaus unter der Leitung von Frau Helga Maria Klammer musikalisch gestaltet. Nach dem Wortgottesdienst wird vor dem Vidum ein kleiner Friedensbaum gepflanzt. Darauf werden kleine Friedenstauben hängen, die die Kinder mitnehmen können. Ein Schild neben dem Baum wird stets an diesen Friedenstag erinnern. Und die Schützen von St. Johann lassen zu diesem Anlass ein neues Kreuz bei der letzten Station anfertigen. Nach der Veranstaltung wird es eine Stärkung für den Körper geben, eine kleine Agathe.
0: Ja, danke schön. Das war Maria Bedewiler Beskölderung. Der Aktionstag für den Frieden findet am kommenden Samstag, also übermorgen in St. Johann im Arndal statt. Alle sind herzlich eingeladen. Beginn ist um 9.30 Uhr bei der Pfarrkirche von St. Johann im Arndal.

wirtschaftlich wieder zu stabilisieren. Während seiner zweiten Amtszeit ab 1995 stiegen aber die Armut und die Arbeitslosigkeit in Argentinien wieder stark an. 1999 legte Menem sein Amt nieder. Beim Kampf gegen die MOVE-Sekte warf die Polizei am 14. Mai 1985 eine Brandbombe in deren Gebäude in Philadelphia. Das Feuer zerstörte auch 60 Nachbargebäude. 11 Menschen kamen ums Leben. Am 14. Mai 1973 starteten die USA ihre erste Weltraumstation Skylab. Nach 4 Jahren Bauzeit eröffneten der deutsche Bundespräsident Heinrich Lücke und der dänische König Frederik IX. Am 14. Mai 1963 die sogenannte Vogelfluglinie, die kürzeste Verkehrsverbindung zwischen Mitteleuropa und Skandinavien. 7 Ostblockstaaten schlossen sich am 14. Mai 1955 zum Warschauer Pakt zusammen. Sie reagierten damit auf die Gründung der NATO 6 Jahre zuvor. Der Warschauer Pakt stand unter der Führung der Sowjetunion, die hiermit auch die Kontrolle über ihre Verbündeten intensivieren konnte. Der britische Landarzt Edward Jenner führte am 14. Mai 1796 an einem 8-jährigen Jungen die erste Impfung mit dem Kuhpockenvirus durch. 6 Wochen nach Ausbruch der Krankheit impfte er seinen Patienten mit lebensgefährlichen Pockenpusteln. Der Junge zeigte keine Reaktion. Die Zeitschrift Sammlung für den Fortschritt von Landwirtschaft und Handel begann am 14. Mai 1692 eine wöchentliche Wettertabelle zu veröffentlichen. Dieser erste Wetterbericht enthielt Wetterdaten wie Windstärke und Luftdruck des gleichen Zeitraums vor einem Jahr. Anhand dieser Daten konnten sich die Leser ein Bild über das zu erwartende Wetter machen. Und in Paris wurde am 14. Mai 1643 der nur 4-jährige Ludwig der 14. zum König von Frankreich gekrönt. Bis zu seiner Volljährigkeit stand er unter der Regentschaft seiner Mutter Anna von Österreich. Er entwickelte den Absolutismus zur prägenden Regierungsform des 17. Jahrhunderts. Soweit unser Blick auf das heutige historische Kalenderblatt. 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Guten Morgen, Südtirol. Es ist jetzt 7.24 Uhr.

0: Anne, hallo, war das? Guten Morgen, Südtirol, wir haben es jetzt 7:30. Hier sind die Schlagzeilen.
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2: Guten Morgen, ich bin Gunde Bichler. Mit der Reform der Südtirol-Autonomie kann unser Land bald weitere Bereiche selbst regeln, wie etwa zu Umweltschutz und Wildtieren. Die Reform ist jetzt im Senat in Rom endgültig verabschiedet worden und tritt bald in Kraft. Wirtschaftsverbände begrüßen die Reform. Im Pustertal können 2 neue Hotels gebaut werden, und zwar in Reischach. Der Stadtrat von Bruneck hat jetzt dafür gestimmt. Es werden 2 Fünf-Sterne-Hotels mit insgesamt 300 Betten. Für eines der beiden, ein Golfhotel, braucht es noch eine Änderung des Bauleitplans. Alle Informationen über die Gesundheitsversorgung sind ab sofort gebündelt im Internet zu finden auf einer eigenen Webseite des Sanitätsbetriebs. Um die Notaufnahmen der Krankenhäuser in Südtirol zu entlasten, entstehen überall im Land sogenannte Gemeinschaftshäuser und Ambulatorien für kleinere Beschwerden. Die Präsidenten der beiden Supermächte China und USA sind in Peking zu einem ersten Gespräch zusammengekommen. Xi hat Trump empfangen. Im Mittelpunkt des Staatsbesuchs stehen der Handelsstreit und der Iran-Krieg. Der kleine Küstenstreifen Cinque Terre in Ligurien will die Touristenströme einschränken. Im Ort Vernazza sind bald nur mehr Gruppen mit maximal 25 Personen erlaubt, und die Gruppen müssen künftig Kopfhörer tragen bei Führungen, um Anrainer nicht zu stören.
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7.38 Uhr ist es nun hier im RGW Radiowecker. Hier sind die Veranstaltungstipps für den heutigen Donnerstag. Heute ist der 14. Mai. 30 Minuten Chormusik voller Hoffnung und Zuversicht, klassische und zeitgenössische Werke verbinden sich zu einem klangvollen Erlebnis. So lautet das Motto eines Konzerts des Chores Novantiqua Brixen heute Abend ab 20 Uhr in der Pfarrkirche in Brixen. Die Leitung wird Hannes Knollseisen innehaben. In der Fürstenburg in Burgeis hat heute Abend das Stationentheater 1272 die Geschichte der Fürstenburg Premiere. Die erste Aufführung gibt es ab 18.30 Uhr, die zweite ab 20 Uhr. Es spielt das JUVI, das Jugendtheater Finchgau. Das Bozner Kleinkunsttheater Carambolage feiert in diesem Jahr sein 30-Jahr-Jubiläum. Zu diesem Anlass beschenkt sich das Ensemble mit der Kabarett-Eigenproduktion Auwatzen von Peter Schorn, ein kabarettistischer Höllentrip durch das hiesige System. Die Aufführung beginnt um 20 Uhr. Im Theater in der Altstadt in Meran wird um 20 Uhr das Stück Alta Tensione, das Experiment, aufgeführt. Vor dem Hintergrund des Südtirol-Terrorismus von 1965 beleuchtet diese fesselnde Koproduktion zwischen dem Theater in der Altstadt und dem Teatro Controtempo das Schicksal zweier Familien im Spannungsfeld internationaler Machtpolitik. Das Stück Die Herren von Real Madrid, eine Koproduktion des Stadttheaters Bruneck mit dem Schauspielhaus Salzburg, wird heute ab 20 Uhr im Stadttheater in Bruneck aufgeführt. Die Kriminalkomödie Mordsparty, eine kuriose Kriminalkomödie von Maria Ingrid Lechner, ist ab 20 Uhr im Sanderhof in Mühlbach zu sehen. Es spielt der Theaterverein Mühlbach. Im Raiffeisenhaus in Lana bringt die Volksbühne Lana heute ab 20 Uhr die Komödie Im Himmel ist kein Zimmer frei zur Aufführung. Die Komödie Lady Sitter wird ab 20 Uhr im Vereinshaus in Brissian aufgeführt, es spielt die Volksbühne Brissian. Wachstum ist das ultimative Varieté für alle, die den Kapitalismus lieben, ob sie nun wollen oder nicht. Mit schrägem Humor und hemmungsloser Gesellschaftskritik werfen die Performerinnen einen tiefen Blick in die Leere einer Welt, die sich nur noch durch Konsum, Konkurrenz, Ausbeutung und das Streben nach immer mehr definiert. Die Aufführung im Kulturhaus in Schlanders beginnt um 19.30 Uhr. Kino gibt es heute Abend unter anderem auch im Stadttheater in Sterzing. Da wird der irakisch-US-amerikanische Film La Torta del Presidente vorgeführt. Die Historikerin und Direktorin am Max-Planck-Institut für Bildungsforschung, Ute Frevert, ist heute Abend zu Gast im Kulturpunkt Lana. Ihr Forschungsschwerpunkt ist die Geschichte der Emotionen. Ab 19 Uhr spricht sie im Vortrag Politik und Gefühl, eine unheilige Allianz, über die von ihr entwickelten 7 Thesen zum Verhältnis von Politik und Gefühl. Soweit unsere heutigen Veranstaltungstipps.

0: Christian Deiner war das und seine aktuelle Single Frei. Wir alle haben ja Karten wie zum Beispiel den Führerschein oder Büchereiausweise. Diese Karten berechtigen uns dazu, etwas Bestimmtes zu tun. Zum Beispiel mit dem Führerschein dürfen wir ein Kraftfahrzeug lenken, mit einem Bücherausweis dürfen wir Bücher ausleihen. Aber haben Sie eigentlich schon mal von einer Karte gehört, die Celebret heißt? Felix Schiffelhuber hat bei Generalvikar Eugen Rungaldier nachgefragt, um was für eine Karte es sich dabei handelt und vor allem, wozu man die braucht.
1: Das Celebret ist eine Erkennungskarte, die es Priestern und auch ständigen Diakonen erlaubt, sich als Kleriker auszuweisen. Brauchen tut man das vor allem außerhalb der Diözese, denn in der Diözese kennen uns ja die Leute, aber außerhalb unserer Diözese kann es sein, dass jemand sagt, aber bist du wirklich Priester, kommst du wirklich aus der Diözese? Und da ist die Erkennungskarte, eben genannt Celebret, die Möglichkeit, mit der ich mich als Priester ausweisen kann und eben auch als ständiger Diakon, die bekommen das ja auch.
2: Wer kann eigentlich alle ein Celebret ausstellen? Die Diözese, Pfarreien oder vielleicht auch Orden?
1: Ausstellen tut das nur der Ordinarius der Diözese, praktisch das wäre der Generalvikar oder der Bischof, die beiden, einer von diesen beiden unterschreibt das. Ausgestellt wird es bei uns im bischöflichen Ordinariat. Das Ansuchen stellt man an den Vizekanzler und der kümmert sich dann darum, dass das dann gemacht wird. Also die Pfarreien können es nicht ausstellen, sondern es muss wirklich die zuständige Autorität in der Diözese sein und das ist entweder der Bischof oder der Generalvikar.
2: Sie haben gerade gesagt, das Ansuchen, das heißt, die Priester müssen um dieses Celebret ansuchen, sie bekommen es nicht automatisch zugeteilt.
1: Das ist richtig, weil wenn jemand sagt, ich reise nicht oder wenn ich reise, dann zelebriere ich vielleicht nicht oder dann brauchen sie ja keines, denn in der Diözese brauchen sie kein Celebret, da geht das auch ohne. Aber wenn man verreist und dort auch priesterlich tätig ist, dann wird das immer öfters eingefordert und man muss es vorweisen können.
2: Seit wann gibt es dieses Dokument in der katholischen Kirche überhaupt?
1: Dieses Dokument gibt es schon lange, weil ja das Anliegen, was dahinter steckt, ja kein neues ist. Wenn Priester in eine andere Diözese gehen oder frisch weit verreisen, dann kann ja jeder kommen und sagen, er sei katholischer Priester. Dann braucht es irgendein Dokument, mit dem man das auch belegen kann, wo man sich ausweisen kann. Und die Form hat sich nur geändert und wir haben eben seit vergangenem Sommer eine professionellere Form dieses Celebret eingeführt.
0: Ja, das war Generalvikar Eugen Rungaldier im Gespräch mit Felix Schiffelhuber. 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Mai hier auf Radio Grüne Welle.

0: 10 vor 8.
1: Autonomiereform, künftig mehr Spielraum bei Umwelt, Wildtieren und Handel. Groß angelegter Datenklau, Spur geht bis nach Südtirol. Und Regenwolken ziehen auf. Ich bin Gunde Bichler. Guten Morgen.
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1: Nach jahrelangen Debatten und unzähligen Abstimmungen ist die Reform der Südtirol-Autonomie jetzt endgültig beschlossen. Das Land bekommt mehr Zuständigkeiten, die bisher der Staat hatte, etwa beim Handel. Künftig kann das Land etwa über Sonntagsschließungen in Geschäften entscheiden. Florian Scheringer, welche Bereiche betrifft die Reform sonst noch?
2: Auch beim Thema Umwelt ist jetzt das Land am Zug. Freizeitflüge mit dem Hubschrauber können zum Beispiel eingedämmt werden. Über Wolf und Bär dürfte es künftig weniger Streit zwischen Bozen und Rom geben. Südtirol bekommt mehr Spielraum beim Management und möglichen Abschüssen. Und auch in der Politik dürfte sich einiges ändern. Die Zusammensetzung von Landesregierung und Gemeindeausschuss wird neu geregelt. Die Folge könnte sein, dass bald mehr Italiener in den Ausschüssen sitzen.
1: Unternehmer, Handwerker, Hoteliers und Bauern zeigen sich erfreut über die Autonomiereform. Es gibt aber auch Kritik. Der Heimatbund spricht von einer Aufweichung der Autonomie, weil der Schutz der deutschen und ladinischen Sprachgruppen geschwächt werde. In den Skandal um geklaute Daten von tausenden Menschen ist auch ein Mann verwickelt, der in Südtirol lebt. Der 60-Jährige stammt aus Apulien. Er soll zu einer Bande aus Neapel gehören, die tausende sensible Daten und vertrauliche Informationen über italienische und ausländische Promis geraubt und dann verkauft hat. Darunter sind mehrere berühmte Fußballer, Unternehmer, Sänger und Schauspieler. Zur Bande sollen auch zwei Polizisten gehören. Die Verdächtigen sollen sich über die Datenbanken von IMS und der Agentur für Einnahmen verschafft haben. Die Polizei von Neapel hat jetzt bei einer italienweiten Aktion Server beschlagnahmt und Hausdurchsuchungen durchgeführt und mehrere Verdächtige unter Hausarrest gestellt. Im Pustertal können zwei neue Hotels entstehen mit insgesamt 300 Betten. Es geht um das Hotel Heinz und das Golfhotel in Reischach. Es werden zwei 5-Sterne-Hotels sein. Der Stadtrat von Bruneck hat jetzt dafür gestimmt. Jetzt läuft die Frist von 30 Tagen, in der Anrainer eventuelle Rekurse einbringen können. Für das Golfhotel braucht es außerdem eine Änderung des Bauleitplans. Dafür ist der Gemeinderat zuständig. Hunderttausende Touristen strömen jedes Jahr in den schmalen Küstenstreifen Cinque Terre in Ligurien. Dort wird es künftig eine Obergrenze für die Urlauber geben. Reisegruppen aus mehr als 25 Personen etwa dürfen dann nicht mehr in den Ort Vernazza. Außerdem müssen die Gruppen bei Führungen in Zukunft Kopfhörer tragen, damit es für die Anrainer ruhiger wird. Die neuen Regeln gelten ab dem nächsten Jahr. Schon jetzt gelten strenge Regeln auf den schmalen Wanderwegen in Cinque Terre. Flipflops sind beim Wandern verboten. Außerdem gilt eine Einbahnregel und für bestimmte Wanderwege braucht es ein Ticket. Und das wird ein grauer und trüber Donnerstag. Noch scheint etwas die Sonne. Gleich hören Sie mehr zum Wetter.
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1: Feuchte Luftmassen strömen zu uns nach Südtirol. Heute wird es regnerisch und bleibt kühl. Jetzt in der Früh gehen sich noch ein paar Sonnenstrahlen aus, aber schon jetzt überwiegen die Wolken und im Laufe des Vormittags beginnt es zu regnen. Der Regen breitet sich im Laufe des Nachmittags aufs ganze Land aus. Es bleibt kühl heute, die Schneefallgrenze sinkt bis auf 1500 Meter. Maximal 11 bis 16 Grad werden es heute noch. Jetzt in der Früh messen wir 10 Grad in Kaltern, 11 in Gargazon und Klausen, 8 Grad in Naturns und 6 in Toblach und Sterzing. Morgen Freitag und auch am Samstag geht es weiter mit vielen Wolken und immer wieder Regen und es bleibt kühl.
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13: Guten Morgen aus der Landesverkehrsmeldezentrale. Es begrüßt Sie Karin Unterhofer. Geduld brauchen Sie im Berufsverkehr. Vor allem in Richtung Städte kommt es zu Wartezeiten. Derzeit in Richtung Meran auf der Passaira Stadtstraße ab der Tiroler Kreuzung, in Richtung Bozen auf der Überritscher Straße ab St. Michael-Eppan und auf der Brenner Stadtstraße ab Leifers und ab Kardaun, in Richtung Brixen auf der Brenner Stadtstraße bei Klausen und in Richtung Bruneck auf der Arntaler Stadtstraße ab Geis. Auf der Bustertaler Stadtstraße auf der Rickertalbrücke gibt es eine Einbahnregelung wegen Sicherungsmaßnahmen der Brücke. In Richtung Brixen reicht der Stau bis Mühlbach zurück. Gute Fahrt!

Annemarie Eilfeld war das und Seele unter Eis. Es ist jetzt 8 Uhr und eine Minute. Noch einmal einen wunderschönen guten Morgen. Herzlich willkommen hier bei Radio Grüne Welle in der mittlerweile 3. Stunde. Guten Morgen, Südtirol. Heute ist der 14. Mai und für Sie im Studio ist weiterhin Florian Mayer.

0: Amerika und Sister Golden Hair. Es ist jetzt 8.07 Uhr. Wir öffnen jetzt unseren Kleinanzeiger. Den Trödelmarkt. Hier ist Claudia Meierhofer mit den heutigen Angeboten.
1: Lebende Enten werden zu kaufen gesucht. Rufen Sie an unter 347 73 82 953. Zwei Bustrodirndln für 12- bis 13-Jährige von Schneiderin angefertigt werden verkauft. Ebenso ein cremefarbener Sarner für 5- bis 6-Jährige, ein altes Kohlebügeleisen und ein ganzer Karton voller Servus-Zeitschriften sind günstig zu verkaufen. Telefon 342 00 60 200. Ein Inhaliergerät ist günstig abzugeben. Ein älterer Rasenmäher kann gegen freiwillige Spende abgeholt werden. Telefon 349 52 26 460. Weiße Leintücher in sehr gutem Zustand sind im Raum Brixen zu verkaufen. Telefon 348 72 48 064. Ein Ficus Benjamina, ca. 140 cm hoch, ist in Brixen an Selbstabholer um 10 Euro abzugeben. Telefon 329 76 54 192. Ein Heimrad älteres Modell ist in Deutschnofen abzugeben. Rufen Sie an unter 348 06 55 905. Ein Elektroherd Ariston mit 4 Kochfeldern und Backrohr wird günstig vergeben. Die Maße sind 54 cm breit, Tiefe 55 cm und die Höhe 88 cm. Telefon 347 51 80 582. Zwei Tiroler Fahnen werden abgegeben. Telefon 347 25 70 677. Ein Farbdrucker HB wird gegen freiwillige Spende abgegeben. Telefon 347 25 70 677. Ein Massagetisch mit verstellbarem Kopfteil ist im Raum Schlanders zu verkaufen. Die Rufnummer 327 95 39 644. An Sammler werden einige Julen Röhrstrand Jahresteller abgegeben. Es handelt sich um eine limitierte Auflage. Das Stück 50 Euro und zwar in Brixen unter der Rufnummer 331 62 61 433. Ein Glastisch wird verkauft. Telefon 347 05 50 174. Eine Kommode wird verschenkt. Schöne Plüschtiere werden um 20 Euro pro Karton verkauft. Rufen Sie an unter 347 23 13 361. Eine Fotokopiermaschine wird verschenkt. Telefon 348 08 67 424. Ein Rasenmäher wird im Mittelfinchgau um 50 Euro verkauft. Die Rufnummer 340 74 21 270. Im Überetsch wird ein Foto von Papst Pius X. In einem antiken Rahmen verschenkt. Die Rufnummer 333 83 52 193. Ein gut erhaltener Thermomix TM31 wird günstig verkauft. Die Rufnummer 349 61 26 267. Und auf einem Bauernhof wird eine Frau gesucht, gerne auch eine Witwe mit Kindern. Telefon 348 87 26 354.
0: Dankeschön, Claudia. Das waren also die heutigen Trödelmarktanzeigen. Die können Sie, wenn Sie möchten, auch auf unserer Homepage nachlesen unter rgw.it. Wenn auch Sie eine Anzeige aufgeben möchten oder wenn Sie noch Fragen zu den Anzeigen haben, können Sie gerne dabei uns anrufen oder uns schreiben. Unsere Telefonnummer ist 0471 30 00 92. 0471 30 00 92. Sie können die Anzeigen auch schriftlich schicken per Mail an info@rgw.it. oder direkt von unserer Homepage aus aufgeben unter www.rgw.it. Private Verkaufsanzeigen, Kaufgesuche und Stellengesuche geben wir kostenlos durch.

0: Johnny und Mary, das war Robert Palmer. Es ist jetzt 8.19 Uhr hier bei Guten Morgen Südtirol. Schauen wir uns nun das Wetter an. Heute gibt's wieder gerade ein paar Wolken in Südtirol oder sagen wir so, ziemlich viele Wolken am Himmel über Südtirol. Mehr zum Wetter erfahren wir nun allerdings direkt aus dem Landeswetterdienst vom Meteorologen Philipp Tartarotti. Guten Morgen, Herr Tartarotti.
1: Guten Morgen, grüß Gott.
0: Herr Tartarotti, da und dort scheint jetzt in der Früh in Südtirol noch die Sonne, aber sonst überwiegen die Wolken und im Laufe des Tages soll es heute ja auch regnen, oder?
1: Ja, heute lenkt ein Tief über Nordeuropa feuchte und auch kühle Luft in den Alpenraum. Damit ziehen im Tagesverlauf aus Südwesten immer wieder teils auch kräftige Regenschauer durch und stellenweise kann die Schneefallgrenze dabei auch unter 1500 Meter herabsinken.
0: Und wie sieht es heute mit den Temperaturen aus?
1: Ja, die Höchstwerte kommen heute über 10 bis 16 Grad nicht mehr hinaus. Damit liegen sie rund 8 Grad unter dem langjährigen Mittel für die Jahreszeit.
0: Ja, die Eisheiligen also in Bestform in diesem Jahr. Herr Tartarotti, jetzt noch ein kurzer Blick auf die weiteren Aussichten. Wie geht's morgen und Richtung Wochenende mit dem Wetter weiter?
1: Im Morgen bleibt es überwiegend bewölkt und vor allem am Nachmittag muss man auch wieder mit Niederschlägen rechnen. Und auch am Samstag ist es zunächst noch unbeständig. Im Tagesverlauf trocknet Nordwind die Luft in den Tälern dann ab und die Wolken lockern etwas auf. Der Sonntag verläuft dagegen sonnig und die Temperaturen steigen wieder an.
0: Ja, danke schön für diese Informationen. Das war Philipp Tartarotti aus dem Landeswetterdienst.

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Guten Morgen, Südtirol.

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1: Guten Morgen, ich bin Gunde Bichler. Erleichterung bei den SVP-Parlamentariern und bei Landeshauptmann Kompatscher, dass der Senat die Reform der Südtirol-Autonomie jetzt endgültig verabschiedet hat. Jetzt bekommt Südtirol Zuständigkeiten in mehreren Bereichen, von Umwelt über Wildtiere bis hin zu Wahlrecht bei Landtag und Gemeinden sowie Ladenöffnungszeiten. Im Zuge der Ermittlungen über einen groß angelegten Datenklau ist auch ein Verdächtiger in Südtirol ins Visier der Ermittler geraten. Die Polizei aus Neapel hat italienweit Hausdurchsuchungen durchgeführt und Server beschlagnahmt. Die Bande soll hunderttausende Daten geklaut haben, darunter von Promis. Die eigene Spur für Busse vom Überetsch bis Bozen wird ausgebaut. Als nächstes wird das Teilstück verlängert von Eppern in Richtung Bozen. Derzeit gibt es 4 Kilometer Busspur, insgesamt sollen es 10 werden. Jetzt wird die Planung ausgeschrieben. Die USA und China haben mehr gemeinsame Interessen als Meinungsverschiedenheiten. Das hat US-Präsident Trump in China gesagt, nachdem er von seinem chinesischen Amtskollegen Xi in Peking empfangen worden ist. Bei dem Staatsbesuch geht es vor allem um den Handelskonflikt und den Iran-Krieg. Und im Ukraine-Krieg überzieht Russland das Nachbarland wieder mit massiven Angriffen. Raketen und Drohnen sind in mehreren Städten eingeschlagen, darunter in der Hauptstadt Kiew. Es gibt Tote und Verletzte.
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0: Donnerstag, der 14. Mai ist heute. 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Als Mutter befindet man sich oft in der Rechtfertigungsfalle dem Kind bzw. der Familie gegenüber, als auch gegenüber dem Arbeitsumfeld. Auch wenn Kritik aufkommt, neigen Frauen oft dazu, ihre Leistungen kleinzureden und an sich selbst zu zweifeln. Monika Habicher stärkt Frauen auf ihrem Weg in Führungspositionen. Auf die Frage, ob Männer weniger an Selbstzweifel leiden, antwortet sie:
1: Es ist natürlich schwer, pauschale Aussagen zu treffen. Aber Fakt ist, dass Frauen nach wie vor sehr viel kritischer bewertet, beurteilt, beobachtet werden. Und das macht etwas mit uns, ganz klar. Also wie du schon sagst, Frauen müssen sich irgendwie rechtfertigen und das müssen Männer meistens nicht. Und hier müssen wir ansetzen. Also Fakt ist, wir brauchen Kinder in unserer Gesellschaft. Es ist ein wertvoller, wichtiger, auch schöner Teil und es kann einfach nicht auf den Schultern von Einzelnen liegen bleiben, damit irgendwie diese Herausforderung zu handeln. Und auf der anderen Seite braucht auch die Wirtschaft die Frauen. Also wir lassen ganz viel Potenzial, wir lassen ganz viel Fachkompetenz außen vor, weil wir solche Diskussionen führen. Und eigentlich sollten wir hier schon längst viel, viel weiter sein und gemeinsam schauen, wie können wir als Gesellschaft weiterkommen und stärken. Wir brauchen alle, wie können wir es uns gegenseitig leichter machen? Aktuell machen wir uns es uns leider manchmal schwerer als nötig. Und auf der anderen Seite eben entsteht dann hier Selbstzweifel, wenn man schon beispielsweise früh in der Kindheit hört, sei nicht so fordernd, sei nicht so laut, halt dich zurück, was sollen die anderen denken, wie sieht das aus und so weiter. Das sind diese sogenannten Glaubenssätze, die sich dann irgendwo in unserem Kopf festsetzen und uns natürlich verständlicherweise prägen und später ja uns auch zweifeln lassen, auch wenn es eigentlich keinen Grund dazu gibt.
2: Mhm. Gehen wir nochmal etwas genauer auf den Punkt Kritik ein. Wie schaffen wir es eigentlich, eine innere Sicherheit aufzubauen, die dann nicht sofort wackelt, wenn Kritik von außen kommt?
1: Auch hier können wir an verschiedenen Stellen ansetzen. In meinen Workshops fange ich immer innen an, also eben auch zu erkennen, welche Glaubenssätze begleiten mich, weil die erkennen wir oft gar nicht mehr, weil sie einfach immer schon da waren gefühlt. Was lenkt mich, was leitet mich? Wie kann ich mich hier selbst neu positionieren? Wie kann ich mich selbst stärken? Auch wir reden zum Beispiel in unseren Gedanken immer mit uns selbst. Wie kann ich mich da neu aufstellen, dass ich nicht diese Kritik laufend übernehme und selbst mich klein mache, sondern mir selber anfange, den Rücken zu stärken und anfange, mit mir so zu reden, wie ich es mit einer guten Freundin tun würde, weil ganz oft sind wir irgendwann unsere größten Kritiker, Kritikerinnen, und das ist sehr schade. Und auf der anderen Seite dann natürlich auch im Außen. Ich kann mir gezielt ein Umfeld suchen, wo ich eben bestärkt werde in dem, was ich tue. Mir Gleichgesinnte suchen, Netzwerk treffen beispielsweise, aber auch im Freundeskreis anfangen, klarer zu reden, was ich gerne möchte, was meine Werte sind, was ich vertreten möchte, wo ich hinkommen möchte, und eben auch hier bewusst zu wählen, was tut mir da gut, was bringt mich weiter, und ja, auch da die Verantwortung übernehmen. Ich darf das selber entscheiden und auch Grenzen setzen. Grenzen setzen ist natürlich immer ein großes Thema, aber auch mir schon allein die Erlaubnis zu geben, dass ich das darf und dass es mein Leben ist und dass es nicht nur okay, sondern ganz wichtig ist, hier für mich selbst einzustehen und ganz bewusst zu wählen, in welchem Umfeld ich wachsen kann.
0: Sagt Monika Habicher, die Gründerin der Akademie Frauen führen erfolgreich. Mut und Selbstbewusstsein sind also der Schlüssel zu einem Leben, in dem wir nicht nur funktionieren, sondern gestalten. Das gesamte Gespräch mit der Expertin für weibliche Leitung und Leitungskultur finden Sie auf unserer Homepage unter rgw.it in der Audiothek.

Das war Luna Klee. Es ist jetzt 8.43 Uhr. Um 10 vor 9 gibt's die nächsten Nachrichten. Und um 9 Uhr übertragen wir dann die Heilige Messe live aus dem Bozner Dom. Danach geht's mit Anniko Miss durch den heutigen Donnerstagvormittag. Und das war nun Guten Morgen Südtirol am 14. Mai. Für Sie im Studio war Florian Mayer. Dankeschön im Namen des ganzen Teams fürs Zuhören. Weiterhin gute Unterhaltung mit Radio Grüne Welle. Wir hören uns wieder morgen in der Früh. Machen Sie es gut bis dahin und auf Wiederhören.

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1: Autonomiereform verabschiedet. Aufatmen beim Parlamentariern und Landeshauptmann. Trump in China. Handel, Iran-Krieg und Taiwan auf der Tagesordnung. Und es zieht immer mehr zu. Ich bin Gunde Bichler. Guten Morgen.
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1: Die SVP-Parlamentarier in Rom und Landeshauptmann Arno Kompatscher sind erleichtert darüber, dass der Senat die Reform der Südtirol-Autonomie jetzt endgültig verabschiedet hat.
2: Ja, ich bin schon froh jetzt, das ist klar. Das ist das Ergebnis von jahrelanger harter Arbeit. Aber ich denke, es ist auch ein Grund zur Freude für alle Südtirolerinnen und Südtiroler.
1: Sagt Landeshauptmann Arno Kompatscher. Südtirol bekommt weitere Zuständigkeiten in mehreren Bereichen, von Umwelt über Wildtiere bis hin zu Wahlrecht bei Landtag und Gemeinden. Auch die Ladenöffnungszeiten am Sonntag können hier geregelt werden. Erfreut zeigen sich auch Wirtschaftsverbände und Bauernbund. Der Südtiroler Heimatbund ist dagegen weiterhin skeptisch. Die Spur für Busse vom Überetsch bis Bozen wird ausgebaut. Es ist eine eigene Spur, damit Busse nicht im Stau stecken bleiben. Sie haben auf Kreuzungen Vorrang. Als nächstes wird das Teilstück verlängert von Eppern in Richtung Bozen. Derzeit gibt es 4 Kilometer Busspur, insgesamt sollen es 10 werden. Und bei der Abzweigung nach St. Michael wird ein neuer Kreisverkehr gebaut. Jetzt wird die Planung für die Vorzugsspur ausgeschrieben. Die Arbeiten werden 600.000 Euro kosten. In den Skandal um geklaute Daten von tausenden Menschen ist auch ein Mann verwickelt, der in Südtirol lebt. Der 60-Jährige stammt aus Apulien. Er soll zu einer Bande aus Neapel gehören, die sensible Daten und vertrauliche Informationen über italienische und ausländische Promis geraubt und dann verkauft hat. Zur Bande sollen auch 2 Polizisten gehören. Die Verdächtigen sollen sich die Daten über die Datenbanken von IMS und Agentur für Einnahmen verschafft haben. Die gemeinsamen Interessen von USA und China sind größer als die Meinungsverschiedenheiten. Das hat US-Präsident Trump heute in China gesagt, nach einem ersten Treffen mit seinem Amtskollegen Xi Jinping. Mit einem großen Militärempfang hat Xi seinen amerikanischen Amtskollegen Trump begrüßt. Die beiden sprechen heute über viele Themen, allen voran die schwierigen Handelsbeziehungen zwischen den beiden Großmächten. Johannes Neudecker berichtet aus Peking.
3: Zum Auftakt wählten Trump und Xi wohlwollende Worte, obwohl die USA und China noch mitten in einem Handelskrieg stecken. Xi hieß Trump willkommen, warnte allerdings, dass sich beide Mächte nicht herausfordern sollten. Trump lobte die jubelnden Kinder während der Empfangszeremonie und bezeichnete Xi als großartige Führungspersönlichkeit. Die Chinesen dürften die Taiwan-Frage ganz oben auf ihrer Agenda haben. Die Amerikaner könnten Chinas Rückhalt für den Iran besonders besprechen wollen.
1: Und jetzt zum Ukraine-Krieg. Russland überzieht die Ukraine seit der Nacht wieder mit massiven Angriffen. Betroffen ist vor allem die Hauptstadt Kiew. Hunderte Drohnen und Raketen sind in mehreren Orten eingeschlagen. Es gibt Tote und Verletzte. Die 3-tägige Waffenruhe ist gestern ausgelaufen. Und dicke Regenwolken ziehen auf, es wird trüb und nass. Gleich gibt's mehr zum Wetter.
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1: Heute wird es unbeständig in Südtirol. Letzte Sonnenfenster schließen sich schon bald und dicke Regenwolken ziehen auf. Schon am Vormittag fallen die ersten Tropfen. Vom Unterland her breiten sich die Regenfälle dann aufs ganze Land aus. Und es bleibt kühl heute. 10 bis 16 Grad werden es höchstens. Aktuell hat es 14 Grad in Auer, 8 in Laas und Saarntein, 9 Grad in Oberfindl und 6 Grad in St. Ulrich. Morgen Freitag geht es weiter mit vielen Wolken und immer wieder Regen. Und es bleibt kühl, auch am Samstag überwiegen die Wolken.
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8: Schönen Vormittag aus der Landesverkehrsmeldezentrale wünscht Renate Stauder. Auf der Brenner Autobahn in Richtung Süden zwischen Brixen und Bozen Süd, Kolonnenverkehr und Stau wegen Überlastung. auf der Pustertaler Staatsstraße, auf der Rickertalbrücke, Einbahnregelung wegen Sicherungsmaßnahmen. Es kommt zu Verzögerungen und Staus. In der Gemeinde Ritten ist die Gemeindestraße längs Steinbarbian im Bereich Benzel und Dicktelegraben von 8 Uhr bis 17 Uhr wegen Fallsicherungsarbeiten gesperrt. Gute Fahrt!

0: 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Eine Zeitangabe, es ist 9 Uhr. Wir schalten nun in den Bozner Dom und übertragen von dort die Heilige Messe.
1: Zur Eröffnung dieses Gottesdienstes singen wir 862. Der Antwortgesang ist 55.

0: Im Namen des Vaters und des Sohnes und des Heiligen Geistes. Die Gnade und der Friede des auferstandenen Herrn sei mit euch.
1: Und mit deinem Geist.
0: Die Tageslesung berichtet heute aus der Apostelgeschichte über die zweite Missionsreise des Apostels Paulus und seiner Begleiter. Sie sind von Athen nach Korinth weitergereist und trafen dort zwei Landsleute, Aquila und Priscilla, die sie aufnahmen. Als aber viele Juden sie ablehnten, wandten sie sich den Heiden zu. Anderswo wird heute das Fest von Christi Himmelfahrt gefeiert, das bei uns auf den Sonntag verlegt ist. In diesen Tagen werden die Bittage begangen, um den Herrn um seinen Segen zu bitten für unsere Welt, um gedeihliches Wetter und um friedliches Zusammenleben der Menschen. Wir empfehlen uns seiner Güte und Barmherzigkeit. Ich begrüße euch wieder recht herzlich zu unserem Gottesdienst hier im Dom und alle, die mitfeiern im ganzen Land, und wünsche Ihnen allen einen gesegneten Tag. Herr Jesus Christus, auferstanden von den Toten, Herr, erbarme dich. Herr Jesus Christus, du bist erhöht zu Rechten des Vaters. Christus, erbarme dich. Herr Jesus Christus, du rufst uns Menschen, dir zu folgen. Herr, erbarme dich. Nachlass, Vergebung und Verzeihung unserer Sünden gewähre uns der allmächtige und barmherzige Herr. Lasset uns beten. Herr, unser Gott, durch den Tod und die Auferstehung deines Sohnes sind wir dein Volk geworden. Lass die Freude über die Erlösung in uns mächtig sein, damit sie unser Leben bestimmt. Wir bitten darum durch Christus, unseren Herrn.
2: Lesung aus der Apostelgeschichte. In jenen Tagen verließ Paulus Athen und ging nach Korinth. Dort traf er einen aus Pontus stammenden Juden namens Aquila, der vor kurzem aus Italien gekommen war, und dessen Frau Priscilla. Claudius hatte nämlich angeordnet, dass alle Juden Rom verlassen müssten. Diesen beiden schloss er sich an. Und da sie das gleiche Handwerk betrieben, blieb er bei ihnen und arbeitete dort. Sie waren Zeltmacher von Beruf. An jedem Sabbat redete er in der Synagoge und suchte Juden und Griechen zu überzeugen. Als aber Silas und Timotheus aus Mazedonien eingetroffen waren, widmete sich Paulus ganz dem Wort und bezeugte den Juden, dass Jesus der Christus sei. Als sie sich dagegen auflehnten und Lästerungen ausstießen, schüttelte er seine Kleider aus und sagte zu ihnen: Euer Blut komme über euer Haupt. Ich bin daran unschuldig. Von jetzt an werde ich zu den Heiden gehen. Und er ging von da in das Haus eines gewissen Titius Justus hinüber, eines Gottesfürchtigen, dessen Haus an der Synagoge grenzte. Crispus aber, der Synagogenvorsteher, kam mit seinem ganzen Haus zum Glauben an den Herrn. Und viele Korinther, die davon hörten, wurden gläubig und ließen sich taufen. Wort des lebendigen Gottes.
3: Dank sei Gott.

So spricht der Herr: Ich lasse euch nicht als Waisen zurück. Ich komme zu euch wieder. Dann wird euer Herz sich freuen.

0: Der Herr sei mit euch.
1: Und mit deinem Geist.
0: Aus dem Heiligen Evangelium nach Johannes. In jener Zeit sprach Jesus zu seinen Jüngern: Noch eine kurze Zeit, dann seht ihr mich nicht mehr. Und wieder eine kurze Zeit, dann werdet ihr mich sehen. Da sagten einige von seinen Jüngern zueinander: Was meint er damit, wenn er zu uns sagt, noch eine kurze Zeit, dann werdet ihr mich nicht mehr sehen. Und wieder eine kurze Zeit, dann werdet ihr mich wieder sehen. Und ich gehe zum Vater. Sie sagten: Was heißt das, wenn er sagt, eine kurze Zeit? Wir wissen nicht, wovon er redet. Jesus erkannte, dass sie ihn fragen wollten, und sagte: Ihr macht euch untereinander Gedanken darüber, dass ich euch gesagt habe, noch eine kurze Zeit, dann seht ihr mich nicht mehr, und wieder eine kurze Zeit, dann werdet ihr mich sehen. Amen, Amen, ich sage euch, ihr werdet weinen und klagen, aber die Welt wird sich freuen. Ihr werdet traurig sein, aber eure Trauer wird sich in Freude verwandeln. Evangelium unseres Herrn Jesus Christus.
1: Lob sei dir, Christus.
0: Lasst uns nun gemeinsam beten zu Gott, unserem Vater im Himmel, der in seiner Güte für alle Geschöpfe sorgt.
2: Für alle, die in der Landwirtschaft tätig sind und mithelfen, unser tägliches Brot zu bereiten. Wir bitten dich, erhöre uns.
0: Wir bitten dich, erhöre uns.
2: Um günstige Witterung und um Gottes Segen für die Ernte auf unseren Feldern und Gärten.
0: Wir bitten dich, erhöre uns.
2: Für alle Menschen mit ihren Sorgen im Alltag, damit sie nicht vergessen, dass Gott sie begleitet.
0: Wir bitten dich, erhöre uns.
2: Für die Menschen in Fabriken, Werkstätten und Geschäften, die beitragen zu unserem Wohl.
0: Wir bitten dich, erhöre uns.
2: Für unsere ausländischen Mitbürger, die ihre Heimat verlassen haben, um bei uns Arbeit zu erhalten.
0: Wir bitten dich, erhöre uns.
2: Heiliger Gott, wir feiern die Heilige Messe als Jahrtag für Renate und Gottfried, mit Gedenken an Mutter und Tochter Anna Streiter als Jahrtag, mit Gedenken an Jaxtel Antonio und verstorbene Angehörige als Jahrtag, mit Gedenken an Alois Notburger Turner und Tochter Annemarie, mit Gedenken an Josef Kiem und verstorbene Kinder Johanna, Monika und Sepp, sowie mit Gedenken an Anna Springet. Wir beten auch für die Verstorbenen der letzten Tage. Aus der Presse kennen wir folgende Namen: Herbert Rainer Kematen-Pfitsch, Alberto Frenner Meran, Anna Witwe Senn, geborene Rottensteiner Oberbozen, Peter Spitaler Eppan, Notburga Mitterer, geborene Gruber Marling, Clara Klammer, Witwe Nindel Barbian, Renzo Novelli Wolkenstein, und Angela Wert, geborene Zerk, Kortsch. Nimm die Verstorbenen auf in deine österliche Herrlichkeit.
0: Wir bitten dich. Heiliger Gott, du Herr der Aussaat und der Ernte, dir vertrauen wir unser Leben. Segne unsere Arbeit und unser Zusammenleben. Wir bitten durch Christus, unseren Herrn.
2: Amen.

0: Lasst uns beten, dass mein und euer Opfer Gott, dem allmächtigen Vater, gefalle.
1: Der Herr nehme das Opfer an aus deinen Händen, zum Lob und Ruhme seines Namens, zum Segen für uns und seine ganze heilige Kirche.
0: Herr, unser Gott, lass unser Gebet zu dir aufsteigen und nimm unsere Gaben an. Reinige uns, damit wir fähig werden, das Sakrament deiner großen Liebe immer neu zu empfangen. Wir bitten darum durch Christus, unseren Herrn.
1: Amen. Sanctus 197, Agnus Dei 791.
0: Der Herr sei mit euch.
1: Und mit deinem Geiste.
0: Erhebet die Herzen.
1: Wir haben sie beim Herrn.
0: Lasset uns danken dem Herrn, unserem Gott.
1: Das ist würdig und recht.
0: In Wahrheit ist es würdig und recht, dir, allmächtiger Vater, zu danken durch unseren Herrn Jesus Christus. Denn er ist als Sieger über Sünde und Tod aufgefahren in den Himmel. Die Engel schauen den Mittler zwischen Gott und den Menschen, den Richter der Welt, den Herrn der Schöpfung. Er kehrt zu dir heim, nicht um uns Menschen zu verlassen. Er gibt den Gliedern seines Leibes die Hoffnung, ihm dorthin zu folgen, wohin er vorausging. So jubelt der ganze gläubige Erdkreis in österlicher Freude und preisen dich die himmlischen Mächte und die Chöre der Engel und singen das Lob deiner Herrlichkeit.

Ja, du bist heilig, großer Gott. Du bist der Quell aller Heiligkeit. Darum bitten wir dich, sende deinen Geist auf diese Gaben und heilige sie, damit sie uns werden Leib und Blut deines Sohnes, unseres Herrn Jesus Christus. Denn am Abend, an dem er ausgeliefert wurde und sich aus freiem Willen dem Leiden unterwarf, nahm er das Brot und sagte Dank, brach es, reichte es seinen Jüngern und sprach: Nehmet und esset alle davon. Das ist mein Leib, der für euch hingegeben wird.

Ebenso nahm er nach dem Mahl den Kelch, dankte wiederum, reichte ihn seinen Jüngern und sprach: Nehmet und trinket alle daraus, das ist der Kelch des neuen und ewigen Bundes, mein Blut, das für euch und für alle vergossen wird, zur Vergebung der Sünden. Tut dies zu meinem Gedächtnis.

Geheimnis des Glaubens. Darum, gütiger Vater, feiern wir das Gedächtnis des Todes und der Auferstehung deines Sohnes und bringen dir so das Brot des Lebens und den Kelch des Heiles dar. Wir danken dir, dass du uns berufen hast, dir zu dienen. Wir bitten dich, schenke uns Anteil

0: in der Kirche bestellt sind. Gedenke unserer Verstorbenen, Brüder und Schwestern, die entschlafen sind, in der Hoffnung, dass sie auferstehen. Nimm sie und alle, die in deiner Gnade aus dieser Welt geschieden sind, in dein Reich auf, wo sie dich schauen von Angesicht zu Angesicht. Vater, erbarme dich über uns alle, damit uns das ewige Leben zuteil wird, in der Gemeinschaft mit der seligen Jungfrau und Gottesmutter Maria, mit dem heiligen Josef, mit deinen Aposteln und mit allen, die bei dir Gnade gefunden haben, von Anbeginn der Welt, dass wir dich loben und preisen durch deinen Sohn Jesus Christus. Durch ihn und mit ihm und in ihm ist dir Gott, allmächtiger Vater, in der Einheit des Heiligen Geistes, alle Herrlichkeit und Ehre, jetzt und in Ewigkeit. Wir beten nun gemeinsam, wie der Herr uns zu beten gelehrt hat. Vater unser im Himmel, geheiligt werde dein Name, dein Reich komme, dein Wille geschehe, wie im Himmel so auf Erden. Unser tägliches Brot gib uns heute und vergib uns unsere Schuld, wie auch wir vergeben unseren Schuldigern. Und führe uns nicht in Versuchung, sondern erlöse uns von dem Bösen. Erlöse uns, Herr, allmächtiger Vater, von allem Bösen. Gib Frieden in unseren Tagen. Komm uns zu Hilfe mit deinem Erbarmen. Bewahre uns vor Verwirrung und Sünde, damit wir voll Zuversicht das Kommen unseres Erlösers, Jesus Christus, erwarten.
1: Denn dein ist das Reich, die Kraft, die Herrlichkeit, in Ewigkeit.
0: Am Ostertag trat Jesus in die Mitte seiner Jünger, um ihr Mittelpunkt zu bleiben, bis heute, und sprach den Friedensgruß. Deshalb bitten wir, Herr Jesus Christus, du Sieger über Sünde und Tod, schau nicht auf unsere Sünden, sondern auf unseren Glauben und auf den Glauben deiner Kirche. Schenke ihr nach deinem Willen Einheit und Frieden. Der Friede des Herrn sei allezeit mit euch.
1: Und mit deinem Geist.

Seht Jesus Christus, das Lamm Gottes. Es nimmt hinweg die Sünde der Welt. Herr, ich bin nicht würdig, dass du eingehst unter mein Dach, aber sprich nur ein Wort, so wird meine Seele gesund.

0: Lasset uns beten. Gott, du Schöpfer aller Dinge, du hast uns Menschen die Welt anvertraut und willst, dass wir ihre Kräfte nützen. Aus dem Reichtum deiner Liebe schenkst du uns die Früchte der Erde, den Ertrag aus Garten und Acker, Weinberg und Wald, damit wir mit frohem und dankbarem Herzen dir dienen. Erhöre unser Gebet. Halte Ungewitter und Hagel, Überschwemmung und Dürre, Frost und alles, was uns schaden mag, von uns fern. Schenke uns alles, was wir zum Leben brauchen, und lass unsere Güter dieser Welt nicht gebrauchen, ohne dich zu verlieren. Darum bitten wir durch Christus, unseren Herrn. Der Herr sei mit euch.
1: Und mit deinem Geist.
0: Es segne und begleite uns durch den Tag der allmächtige Gott, der Vater, der Sohn und der Heilige Geist.
1: Amen.
0: Geht hin und lebt in Frieden.
1: Das.

0: Aus dem Bozner Dom übertrugen wir die Heilige Messe. Es zelebrierte Hochwürden Vitus Dejaco. 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Eine Zeitangabe, es ist 9.36 Uhr.
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0: Heute ist Donnerstag, der 14. Mai. Ich darf Sie durch den heutigen Vormittag begleiten. Mein Name ist Anni Kummis und ich lade Sie gleich ein zu einem Blick in den Heiligen Kalender. Die Kirche feiert heute den Apostel Matthias, den Heiligen Bonifatius, also einen der drei Eisheiligen, sowie Corona, Isidor von Chios und den Schweizer Seligen Iso. Und mehr über Leben und Wirken dieser Persönlichkeiten hören wir nun von Leo Haas.
6: Vom Apostel Matthias gibt es wenig sichere Nachrichten. Vermutlich stammte Matthias aus einer wohlhabenden Familie in Bethlehem. Er kam nach der Himmelfahrt Christi als Nachrücker in das Apostelkollegium, um den Platz des Judas einzunehmen. Matthias wirkte nach verschiedenen Legenden in Judäa für den Glauben. Er wurde wegen seiner Heilungen, Bekehrungen und gelehrten Predigten beim Hohen Rat verklagt, zum Tode verurteilt, gesteinigt und nach römischem Brauch mit dem Beil enthauptet. Anderen Überlieferungen zufolge soll er in Griechenland, im Kaukasus oder in Äthiopien den Glauben verkündet haben und im Jahr 63 zuerst gesteinigt, dann mit dem Beil erschlagen worden sein. Der legendäre junge Römer Bonifatius war nicht Christ, wurde aber von einer reichen Römerin beauftragt, in Tarsus, in der heutigen Türkei, Reliquien christlicher Märtyrer zu finden und nach Rom zu bringen. Als er dort die Folterungen und Tötungen in der Christenverfolgung unter Kaiser Galerius miterlebte, ließ er sich taufen und bekannte sich zum Christentum, worauf er selbst um 306 durch siedendes Pech sterben musste. Seine Begleiter brachten Bonifatius' Gebeine nach Rom, wo sie an der Via Latina beigesetzt wurden. Corona soll in der ersten Hälfte des zweiten Jahrhunderts eine christliche Märtyrin in der Thebais gewesen sein. Eine romanhafte Leidensgeschichte von ihr erzählt, dass sie an den heruntergezogenen Spitzen zweier Palmen festgebunden und bei deren Emporschnellen zerrissen worden sei. Im Jahr 997 brachte Kaiser Otto III. Angebliche Reliquien der heiligen Corona in das Aachener Münster. In Altbayern und in Niederösterreich ist die Verehrung der heiligen Corona seit dem 14. Jahrhundert nachgewiesen. Dargestellt wird die heilige Corona mit zwei Palmen, Krone mit Geldstück oder Schatzkästchen. Corona ist Patronin der Goldgräber und Metzger und wird angerufen gegen Seuchen und Unwetter, für Standhaftigkeit im Glauben, in Geldangelegenheiten und im Lottospiel. In Bayern und Österreich sind mehrere Orte nach Corona benannt. Die österreichische Münzeinheit hieß bis 1924 nach ihr Krone. Isidor von Chios kam einer Legende nach als Proviantmeister im römischen Heer mit einer Flotte aus Ägypten nach Chios. Er starb in den Christenverfolgungen unter Kaiser Decius. Seine Gebeine wurden um 1125 von Kaufleuten in die Markusbasilika nach Venedig überführt und ruhen dort in einer nach ihm benannten Kapelle. Der selige Iso wurde im Thurgau geboren und wurde Mönch in St. Gallen. Er war als bedeutender Lehrer an der Klosterschule tätig, wo Tutilo und Notkerdias Stammler seine Schüler waren. Später war er Lehrer in Münster, Granfelden. Iso soll nach Überlieferungen am 14. Mai 871 gestorben sein.
0: Das ist ein Blick in den Heiligenkalender mit Leo Haas. Und nun zu den Gedanken zum Tag. An diesem Samstag finden wir in St. Johann im Arntal ein Aktionstag unter dem Motto »Gemeinsam unterwegs für den Frieden« statt. Aus diesem Anlass hören Sie in dieser Woche Gedanken zum Tag, die von Schülerinnen und Schülern der Ursulinen-Mittelschule in Bruneck gestaltet werden. Heute hören Sie Mia Brucker aus Stephansdorf von der Klasse 2a.
1: Frieden ist für mich, wenn alle friedlich zusammenleben und sich so akzeptieren, wie man ist. Trotz allem fühlen wir uns manchmal ausgeschlossen und allein. Auch in Schulen gibt es nicht immer Frieden. Es sind nicht immer alle der gleichen Meinung. Es wird über einen getuschelt und man fühlt sich ausgeschlossen. Viele kennen das Gefühl, alleine zu sein. Allein im Pausenhof und alle schauen dich nur komisch an und tuscheln. Beim Gruppenbilden als letzter übrig bleiben. Alle lachen, nur du stehst allein da und weißt nicht wohin. Du kannst nächtelang nicht schlafen und fürchtest dich davor, in die Schule zu gehen. Denn das Einzige, was andere zu dir sagen, ist, dass sie dich hassen und dass du nicht genug bist. In einer solchen Situation, ich weiß, dass es unheimlich schwierig ist und sehr viel Mut braucht. Aber bitte wende dich an irgendeine Person, der du vertrauen kannst. Egal wer, deine Familie, Schwester, Freundin oder Lehrer, spricht darüber. Sie werden alles versuchen, um dir zu helfen, aus dieser Situation herauszukommen. Und es wird dir besser gehen, versprochen. Da wird es immer jemanden geben, der dich versteht, der dir helfen will und immer für dich da ist. Konzentriere dich auf die Menschen, die dir gut tun und nicht auf Menschen, für die du dich verstellen musst und die nur nehmen, aber nicht geben. Bleibe bei den Menschen, die dir zuhören, denen du vertrauen kannst, mit denen du alles besprechen und bequatschen kannst, die immer zu dir stehen und dich niemals allein lassen würden. Jeder hat solche Menschen und den Frieden verdient.
0: Mia Brucker von der Klasse 2a der Ursulinen-Mittelschule in Bruneck mit den Gedanken zum Tag. Zum Nachhören finden Sie die Gedanken zum Tag in unserer Audiothek unter rgw.it.

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0: 10 vor 10.
1: Regierung will Rückkehr zur Atomkraft möglich machen. Vorzugsspur für Busse im Überetsch wird verlängert. Und es ist dicht bewölkt und regnet immer wieder. Ich bin Gunde Bichler. Schönen Vormittag.
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1: Italien will zur Atomkraft zurückkehren und offenbar soll es jetzt ganz schnell gehen. Noch heuer im Sommer sollen die rechtlichen Rahmenbedingungen stehen, damit wieder Atomkraftwerke in Betrieb gehen können. Das hat Ministerpräsidentin Meloni bei der Fragestunde im Senat gesagt. In Italien wird seit 1990 keine Atomenergie mehr produziert. Nach der Katastrophe von Tschernobyl waren alle Kraftwerke abgeschaltet worden und die Bürger haben sich in einem Referendum gegen Atomkraftwerke ausgesprochen. Das Land Südtirol investiert jedes Jahr viel Geld in den Sport und schließt alle mit ein. Über 400 Sportvereine werden mit Landesgeldern gefördert, mit fast 1000 verschiedenen Sportangeboten in über 80 Disziplinen. Fast 3 Millionen Euro fließen jedes Jahr in die Sportförderung. Es geht um Vereinsarbeit, um Jugendarbeit und um Ehrenamt. Jetzt sind herausragende Sportlerinnen und Sportler vom Land geehrt worden. Ein großes Anliegen ist auch die Gleichstellung, etwa im Hinblick auf Preisgelder, gleichwertige Auszeichnungen und gleiche Wertschätzung von sportlichen Leistungen. Die Spur für Busse vom Überetsch bis Bozen wird ausgebaut. Es ist eine eigene Spur, damit Busse nicht im Stau stecken bleiben. Sie haben auf Kreuzungen Vorrang. Als nächstes wird das Teilstück verlängert von Eppan in Richtung Bozen. Derzeit gibt es 4 Kilometer Busspur, insgesamt sollen es 10 werden. Und bei der Abzweigung nach St. Michael wird ein neuer Kreisverkehr gebaut. Jetzt wird die Planung für diese Vorzugsspur ausgeschrieben, die Arbeiten werden 600.000 Euro kosten. Weniger drin, aber gleich teuer. Sogenannte Mogelpackungen sorgen immer wieder für Ärger im Supermarkt. Jetzt hat ein Gericht in Bremen 9 Schokoladetafeln von Milka mit weniger Inhalt einen Riegel vorgeschoben. Worauf kann man als Verbraucher achten, um nicht auf solche Mogelpackungen hereinzufallen? Ronny Thorau hat Tipps dazu.
2: Ja, eine Hilfe ist der Grundpreis, also pro Kilo oder Liter. Den müssen die Händler bei den meisten Produkten angeben, auch wenn sie ihn manchmal gern verstecken. Vor allem bei mehreren Produkten der gleichen Art nebeneinander im Regal findet man so aber meist schnell das wirklich günstigste von allen. Zweiter Tipp, auf aufgeplusterte Verpackungen achten und ruhig mal fühlen, wie viel wirklich drin ist. Produkte mit viel Luft drumherum sind oft kein Schnäppchen.
1: Weltweit wird immer weniger Wein getrunken. Voriges Jahr ist der Konsum auf den niedrigsten Stand seit fast 70 Jahren gesunken. Und auch bei uns gehen die Zahlen zurück. Die Italiener haben voriges Jahr 10% weniger Wein getrunken als im Jahr davor und 20% weniger als noch vor 5 Jahren. Dieser Trend zeigt sich auch in anderen großen Weinländern wie USA, Frankreich und Deutschland. Und mit vielen Wolken und immer wieder Regen geht's durch den Donnerstag. Gleich hören Sie die weiteren Aussichten.
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1: Die ersten Regentropfen fallen schon in Südtirol. Das wird ein grauer und trüber Donnerstag. Und es bleibt kühl, maximal 10 bis 16 Grad werden es bis zum Nachmittag. Aktuell messen wir 15 Grad in Bansol, 13 in Neustift, 5 Grad in Corvara, 4 in Pretau und 3 in Hintermattel. Am Nachmittag gehen die Temperaturen noch weiter zurück und die Schneefallgrenze sinkt bis auf 1500 Meter. Und es bleibt dicht bewölkt. Auch morgen Freitag wird es regnerisch und kühl bei höchstens 15 Grad. Am Samstag starten wir noch mit Regen und dicken Wolken in den Tag, dann lockert es langsam wieder auf.
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6: Guten Tag, aus der Landesverkehrsmeldezentrale begrüßt Sie Barbara Widot. Auf der Brenner Autobahn in Richtung Süden zwischen Klausen und San Michele Kolonnenverkehr wegen starken Verkehrs. Auf der Pussertaler Stadtstraße auf der Riggertalbrücke Kolonnenverkehr und Stau wegen Arbeiten. Gute Fahrt!

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1: Herzlich willkommen zu unserer Vormittagssendung heute am Donnerstag, dem 14. Mai. Wir laden Sie wieder ein, etwas Zeit mit uns zu verbringen. Heute ist ja das Fest des dritten Eisheiligen, des heiligen Bonifatius. Ja, und heuer machen die Eisheiligen ihrem Namen wieder alle Ehre.

Ja, musikalisch phänomenal mit Elke Sanders sind wir da in diese Ausgabe von Radio Grüne Welle am Vormittag, heute am Donnerstag gestartet. Viel Musik haben wir natürlich für Sie vorbereitet aus aller Welt und auch aus Südtirol. Und wir haben auch wieder interessante Themen für Sie. Gestern Abend zum Beispiel war der Leiter der Arche im KVW, Leonhard Resch, bei uns zu Gast. Er ist auch der Leiter des landesweiten Pilotprojekts Unsichtbarer Wohnraum. Was es damit auf sich hat, erklärt er uns gleich. Dann besucht uns Alex Weidgruber. Er hat sein Büro im wahrsten Sinne des Wortes aufs Fahrrad verlegt. Was es damit auf sich hat und wie das funktionieren kann, das erfahren Sie im zweiten Beitrag, so in etwa 20 Minuten. Natürlich öffnen wir auch unseren Trödelmarkt für Sie in etwa einer halben Stunde, so gegen 10:30. Und wir haben noch mehr vorbereitet. So, und jetzt gibt's erstmal wieder Musik.

0: Dr. Gutonio zu Gast bei Radio Grüne Welle am Vormittag, heute am Donnerstag, dem 14. Mai. So, bei uns geht es jetzt um Wohnen, beziehungsweise geht es um unsichtbaren Wohnraum. Unsichtbarer Wohnraum ist ein landesweites Pilotprojekt der Genossenschaft Wohnen im Alter. Projektleiter ist Leonhard Resch von der Archem KVW und er erklärt, worum es geht.
1: Das Projekt Unsichtbarer Wohnraum ist ein Projekt, das sich mit dem Thema des Wohnens beschäftigt. Wie der Name schon sagt, es ist eine Tatsache, dass in Südtirol es sehr viele Haushalte gibt, sehr viele auch große Haushalte und Haushalte, die zunehmend von der Anzahl der Personen her immer kleiner werden. Das heißt, es gibt immer mehr Menschen, die alleine leben. In Wohnungen, die zum Teil zwei, drei Schlafzimmer leer haben. Wir möchten mit diesem Projekt ganz genau diese Menschen ansprechen, die vielleicht ein oder zwei Schlafzimmer in Untermiete weitervergeben möchten. Und diese Personen möchten wir mit jüngeren Personen zusammenbringen, die vielleicht in einer Ausbildung sind oder gerade eben das Arbeiten begonnen haben in sozialen Berufen, das heißt zum Beispiel in Seniorenwohnheimen oder auch die Ausbildung in der Claudiana machen, zum Beispiel Ergotherapie oder Physiotherapeuten. Genau diese Personen möchten wir ansprechen und dann auch zusammenbringen. Das heißt, zum einen die Personen, die Wohnraum zur Verfügung hätten und auf der anderen Seite junge Personen, die solchen Wohnraum suchen.
0: Stichwort Wohnraum. Also heutzutage ist Wohnraum teuer, Wohnraum ist auch rar und das ist eine Möglichkeit eben, dass man Menschen zusammenbringt, die einerseits Wohnraum suchen und andererseits eben vor allem zum Beispiel ältere Menschen, die eine große Wohnung haben und die vielleicht auch ein bisschen Unterstützung brauchen und die aber ein Zimmer oder auch einen Teil ihrer Wohnung Menschen zur Verfügung stellen möchten und könnten.
1: Ganz genau, so ist es. Es ist eigentlich wir als Wohnen im Alter, als Genossenschaft möchten diesen Begegnungsort, diese Plattform bilden, wo diese zwei Gruppen sich finden können. Das heißt, wenn jemand jetzt heute zuhört und auch eine Wohnung hat, wo vielleicht ein oder zwei Schlafzimmer derzeit leer stehen und jemand, der eine solche Wohnung sucht, bitte melden Sie sich bei uns als Wohnen im Alter. Wir versuchen, diese zwei Gruppen zusammenzubringen, weil gerade eben Wohnraum rar ist, sehr schwer zu finden ist und wir versuchen eben solchen neuen Wohnraum, der eigentlich da ist, aber wie der Name schon sagt, unsichtbar ist, dass der derzeit vielleicht nicht oder nur mangelnd genutzt wird. Wir möchten genau diesen Wohnraum aktivieren, ohne neue Wohnungen, teure Wohnungen bauen zu müssen.
0: Wie viel unsichtbarer Wohnraum kann denn in Südtirol zur Verfügung gestellt werden? Gibt es da schon Zahlen, gibt es da Ideen?
1: Es gibt eine Reihe von Ideen. Definitive Zahlen ist es ganz schwer zu nennen, da jede Situation etwas anders ist. Das heißt, es gibt zum Beispiel Personen, die 80% des Jahres alleine in der Wohnung sind, aber dann vielleicht in Ferien zu Ostern oder zu Weihnachten kommen die Kinder oder die Enkelkinder auf Besuch und gerade diese Personen sagen dann, nein, es ist für mich nicht möglich oder auf keinen Fall könnte ich ein solches Zimmer weitervergeben, denn wir haben uns zum Ziel gesetzt, die Zimmer für ein Schuljahr lang oder auch für ein Kalenderjahr, nicht länger in der Anfangsphase, nur begrenzt, das zur Verfügung zu stellen. Das heißt, es gibt eine große Anzahl von Wohnungen. Es gibt ja 240.000 Haushalte in Südtirol, das heißt sehr, sehr viele. Aber die Anzahl jener Wohnungen, die nur von einer Person bewohnt werden, die nimmt jährlich zu, das sieht man auch in den statistischen Zahlen, gerade eben auch in Bozen. Gerade in jenen Orten, wo vielleicht vor Jahrzehnten Personen hingezogen sind aus Arbeitszwecken, wo die Herkunftsfamilie vielleicht im Pustertal oder im Finchgau liegt, gerade dort in diesen Orten nimmt die Anzahl der Alleinewohnenden stark zu. Das heißt, für Bozen wären es durchaus einige hundert Wohnungen, einige hundert Zimmer, wäre es möglich zu aktivieren, wenn der Wunsch der Eigentümer da ist.
0: Sagt Leonhard Resch. Das ganze Interview mit dem Leiter des Pilotprojekts Unsichtbarer Wohnraum finden Sie in unserer Audiothek unter rgw.it.

0: Musiker aus der Schweiz war das mit Peter, Sue and Mark. Ja, stellen Sie sich mal vor, Ihr Büro ist kein Schreibtisch, sondern der Sattel eines Fahrrades und Ihr Arbeitsweg führt Sie einmal quer durch Europa. Unter dem Motto »Mein Büro auf zwei Rädern« macht Alex Weitgruber genau das. Er bereist seit nunmehr 6 Jahren alle Hauptstädte unseres Kontinents mit dem Rad. Aber das ist kein Urlaub, denn während er in die Pedale tritt, leitet er ganz nebenbei sein Millionenunternehmen per Smartphone und Laptop. Über seine Erlebnisse als wohl sportlichster digitaler Nomade der Welt hat er ein Buch geschrieben. Claudia Meyerhofer hat den abenteuerlustigen Unternehmer getroffen und unter anderem gefragt, mit welchen Gefahren so ein Projekt denn verbunden ist.
1: Viele sagen mir dann, genieße es, ne? Aber man darf sich das auch nicht zu schön vorstellen. Also, auf so einer Fahrradreise passiert eigentlich ständig etwas. Einmal ist es schlechtes Wetter, einmal ein technischer Defekt und wieder ein anderes Mal spielt der Körper nicht richtig mit. Der Verkehr natürlich spielt eine große Rolle, weil auf den europäischen Hauptstraßen ist einfach immer viel los. Und bei mir ist es eben so, ich kann im Gegensatz zu anderen Radreisenden nicht im Inland fahren oder auf den schönen Radwegen, weil ich angewiesen bin, dass ich jede Stunde meine Steckdose für mein mobiles Büro finde. Natürlich passieren auch Sachen, wo man wirklich sagt, wo man dem Abbruch nahe ist, wie zum Beispiel in Kopenhagen wurde mein Rad gestohlen, da musste ich mir ein neues besorgen. Oder letztes Jahr in Albanien haben wir die Straßenhunde vor richtige Probleme gestellt.
2: Das heißt, die haben dich verfolgt oder angegriffen?
1: Also kurioserweise haben die mich verfolgt, angegriffen nicht. Aber das Problem ist dann in den Raum geschossen auf einmal mit Tollwut. Ich habe da eigentlich die letzten Jahre habe ich gemeint, ich bin immer gut vorbereitet. Aber als mir dann ein anderer Radreisender gesagt hat, pass auf, weil hier könnte auch Tollwut sein, dann natürlich hat man die Situation ganz anders bewertet als vorher.
2: Also das zur brenzligen Situation. Könnte man sowas wie du, also mit dem Fahrrad durch Europa, auch als Frau machen? Wie siehst du das?
1: Ja, natürlich. Also
2: alleine?
1: Es ist, also ich möchte jetzt nicht hier werben, dass Frauen jetzt alle aufs Fahrrad steigen und durch Europa fahren. Aber ich muss ganz ehrlich sagen, ich habe auf meinen Reisen die letzten 6 Jahre auch viel Frauen getroffen, die alleine das machen und ich ziehe meinen Hut. Aber ich habe auf meinen ganzen letzten 6 Jahre in den ganzen Reisen nie eine brenzlige Situation mit Menschen gehabt. Das muss ich sagen.
2: Also eher andere Umstände, Hunde oder Wetter oder vielleicht einfach Unfall oder das, was kaputt geht.
1: Das Gefährlichste ist auf jeden Fall der Verkehr auf den Straßen.
2: Alex Weitgruber, gehen wir jetzt ein bisschen auf deine Fahrradtouren ein. Wie viele Kilometer hast du denn bis jetzt schon zurückgelegt?
1: Also reine Radreisekilometer werden es um die 15.000 sein und jetzt kommt in ein paar Wochen mit Helsinki nochmal 3.000 Kilometer oben rauf, dann sage ich mal reine Radreisekilometer werden es 18.000 Kilometer sein.
2: Wie viele Hauptstädte Europas hast du dir denn eigentlich vorgenommen zu bereisen und welche hast du denn schon erreicht?
1: Also ich habe mir vor 6 Jahren, als ich meinen Traum definiert habe, 25 Städte vorgenommen. Ich werde mit Helsinki heuer, also mit der Tour nach Helsinki, die 24. Stadt erreichen und lasse mir aber ganz bewusst eine Stadt offen, die ich nicht anfahren werde. Das hat den Grund, weil es für mich gar nicht mehr so wichtig ist, irgendwo anzukommen, sondern ich habe gelernt, dass der Weg dorthin viel wichtiger ist.
2: Was wäre das für eine Stadt?
1: Das wäre Istanbul.
2: Aber
1: das war nicht, also das war gar nicht, die Stadt Istanbul war nicht einmal für das geplant, das ist halt, die habe ich bis zum Schluss verschoben.
0: Sagt Alex Weitgruber. Er leitet sein Millionenunternehmen seit nunmehr 6 Jahren vom Fahrradsattel aus. Das gesamte Interview, in dem er auch erzählt, weshalb er den Entschluss fasste, seinen Arbeitsalltag auf die europäischen Straßen zu verlegen und ob er genügend Zeit findet, seine Reisen auch wirklich zu genießen, das hören Sie morgen.

0: Das ist Radio Grüne Welle am Vormittag, heute am Donnerstag, dem 14. Mai. So, mittlerweile ist es 10:30 geworden und jetzt öffnen wir für Sie unseren Trödelmarkt. Hier ist Kollegin Claudia Meierhofer mit den heutigen Anzeigen.
1: Lebende Enten werden zu kaufen gesucht. Rufen Sie an unter 347 73 82 953. Zwei Pustradirndeln für 12- bis 13-Jährige von Schneiderin angefertigt werden verkauft. Ebenso ein cremefarbener Sarner für 5- bis 6-Jährige, ein altes Kohlebügeleisen und ein ganzer Karton voller Servus-Zeitschriften sind günstig zu verkaufen. Telefon 342 00 60 200. Ein Inhaliergerät ist günstig abzugeben. Ein älterer Rasenmäher kann gegen freiwillige Spende abgeholt werden. Telefon 349 52 26 460. Weiße Leintücher in sehr gutem Zustand sind im Raum Brixen zu verkaufen. Telefon 348 72 48 064. Ein Ficus Benjamina, ca. 140 cm hoch, ist in Brixen an Selbstabholer um 10 Euro abzugeben. Telefon 329 76 54 192. Ein Heimrad älteres Modell ist in Deutschnofen abzugeben. Rufen Sie an unter 348 06 55 905. Ein Elektroherd Ariston mit 4 Kochfeldern und Backrohr wird günstig vergeben. Die Maße sind 54 cm breit, Tiefe 55 cm und die Höhe 88 cm. Telefon 347 51 80 582. Zwei Tiroler Fahnen werden abgegeben. Telefon 347 25 70 677. Ein Farbdrucker HB wird gegen freiwillige Spende abgegeben. Telefon 347 25 70 677. Ein Massagetisch mit verstellbarem Kopfteil ist im Raum Schlanders zu verkaufen. Die Rufnummer 327 95 39 644. An Sammler werden einige Julen Röhrstrand Jahresteller abgegeben. Es handelt sich um eine limitierte Auflage. Das Stück 50 Euro und zwar in Brixen unter der Rufnummer 331 62 61 433. Ein Glastisch wird verkauft. Telefon 347 05 50 174. Eine Kommode wird verschenkt. Schöne Plüschtiere werden um 20 Euro pro Karton verkauft. Rufen Sie an unter 347 23 13 361. Eine Fotokopiermaschine wird verschenkt. Telefon 348 08 67 424. Ein Rasenmäher wird im Mittelfinchgau um 50 Euro verkauft. Die Rufnummer 340 74 21 270. Im Überetsch wird ein Foto von Papst Pius X. In einem antiken Rahmen verschenkt. Die Rufnummer 333 83 52 193. Ein gut erhaltener Thermomix TM31 wird günstig verkauft. Die Rufnummer 349 61 26 267. Und auf einem Bauernhof wird eine Frau gesucht, gerne auch eine Witwe mit Kindern. Telefon 348 87 26 354.
0: Dankeschön, Claudia. Soweit also die heutigen Anzeigen. Wenn Sie noch Fragen dazu haben oder wenn Sie selbst eine Anzeige aufgeben möchten, gibt es zwei schnelle und unkomplizierte Möglichkeiten für Sie. Möglichkeit 1, Sie rufen uns an. Unsere Telefonnummer lautet 0471 30 00 92. Möglichkeit 2, Sie besuchen uns auf unserer Homepage unter rgw.it. Da finden Sie in der Rubrik Trödelmarkt alle eben gehörten Anzeigen zum gemütlichen Nachlesen und dort können Sie selbst direkt auch eine Anzeige hineinschreiben. Private Verkaufsanzeigen, Kaufgesuche und Stellengesuche sind kostenlos. Und im Radio hören Sie den RGW Trödelmarkt immer in der Früh kurz nach 8, dann gegen 10:30 am Vormittag und gegen 3:30 am Nachmittag.

0: Wir haben noch etwas Zeit im ersten Teil von Radio Grüne Welle am Vormittag und ich habe noch ein Thema für Sie. Es geht um die Schuldenberatung der Caritas. Die ist ja für viele Menschen in Südtirol eine wichtige Hilfe in finanziell schwierigen Situationen. Geleitet wird dieser Dienst von Petra Briller. Felix Schiffelhuber hat bei ihr nachgefragt, ob es denn Begegnungen gibt, die ihr besonders in Erinnerung geblieben sind.
1: Ich möchte vorausschicken, dass wir in der Beratung natürlich dann auch versuchen, die Schuldensituation der Personen in Angriff zu nehmen. Unser Hauptjob liegt ja dann darin, Schuldenregulierungspläne aufzustellen, mit den Gläubigern zu verhandeln. Es gibt dann verschiedene Möglichkeiten, je nach Situation, ob das jetzt eine Abschlagszahlung ist oder eine Umschuldung oder eine Ratenreduzierung oder was auch immer. Dadurch konnten wir natürlich in den Jahren auch Menschen helfen. Und wenn die dann nach einer Sanierung zu uns kommen mit einem Blümchen aus dem Garten oder irgendein kleines Geschenk, weil sie sagen, sie sind froh, dass sie bei uns waren und dass sie, wenn sie gewusst hätten, dass es uns gibt, früher gekommen wären, das ist dann natürlich auch für uns eine große Freude.
2: Den typischen Fall gibt es wahrscheinlich nicht, aber Sie haben uns ein paar Fälle mitgebracht. Können Sie uns da durchführen?
1: Ja, es gibt unterschiedliche Situationen. Ich kann zum Beispiel erzählen von dem Herrn Marco, nenne ich ihn einfach jetzt mal, der verdient, der arbeitet, der ist getrennt, also der hat 1.900 Euro Einkommen, klingt im ersten Moment recht gut, hat eine Miete, wo er wohnt, mit 550 Euro im Monat, ist auch nicht so viel, weil die meisten ja viel mehr zahlen, hat also Glück plus 50 Euro Kondominiumspesen. Er ist getrennt, hat zwei minderjährige Kinder, muss 600 Euro an Unterhalt bezahlen. Das heißt, wenn man die Rechnung jetzt schnell durchrechnet, von dem Einkommen minus Miete und 600 Euro Unterhalt bleiben ihm knapp 650 Euro an übrig am Monatsende und mit dem muss er sein Leben bestreiten. Jetzt können wir uns alle vorstellen, das Lebensminimum in Südtirol bei einer Person ist genau das, ungefähr 680 Euro pro Person, aber mit dem muss er Stromrechnung zahlen, Gasrechnungen zahlen, einkaufen gehen, außerordentliche Spesen zu 50% für die Kinder bezahlen.
2: Ein Auto wahrscheinlich muss er...
1: Auto hat er keines, okay. Bewusst keines. Er hat mir jetzt vor kurzem erst erzählt, dass er das Wochenende Pizza ausfährt, damit er noch ein bisschen Taschengeld dazu verdient, damit er zumindest einkaufen kann und bis in Würde bis ans Monatsende kommt. Also hier sprechen wir von einem normalen Südtiroler, der arbeitet, der aufgrund der Trennung sich in einer schwierigen Situation befindet. Dann gibt's wiederum Menschen, die zum Beispiel Mindestpensionen haben. Wir haben zum Beispiel hier den Herrn Franz, der eine Rente ist, hat von knapp 1.000 Euro, der das Glück hat, in Untermiete zu sein, dort aber trotzdem 400 Euro an Miete bezahlt. Er bekommt kein Mietengeld, weil er keinen Mietvertrag vorweisen kann. Allerdings bleiben ihm nur mehr 600 Euro zum Leben. Auch hier wiederum, er hat gesundheitliche Probleme, müsste die Zähne richten und so weiter, hat Schwierigkeiten. Deswegen ist es so wichtig, dass man uns als Caritas auch unterstützt, weil wir dann immer wieder auch mal in der Beratung und im Gesamtkontext mit Spendengeldern natürlich auch diesen Menschen helfen können, wenn es vor allem um Existenzsicherung geht, mal eine Miete bezahlen können oder mal eine Strom-Gas-Rechnung zahlen können, damit diese Menschen dann wirklich auch aufgefangen werden.
0: Sagt Petra Briller, Leiterin der Caritas Schuldenberatung. Dieser kostenlose Dienst wird zu einem großen Teil durch den 8-Promille-Fonds finanziert. Helfen auch Sie und weisen Sie einfach Ihre 8-Promille der katholischen Kirche zu. Das können Sie übrigens auch tun, wenn Sie keine Steuererklärung machen, sondern nur das Modell CU haben. Unterschreiben Sie einfach das Formular, das in allen Pfarreien aufliegt, oder Sie finden es auch zum Herunterladen auf bz-bx.net/8-Promille. Ja, und damit sind wir fast schon am Ende des ersten Teils von Radio Grüne Welle am Vormittag, heute am Donnerstag angelangt. Es gibt noch Musik von Christa Blank. Dann schalten wir zu den Nachrichten in die Redaktion des Südtirol-Journals. Es gibt natürlich auch die neuesten Verkehrsmeldungen und daran anschließend Teil 2 unserer heutigen Vormittagssendung. Und dazu möchte ich Sie schon ganz herzlich einladen. Musik.

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5: Anzeige wegen Online-Betrugs mit gefälschten Bank-SMS. Tech-Milliardäre begleiten US-Präsident Trump auf China-Reise. Und erste Regenschauer ziehen durch. Ich bin Gunde Bichler. Schönen Donnerstagvormittag.
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5: Die Karabiniere im Hochbustertal haben einen Mann ausfindig gemacht und angezeigt. Er wollte online Geld ergaunern. Der 22-Jährige aus Neapel soll einen Mann aus Xiers mit gefälschten SMS dazu gebracht haben, ihm die Bankdaten preiszugeben. Dann soll der Verdächtige 1.300 Euro auf sein eigenes Konto abgezweigt haben. Den Karabiniere ist es gelungen, die Transaktion zu stoppen. Der Untersuchungsausschuss des Landtags zu Corona hat wieder getagt. Er hat Sachverständige aus dem Sozialbereich angehört, aus Seniorenbetreuung, Hauspflege, Behindertenarbeit und Psychologie. Es ging um die Auswirkungen der Pandemie auf jene Menschen, die besonders geschützt werden müssen, um psychische Belastungen und soziale Ungleichheit. Die Psychologenkammer sagt, seit der Pandemie gebe es deutlich mehr Depressionen, Essstörungen, Angst- und Einsamkeitsstörungen. Die nächste Sitzung des U-Ausschusses findet im Juni statt. Es ist ein Treffen der Superlative. Chinas Präsident Xi hat US-Präsident Trump in Peking zu ersten Gesprächen empfangen. Das Verhältnis zwischen den beiden Ländern soll sich dadurch etwas entspannen. Tina Eck, Trump ist nicht allein nach China gekommen.
6: Ja, eine ganze Reihe an Tech-Milliardären ist mitgereist, einige sogar an Bord der Air Force One, was wirklich eher eine Ausnahme ist. Elon Musk kam gleich gemeinsam mit Trump und dessen Sohn Eric aus dem Flugzeug geklettert. Es zeigt einfach, dass es bei diesem Besuch vor allem um Wirtschaftsgespräche geht, um Hightech-Deals und Handelsfragen, aber natürlich auch um den Iran-Krieg. Trump will China um Hilfe bitten, um die Straße von Hormuz freizukriegen.
5: Und jetzt schauen wir nach Mittelamerika. In Kuba gibt es seit Wochen immer wieder massive Stromausfälle. Es sind die schwersten seit Jahrzehnten. Und jetzt sind in der Hauptstadt Havanna hunderte Menschen auf die Straßen gegangen und haben dagegen protestiert. Kuba ist von Treibstofflieferungen aus dem Ausland abgeschnitten, weil die USA scharfe Sanktionen gegen das Land verhängt haben. Diesel und Heizöl sind komplett ausgegangen. Viele Stadtteile haben nur 2 Stunden am Tag überhaupt Strom. Und der Himmel über Südtirol trägt heute die Farbe grau. Es ist regnerisch und kühl. Gleich hören Sie mehr zu den Temperaturen.
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5: Es ist wolkenverhangen in Südtirol, die Sonne ist nirgends mehr zu sehen. Eine erste Front mit Regenschauern zieht gerade durch. Bis zum Nachmittag wird der Regen häufiger. Weil kalte Luft zu uns ins Land strömt, schneit es oberhalb von ca. 1500 Metern. Bis zum Nachmittag werden es höchstens 10 bis 16 Grad. Es bleibt also kühl für Mitte Mai. Aktuell messen wir 3 Grad in Hintermattel, 8 in Jenesien, 13 in Kaltern, 11 Grad in Laas im Finchgau und 12 in Oberfintel. Morgen Freitag geht es weiter mit vielen Wolken und es regnet vor allem am Nachmittag. Dazu bleibt es kühl bei 5 bis 13 Grad. Die Eisheiligen lassen nicht so schnell locker.
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17: Karin Unterhofer aus der Landesverkehrsmeldezentrale. Auf der Brennerautobahn in Fahrtrichtung Süden zwischen Bozen Nord und Rovereto Süd Kolonnenverkehr wegen Überlastung. Und auf der Bustertaler Stadtstraße gibt es auf der Rickertalbrücke eine Einbahnregelung wegen Sicherungsmaßnahmen der Brücke. In Richtung Brixen staut es bis Mühlbach zurück. Gute Fahrt!

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1: Herzlich willkommen zur zweiten Runde an diesem trüben und regnerischen Donnerstag, dem 14. Mai. Ja, heute feiern wir das Fest des dritten Eisheiligen, und zwar Bonifatius. Schön, dass Sie uns weiter Gesellschaft leisten.

Andrea Berg hat den Reigen der musikalischen Gäste im zweiten Teil von Radio Grüne Welle am Vormittag heute am Donnerstag eröffnet. Gleich kommen Bernhard Brink und dann Jonas Oberstaller an die Reihe. Zuvor sage ich Ihnen aber noch, was wir an Themen haben für diesen zweiten Teil der Vormittagssendung. Gleich begeben wir uns auf die Bretter, die für viele die Welt bedeuten. Es geht nämlich ums Theater und genauer geht es um das Matura-Projekt von Simon Tanai. Claudia Meyerhofer hat sich bei ihm erkundigt. Bestimmte Traditionen gehören einfach zu Südtirol dazu, zum Beispiel das Kartenspielen. Und das beliebteste Kartenspiel bei uns ist das Watten. Und jährlich wird bei uns der Wattkönig gekürt. Diesmal kommen die besten Watter aus Kastelruth. Und zwar sind das Theo Fink und David Dirler. Mit letzterem hat Kollege Felix Schiffelhuber gesprochen. Und das Interview, das hören wir etwa in 20 Minuten hier auf Radio Grüne Welle. Natürlich gibt es auch einige Veranstaltungstipps, die Florian Mayer zusammengestellt hat. Die gibt es in einer halben Stunde, so gegen 11:30. Und wir blicken auch die Themen des Südtirol Journal Mittagsmagazins. Das hören Sie dann ab 11:50 hier auf unseren Wellen. Somit also die Themen und jetzt gibt's wieder Musik.

0: Schlagersmusik aus Südtirol mit Jonas Oberstaller. So, jetzt begeben wir uns in die westliche Landeshälfte, genauer gesagt nach Burgeis und zu Simon Tanay. Er ist Schüler der Fachschule für Land- und Forstwirtschaft Fürstenburg in Burgeis und hat etwas ganz Besonderes gemacht. Im Rahmen seiner Matura entwickelte er ein abendfüllendes Theaterstück mit dem Titel 1278 Die Geschichte der Fürstenburg und setzte es gemeinsam mit dem Jugendtheater Finchgau um. Hier gibt er erste Einblicke ins Stück und in die Umsetzung.
1: Es ist jetzt nicht so ein normales Theater, wenn man gewöhnt ist. Also es wird in Form von einem Stationentheater aufgeführt. Dann lassen die Zuschauer gerne mit dem Erzähler die Runde in der Burg drinnen, damit sie die ganze Burg auch mitnehmen können. Und an verschiedenen Orten werden dann einfach verschiedene geschichtliche Epochen gespielt.
2: Heißt das dann auch, dass die Zusehenden da beteiligt werden können? Können die zum Beispiel auch Fragen stellen?
1: Kann auch passieren. Also die Zuschauer sind eigentlich mittendrin, sie sind live dabei. Sie sind in manchen Szenen stehen, sie sind mittendrin und es wird um sie herum gespielt. Und ja, ich glaube, es ist einfach mal etwas anderes, weil man es klassisch ja gewöhnt ist, dass man in einem Saal drinnen sitzt oder auch im Freien sitzt von einem Freilichttheater. Aber die Leute voran stehen und da ist bist du eigentlich mittel im Geschehen drinnen. Und ich glaube, es ist halt ganz spannend, einmal das zu sehen. Mhm.
2: Die Fürstenburg selber ist eine recht große Anlage, oder?
1: Ja, also jetzt mittlerweile, weil es ja die Schule ist, auch, haben wir auch einen Schulenbau draußen. Und aber auch die Burg selber drinnen ist relativ groß. Und wir haben uns dann auch, eben weil sie so groß ist, haben wir uns gedacht, dass es eine gute Möglichkeit ist, sie zu nutzen, also dass wir halt die Leute auch mitgeben können, wie da alles entstanden ist und dass sie es auch vor Ort direkt sehen, weil ich glaube, er macht halt nochmal einen ganz anderen Eindruck, als wenn man es gleich hört und erzählt oder von der Bühne nachgebaut wird. Pro Aufführung sind einmal 60 Leute maximal, was mitgeben können, weil mehr haben wir halt echt nicht Platz, weil wir es trotzdem oft einkriegen und es ist leider für Menschen mit Gehbehinderung oder Eingeschränkte ist es leider demoliert verfügbar, weil die Burg ist jetzt echt schon ein paar Jahre alt und es ist nicht behindertengerecht.
2: Mhm. Die Burg, denke ich mal, stammt aus dem Jahre 1278. Das ist ja auch Teil des Titels, oder?
1: Ja, so ungefähr. Also circa um 1278. Wir starten die Geschichte, das Theater handelt von Beginn vom Bauarbeit. Starten wir eigentlich bis hin zur Schulgeschichte, haben wir jetzt probiert, die wichtigsten Aspekte einzubauen.
2: Mhm. Wie viel Arbeit hast du denn in die Entwicklung und in die Planung dieses Stückes gesteckt? Es ist ja abendfüllend, gell?
1: Ja, also es ist schon recht intensiv gewesen. Wir sind jetzt echt seit die Schule gestartet ist, sind wir jetzt dabei, das zu planen. In Zusammenarbeit mit meinem Tutor, mit dem Trafoyer Daniel. Und seitdem planen wir jetzt eigentlich. Wir haben da Anfang März, circa Ende Februar, haben wir mit den Proben angefangen. Wir sind jetzt insgesamt 16, 17 Spieler. Und ja, in Zusammenarbeit eben auch mit Juwi. Wir haben Spieler auf der Heimatbühne Burgeisdorf, auf der Theaterbühne Malz und auf der Theaterbühne Matsch. Wir sind eine flotte Truppe, ja. Wir sind ein bunt durchmischter Haufen, also ich glaube, 13 bis 70 ist alles dabei von älter her. Ja.
2: Mhm. Du hast es angesprochen, das Juwi, also das Jugendtheater Finchgau. Das heißt, bist du auf das Jugendtheater zugegangen oder wie kann man uns das vorstellen?
1: Ja, also wir brauchen für ein Projekt einen Auftraggeber. Und der Trafoyer Daniel, was ja auch beim Juwi im Vorstand ist, also beim Jugendtheater Finchgau, ist mein Lehrer gewesen. Jetzt über die letzten 4 Jahre ist auch mein Klassenlehrer gewesen. Und hat er schon mal vor ein paar Jahren erwähnt, dass er mal gerne da in der Fürstenburg ein Theater machen mit den Schülern.
2: Mhm.
1: Und dann habe ich mir gedacht, ja, das war ganz spannend, weil ich ja schon in den letzten 3 Jahren an uns auf Matsch oben der Theaterbühne und ich am Theater gespielt. Und habe mir gedacht, ja, das war ganz flott. Das kann man als Projekt machen. Und dann bin ich auf ihn zugegangen Und so ist das dann einfach langsam entstanden.
0: Sagt Simon Tanay, Schüler der Fachschule für Land- und Forstwirtschaft Fürstenburg in Burgeis. Alle Infos zum Stück 1278, die Geschichte der Fürstenburg, gibt's unter www.meinjuwi.org. Und das sind die Aufführungstermine. Also Premiere ist heute um 18.30 Uhr und aufgeführt wird das Stück dann nochmal um 20 Uhr. Morgen am Freitag können Sie dem Stück um 19 Uhr und um 20.30 Uhr beiwohnen. Am Samstag und am Sonntag, also am 16. und 17. Mai, jeweils um 17.30 Uhr, 19 Uhr und 20.30 Uhr. Und dann noch am Montag, dem 18. Mai, um 19 Uhr und um 20.30 Uhr.

0: für die nächste Ankündigung bräuchte ich eigentlich eine Fanfare, denn Südtirol hat neue Wattkönige. Die beiden Kastlerouter Theodor Fink und David Dirler haben sich beim großen Landesfinale gegen insgesamt 42 andere Paare durchgesetzt und sich den Titel geholt. Herzlichen Glückwunsch dazu. Wir haben mit einem der frisch gekrönten Wattkönige telefoniert, und zwar mit David Dirler, und ihn gefragt, wie denn das Finalspiel war.
1: Es war auch ziemlich spannend. Das Halbfinale noch spannender, glaube ich, für die Zuschauer. Da waren wir weit hinten und haben uns noch den Sieg im Halbfinale geholt und somit fürs Finale qualifiziert. Und im Finale war es so ein Spiel auf Augenhöhe, und am Ende hatten wir dann die besseren Karten in der Hand.
2: Was ist Ihnen durch den Kopf gegangen, als feststand, ihr habt gewonnen?
1: Ja, das ist ein, was soll ich sagen, ein tolles Gefühl. Und man weiß, dass man an dem Tag wahrscheinlich am meisten Glück gehabt hat von allen Spielern. Denn es sind alle gute Spieler hier.
2: Stichwort Glück. Wie gewinnt man eigentlich ein Wattturnier? Ist das pures Können oder gehört da wirklich eine große Portion Glück dazu?
1: Man muss schon spielen auch können, und sicher gehört das Glück auch ganz fest dazu. Aber wenn man nur schlechte Karten bekommt, dann kann man nicht gewinnen.
2: Südtirol ohne Watten, können Sie sich das überhaupt vorstellen?
1: Nein, ich nicht. Zu meiner Jugendzeit wurde noch viel mehr gewattet als jetzt. Ich glaube aber nicht, dass es aufhört. Es wird immer weitergehen, vielleicht ein bisschen weniger könnte es schon werden. Ja,
2: ja, dann machen wir doch mal Werbung fürs Watten. Was macht Watten aus? Was ist so faszinierend daran?
1: Was soll ich sagen? Man lernt viele Spieler, viele Menschen kennen. Es ist ein Adrenalin auch dabei, wenn man so spielt, und ein bisschen Passion gehört auch dazu.
2: Ich habe Watten erst als Erwachsener gelernt. Hat man da überhaupt noch Chancen, richtig gut zu werden, oder muss man praktisch damit aufwachsen?
1: Na, ich glaube, das kann man schon auch noch im Erwachsenenalter lernen.
2: Wie war das bei Ihnen? Haben Sie schon als Kind angefangen zu watten?
1: Ja, sicher schon zu Hause mit den Eltern, mit den Brüdern. Und dann, als ich dann zur Arbeit ging, dann haben wir mit den Kollegen und wir haben sehr viel gewartet, ja.
2: Letzte Frage, sehen wir Sie und Ihren Wattpartner nächstes Jahr wieder beim Turnier?
1: Das wäre schon möglich, aber zuerst muss man sich da qualifizieren, muss ein Vorausscheidungsspiel gewinnen, damit man überhaupt erst zum Finale kommt. Aber ich glaube, wir werden alles geben dafür.
0: Das war David Dirler, einer der beiden amtierenden Südtiroler Wattkönige, im Gespräch mit Felix Schiffelhuber. Mehr als 2300 Watterinnen und Watter haben seit November 2025 in insgesamt 43 Vorausscheidungsturnieren um den Finaleinzug gespielt und damit sogar die Teilnehmerzahlen vom Vorjahr übertroffen. Das Turnier hat einmal mehr gezeigt, Watten gehört in Südtirol einfach dazu. Ja, und passend zu den neuen Wattkönigin gibt's Musik aus Kastlerut, und zwar vom Kastlerutter Männerquartett. Und sie sprechen oder sie

0: Zeit schreitet unaufhaltsam voran. Es ist schon 11:30 geworden. Ja, und was Sie heute noch so unternehmen können, das sagt Ihnen nun Kollege Florian Mayer. Er hat einige Veranstaltungstipps für Sie zusammengestellt.
1: Zahlreiche junge Darstellerinnen und Darsteller der Musical School Bozen präsentieren heute Abend ab 18.30 Uhr im Walterhaus in Bozen das Musical in 3 Akten, Born to Roar. Die Geschichte über Mut und Freundschaft, frei nach König der Löwen. Für die musikalische Begleitung sorgen eine Liveband sowie der Perkussionist Max Kastelunger. In der Fürstenburg in Burgeis wird heute Abend das Stationentheater 1272, die Geschichte der Fürstenburg, aufgeführt. Beginn ist um 20.30 Uhr gespielt das Jugendtheater Finchgau. Das spannungsgeladene Theaterstück Das Experiment wird heute im Keller des Lanzerhauses in Eppan aufgeführt. In dem Stück geht es um eine Forscherin, die 14 Jugendliche für ein Experiment auf eine einsame Burg schickt, wo sie unwissentlich auf eine Gruppe hungriger Vampire treffen. Es spielt das Kinder- und Jugendtheater Eppan, Beginn ist um 19 Uhr. Die Kinder- und Jugendtheatergruppe Schlern spielt ab 20 Uhr im Pfarrsaal in Kastelruth das Schauspiel Cluedo. Das Bozner Kleinkunsttheater Carambolage feiert heuer sein 30-Jahr-Jubiläum. Zu diesem Anlass beschenkt sich das Ensemble mit der Kabarett-Eigenproduktion Auwatzen von Peter Schorn, ein kabarettistischer Höllentrip durch das hiesige System. Es spielen Eva Kuhn, Laura Masten, Peter Schorn, Frederik Redawit und Daniel Bub. Die Aufführung beginnt um 20 Uhr. Das Stück Zwei Herren von Real Madrid, eine Koproduktion des Stadttheaters Bruneck mit dem Schauspielhaus Salzburg, wird heute Abend ab 20 Uhr im Stadttheater in Bruneck aufgeführt. In der Dekadenz in Brixen wird heute Abend das Stück In 3 Tagen bist du Frustbuchtel oder Sag Ja zu Südtirol aufgeführt. Eine tragikomische Integrations- bzw. Unterhaltungsshow, in der es um Existenz und Identität geht sowie um Anpassung und Individualität. Es spielen Dietmar Gamper, Christina Kuhn und Margot Meyerhofer. Beginn ist um 20 Uhr. Im Theater in der Altstadt in Meran wird um 20 Uhr das Stück Alta Tensione, das Experiment, aufgeführt. Vor dem Hintergrund des Südtirol-Terrorismus von 1965 beleuchtet diese fesselnde Koproduktion des Theaters in der Altstadt und des Teatro Controtempo das Schicksal zweier Familien im Spannungsfeld internationaler Machtpolitik. Der Filmtreff Carlton zeigt ab 17.30 Uhr den US-amerikanischen Film Der Teufel trägt Prada 2. Ab 20 Uhr sehen Sie den neuen Dokumentarfilm von Andreas Bichler, Elon Musk Uncovered, das Tesla-Experiment. Dieser Film gewährt einen tiefen Einblick in das System Elon Musk, in seine Weltsicht und in seine Arbeitsweise. Andreas Bichler wird bei der heutigen Filmvorführung anwesend sein. In Bozen zeigt der Filmclub heute ab 17.45 Uhr den italienisch-belgischen Film Illusione, eine melancholische Geschichte über verpasste Chancen und die Macht der Erinnerung. Um 18.15 Uhr läuft der österreichische Dokumentarfilm Wise Women, 5 Hebammen, 5 Kulturen. Regisseurin Nicole Scherk erzählt in diesem Film von den alltäglichen Ausnahmezuständen in der Welt, vor allem dort, wo Hebammen im Einsatz sind. Ab 20 Uhr läuft die französisch-belgische Filmsatire Die reichste Frau der Welt und ab 20.30 Uhr zeigt der Film Klobozen den israelischen Film The Sea. Dieser Film läuft in italienischer Fassung. Online-Betrügereien, die gängigsten Tricks und Betrugsmaschen im Netz, ist ab 19.30 Uhr Thema eines Vortrags abends im Raiffeisensaal in St. Walburg in Ulten. Referenten sind Gunde Bauhofer, die Leiterin der Verbraucherzentrale Südtirol, sowie Günter Schwirnbacher und Klaus Meyerhofer von der Raika Ulten.

0: 11:42 Minuten ist es mittlerweile geworden. Wir haben noch etwas Zeit, und zwar für Musik, und wir blicken noch auf die Themen der nächsten Sendung. Das ist das Südtirol-Journal Mittagsmagazin. Das hören Sie in 8 Minuten hier auf Radio Grüne Welle. Und im Laufe der Sendung haben wir heute gelernt, also wir Südtirolerinnen und Südtiroler watten gerne, und viele gehen auch gerne mal etwas trinken. Ein Feierabendbier, ein Aperitif oder auch ein Glas Wein zum Abendessen. Aber wenn es nach einer neuen Umfrage geht, dann ist Alkohol bei uns gar nicht so beliebt, oder Florenz Schieringer? Kann das stimmen?
1: Die Studie vom ASTA zeigt, mehr als 2/3 der Südtiroler trinken wenig oder gar keinen Alkohol. Zumindest behaupten sie das. Bei der Befragung mussten sie selbst angeben, wie oft und wie viel sie trinken. Einige dürften den Eindruck haben, dass das unrealistisch ist, wenn man an Dorfbars denkt oder an Feste, wo ja doch gerne und viel getrunken wird. Ob dieser Eindruck wirklich täuscht, das hören Sie gleich im Südtirol-Journal Mittagsmagazin.
0: Ja, danke schön, Florian. Das ist eines der Themen. Außerdem geht es um die genehmigte Autonomiereform und wie erleichtert der Landeshauptmann heute ist. Und ab 23 Uhr ist Schluss, was Veranstalter zur neuen Meraner Verordnung sagen. Das sind die Themen der Beiträge, und es gibt auch die neuesten Nachrichten im Südtirol-Journal Mittagsmagazin ab 10:50 hier auf Radio Grüne Welle. Und das war's auch schon in Radio Grüne Welle am Vormittag, heute am Donnerstag, dem 14. April. 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Ab 17.30 Uhr darf ich Ihnen eine Stunde lang Gesellschaft leisten. Da gibt's interessante, aktuelle Themen und Beiträge, Nachrichten und natürlich auch viel Musik. Unser Date also heute 17.30 Uhr, Radio Grüne Welle am Abend. Für den Moment sage ich danke fürs Dabeisein, wünsche noch einen schönen Tag, trotz des eisheiligen Wetters. Ja, und bis heute Abend verbleibe ich Ihre Annie Kommiss.

0: 10 vor 12. 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
1: Guten Tag, ich bin Florian Scheringer. Die Autonomiereform ist genehmigt, was der Landeshauptmann jetzt sagt. 2/3 der Südtiroler trinken kaum Alkohol. Können diese Zahlen stimmen? Es ist das wichtigste Projekt dieser Landesregierung. Und nach jahrelangen Debatten und unzähligen Abstimmungen ist es jetzt endgültig beschlossen. Die Reform der Südtirol-Autonomie ist fix. Das Land bekommt in vielen Bereichen Zuständigkeiten vom Staat zurück und es kommen auch einige neue Kompetenzen dazu. Ich bin jetzt mit Landeshauptmann Arno Kompatscher verbunden, der gerade in Rom ist. Herr Landeshauptmann, wie erleichtert sind Sie jetzt?
2: Ja, ich bin schon froh jetzt, das ist klar. Das ist das Ergebnis von jahrelanger harter Arbeit. Aber ich denke, es ist auch ein Grund zur Freude für alle Südtirolerinnen und Südtiroler.
1: Sie haben vor 2,5 Jahren eine Landesregierung gebildet, gemeinsam mit den italienischen Rechten, auch um die Autonomiereform durchbringen zu können. Hat sich diese viel kritisierte Koalition jetzt ausgezahlt?
2: Ja, zunächst einmal die Regierungsbildung in Südtirol war dem Wahlergebnis geschuldet. Wir hätten mit Mitte-Links keine Mehrheit gehabt. Wir haben aber mit Rom verhandelt. Dort hat Meloni ja diese Regierungserklärung abgegeben, zugesichert, dass sie die Autonomie wiederherstellen wolle. Sie hat Wort gehalten, es ist sogar mehr daraus geworden. Gestern die Mehrheit hat dafür gestimmt. Wir haben noch ein paar Stimmen der Opposition sogar dazu bekommen. Und das hat sich auf jeden Fall gelohnt, diese Zusammenarbeit. Regionalminister Calderoli hat hervorragend gearbeitet. Das muss man anerkennen. Das hat aber an uns, an der SVP nichts geändert, an unseren Werten nichts. Denen bleiben wir treu.
1: Und wie geht es jetzt weiter? Wann wird sich in Südtirol wirklich etwas verändern durch diese Reform?
2: Ich habe bereits einer Arbeitsgruppe den Auftrag gegeben, einmal intern die Landesgesetze jetzt zu durchforsten im Lichte der neuen Autonomieregelung. Wo haben wir jetzt Spielräume, wo wir bisher Dinge nicht so regeln konnten, wie wir gewollt hätten, weil Rom eben zu berücksichtigen war? Insbesondere natürlich dort, wo Umweltgesetzgebung ist, da hatten wir bisher null Zuständigkeit. Zum Beispiel auch bei den öffentlichen Diensten, Müllentsorgung, dieser ganze Bereich, wo im Prinzip Rom bisher diktiert hat, wie wir das machen müssen. Noch einmal, es heißt nicht, dass wir jetzt tun und lassen können, was wir wollen, aber wir haben neue Spielräume.
1: Eben, Sie sagen, es gibt neue Spielräume, zum Beispiel auch im Handel. Ich denke da an die Sonntagsöffnung. Was passiert da jetzt? Müssen die Geschäfte in Südtirol in Zukunft am Sonntag wieder zusperren?
2: In diesem Bereich werden wir zunächst auch noch einmal eine Durchführungsbestimmung erlassen müssen, jetzt eben aufbauend auf die neue Formulierung im Autonomiestatut. Aber Autonomie ist auch Verantwortung. Wir müssen uns einmal selbst einig werden. Ich sehe schon, dass wir da heftig diskutieren werden, denn auch in Südtirol sind manche für komplett rigide Schließungen am Sonntag. Andere sagen, nein, das geht nicht. Am Sonntag muss es auch Öffnungen geben im touristischen Bereich oder auch im Nahversorgungsbereich, in den Städten im Besonderen. Das muss man in Einklang bringen und das wird gar nicht so leicht.
1: Vielen Dank, Landeshauptmann Arno Kompatscher. Bevor die Reform der Südtirol-Autonomie effektiv in Kraft tritt, gibt es noch eine kurze Wartezeit. Der Staatspräsident muss das Gesetz nämlich noch unterschreiben. Das ist aber reine Formsache. 70% der Südtiroler sagen von sich, dass sie wenig bis gar keinen Alkohol trinken. Das hat eine neue Astat-Umfrage ergeben. Die Studie zeichnet ein überraschend positives Ergebnis. Ganz anders als die Bilder, die wir eher im Kopf haben, von Festen und Feiern, wo Alkohol in Strömen fließt. Wilhelm Schatzer, waren die Antworten bei der Umfrage vielleicht nicht ganz ehrlich?
3: Die Astat-Studie hat ja nicht den Alkoholkonsum in Südtirol objektiv gemessen, sondern es wurden Menschen befragt. Und die haben selbst angegeben, wie sie ihr Verhalten einschätzen. Herausgekommen ist dann eben, dass mehr als ein Viertel ganz auf Alkohol verzichtet und weitere 40% generell wenig Alkohol trinken. Ich habe einige Menschen auf der Straße dazu gefragt und die zählen sich selbst zu dieser Gruppe, die kaum Alkohol trinkt.
4: Ich trinke jetzt selber allein mehr zu Feierlichkeiten. Nicht mehr so, als wenn wir 16, 17 Jahre alt waren.
5: Also ich trinke seit 12 Jahren gar keinen Alkohol mehr. Ganz bewusst, weil mir fällt er einfach nicht und mir kämpft ja wieso denn auch. Es gibt ja gute Alternativen. Und ich merke schon, dass alleweil mehr in die Richtung kommt und dass alle mehr sagen, nein, ich möchte auch weniger Alkohol trinken und das Angebot ist ja auch da.
4: Ich zähle mich zu denen, was weniger trinken, weil ich gehe 2-3 Mal im Jahr vielleicht mit einem guten Freund etwas essen und zusammen gibt es eine gute Flasche Wein, aber ich bin jetzt nicht der, was daheim ein Bier trinkt oder in die Kneipe miteinander geht, noch ein Feierabend ein Bier trinken, halt tue ich nicht.
3: Die Astat-Umfrage hat ergeben, dass der Alkoholkonsum bei uns in Südtirol recht maßvoll ausfällt. Was heißt aber, ich trinke wenig?
6: Ich hätte gesagt, das ist ganz eine subjektive Meinung, was jetzt viel ist oder wenig. Deswegen wenig kann da auch schon echt eine Menge sein. Ich glaube schon, dass die Südtiroler gar ein wenig trinken, ja.
3: Schätzen sich also die Befragten vielleicht nicht richtig ein? Der Psychologe Martin Frontaler vom Therapiezentrum Bad Bachgard sagt,
7: bei der Interpretation solcher Aussagen ist natürlich immer zu berücksichtigen, dass es Menschen dabei gibt, die ihren Konsum verharmlosen bzw. Falschangaben machen. Das gehört mit dazu, aber in der Summe, deswegen sind diese Untersuchungen ja groß angelegt, diese Befragungen, in der Summe bestätigt es den Trend, den wir seit mehreren Jahren mittlerweile beobachten, dass in den europäischen Ländern weniger Alkohol konsumiert wird.
3: Es gibt zwar auch einen problematischen Alkoholkonsum, jene, die zu viel trinken, in eine Abhängigkeit geraten und behandelt werden müssen. Das seien gar nicht so wenige, sagt Frontaler. Insgesamt beobachtet aber auch er, dass immer mehr Südtiroler denken, ohne Alkohol besser zu leben. In der Astat-Umfrage hat ein Viertel der Befragten genau das angegeben. Sie verzichten aus gesundheitlichen Gründen auf Alkohol.
1: Italien könnte schon bald wieder Atomstrom produzieren. Was die Regierung genau vorhat, hören Sie gleich in unseren Kurznachrichten.
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1: Italien will zur Atomkraft zurückkehren und jetzt soll es ganz schnell gehen. Noch heuer im Sommer sollen die rechtlichen Rahmenbedingungen stehen, damit wieder Atomkraftwerke in Betrieb gehen können. Gunde Pichler mit den Kurznachrichten.
22: Ja, das hat Ministerpräsidentin Meloni bei der Fragestunde im Senat angekündigt. In Italien wird seit 1990 keine Atomenergie mehr produziert. Nach der Katastrophe von Tschernobyl waren alle Kraftwerke abgeschaltet worden und die Bürger haben sich in einem Referendum gegen neue Atomkraftwerke ausgesprochen. angesprochen. Die Karabinieri aus dem Hochbusterdal haben einen Mann ausfindig gemacht und angezeigt. Es geht um Online-Betrug. Der 22-Jährige aus Neapel soll einen Mann aus Xiers mit gefälschten SMS dazu gebracht haben, ihm die Bankdaten preiszugeben. Dann soll der Verdächtige 1.300 Euro auf sein eigenes Konto abgezweigt haben. Den Karabinieri ist es gelungen, die Transaktion zu stoppen. Der Untersuchungsausschuss des Landtags zu Corona hat wieder getagt. Er hat Sachverständige aus dem Sozialbereich angehört. Es ging um die Auswirkungen der Pandemie auf jene Menschen, die besonders geschützt werden müssen. Die Psychologenkammer sagt, seit der Zeit gäbe es deutlich mehr Depressionen, Essstörungen, Angst- und Einsamkeitsstörungen. Die nächste Sitzung des U-Ausschusses findet Anfang Juni statt. Die gemeinsamen Interessen von USA und China sind größer als die Meinungsverschiedenheiten. Das hat US-Präsident Trump heute in China gesagt, nach einem ersten Treffen mit seinem Amtskollegen Xi Jinping. Die beiden sprechen heute noch über viele Themen, allen voran die schwierigen Handelsbeziehungen zwischen den beiden Großmächten.
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22: Der Krieg im Nahen Osten und seine Folgen drücken auch in Südtirol auf das Konsumklima. Es hat sich um 10 Punkte verschlechtert seit der Umfrage im Jänner. Das teilt die Handelskammer mit. Der Wert liegt im europäischen Durchschnitt und etwas über dem italienischen Mittelwert. Durch den Iran-Krieg sind die Preise für Energie und Kraftstoffe in die Höhe geschnellt. Deshalb bremsen die Menschen bei der Anschaffung von langlebigen Gütern wie Haushaltsgeräten und Möbeln. Viele schätzen ihre finanzielle Lage jetzt auch schlechter ein, allen voran Rentner. Noch ein Blick auf die Börsen in Europa. Sie sind heute im Plus. MIB-Index in Mailand mit 1%, DAX in Frankfurt mit 0,8.
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1: Meran wird ein bisschen leiser. Dass bei Konzerten und Events die Musik nur bis 23 Uhr erklingen darf, das war auch schon bisher so. Künftig darf sie aber nur mehr 85 Dezibel laut sein, 5 Dezibel weniger als bisher. Und außerdem muss es zwischen zwei Konzerten im Umkreis von 100 Metern eine Ruhepause von 2 Tagen geben, damit sich die Anrainer zwischendrin erholen können. Birgit Locher, was sagen die Veranstalter zu dieser neuen Verordnung?
4: Sie haben jetzt vor allem ganz viele Fragen. Ulrike Bertol von der Meraner Kurverwaltung ist an der Organisation vieler Events in Meran beteiligt.
5: Die Sache von der Pause, die muss koordiniert werden und da muss man gemeinsam umgehen und schauen, wer kann wann was veranstalten, nicht, damit die Pause wirklich auch garantiert werden kann. Und da müssen wir jetzt gemeinsam mit der Gemeinde verstehen, wie funktioniert das? Wird da jetzt ein eigener Antrag gestellt? Kontrollieren Sie einen Veranstaltungskalender? Wie geht man da vor? Ich glaube, in der Praxis sind noch ein paar Fragezeichen offen.
4: Fragen gibt es auch zur 9-Dezibel-Grenze, sagt Thomas Kobler, der künstlerische Leiter vom Ost-West-Club Meran. Es kommen darauf an, wo das Dezibel-Messgerät aufgestellt wird. Da mache es nämlich einen Unterschied, ob vorne in der Nähe der Bühne oder in 100 Meter Entfernung gemessen wird.
23: Dann ist zu berechnen möglicherweise, dass der Schall bei bestimmten Windverhältnissen in eine Richtung geht, dass man dann in einem Stadtviertel, sage ich jetzt einmal, die Musik lauter hört, während in einem anderen Ort, der vielleicht sogar näher gelegen ist, die Lautstärke dann nicht so massiv ist. Also das ist eben so ein Punkt, der in vielen Veranstaltern nicht ganz klar und wo er, glaube ich, die Gemeinde noch den richtigen Weg dann finden muss.
4: Doch solche Maßnahmen seien notwendig, findet Hansi Bichler, der Meraner HGV-Gebietsobmann.
24: Besonders auch in Ballungszentren, wo einfach in der Folge auch viele Veranstaltungen abgehalten werden, ist es notwendig, Regeln zu treffen. Zum einen für die Einheimischen, die sich in der Nachtruhe gestört fühlen, zum anderen auch für den Tourismus, weil viele Leute dann auch die Nachtruhe sehr, sehr schätzen.
4: Für die Veranstalter heißt es jetzt alles gut organisieren, Uhrzeiten und Lautstärke einhalten, denn die Stadtpolizei von Meran hat schon angekündigt, sie führt Kontrollen durch.
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1: Richtig ungemütlich ist es heute. Durchs ganze Land ziehen dichte Wolken durch und immer wieder regnet es, stellenweise auch sehr kräftig. Und oberhalb von 1500 Metern kann es sogar schneien. Es hat stark abgekühlt und heute wird es nicht wärmer als 10 bis 16 Grad. Philipp Tartarotti vom Landeswetterdienst, wie geht es in den nächsten Tagen weiter?
25: Morgen gibt es ganz in der Früh im Osten Südtirols abklingende Niederschläge. Oberhalb von 1000 bis 1400 Metern fallen letzte Schneeflocken. Danach ist es für mehrere Stunden trocken, es bleibt aber überwiegend bewölkt, bevor es am Nachmittag dann wieder etwas regnet. Auch am Samstag ist es zunächst unbeständig, im Tagesverlauf trocknet Nordwind, die Luft in den Tälern dann aber ab. Der Sonntag verläuft dagegen sonnig mit ein paar Quellwolken am Nachmittag.
1: Das war das Südtirol-Journal Mittagsmagazin vom Donnerstag. Wenn Sie mögen, dann hören wir uns morgen wieder zur selben Zeit. Ich bin Florian Scheringer. Schönen Nachmittag.
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6: Aus der Landesverkehrsmeldezentrale begrüßt Sie Renate Stauder. Auf der Brennerautobahn in Richtung Süden zwischen Trient Nord und Rovereto Süd Kolonnenverkehr wegen Überlastung. Auf der Pustertaler Staatsstraße auf der Rickertalbrücke Einbahnregelung wegen Sicherungsmaßnahmen. Es kommt zu Verzögerungen und Staus. Auf der Finchgauer Staatsstraße bei Galsaun Einbahnregelung wegen Arbeiten an der Umfahrung und zwischen Blaus und Trabland Kolonnenverkehr wegen Überlastung. Gute Fahrt!

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0: 10 vor 1.
1: Große Nachfrage nach Beratung in Erbschaftsfragen. Mehr Lohn für Menschen mit Behinderung. Das Wetter ist trüb und nass. Ich bin Sabrina Fleischmann. Grüß Gott.
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1: Die kostenlose Beratung von Notariatskammer und Verbraucherzentrale Südtirol bei Erbschaftsfragen kommt gut an. Im ersten Jahr haben fast 600 Menschen den Dienst genutzt. Es werden die verschiedenen Arten der Testamente erklärt und es gibt Hilfe beim Verfassen. Weitere Themen sind gesetzliche Erbfolge, Pflichterbe und Schenkungen. Auch steuerliche Fragen werden besprochen. Für die kostenlose Erstberatung muss ein Termin vereinbart werden bei einem Notar. Weitere Infos gibt's im Internet. Menschen mit Behinderung bekommen in Zukunft um ein Drittel mehr Lohn. Die Löhne steigen von knapp 400 auf 650 Euro im Monat. Das Land will damit die Tätigkeit von Menschen mit Behinderungen oder psychischen Einschränkungen aufwerten. Außerdem hat die Landesregierung das Entgelt in den Werkstätten für Menschen mit Behinderungen erhöht. Das Land stellt dafür zusätzlich knapp 2 Millionen Euro für die kommenden 2 Jahre zur Verfügung. Die Neuerung tritt mit Jänner 2027 in Kraft. Die Straße von Hormus im Persischen Golf muss dauerhaft offen bleiben. Darüber sind sich US-Präsident Trump und Chinas Staatschef Xi Jinping einig. Seit Beginn des Iran-Krieges ist die Meeresenge so gut wie geschlossen. Der Iran lässt kaum Schiffe mit Öl und Gas durch. Trump ist gerade zu Gesprächen in China und er hat seinen Amtskollegen Xi in höchsten Tönen gelobt und gesagt, es sei eine Ehre, hier zu sein.
2: It's an honor to be with you. It's an honor to be your friend. And the relationship between China and the USA is going to be better than ever before.
1: Auch die wirtschaftliche Zusammenarbeit zwischen beiden Ländern soll ausgebaut werden. Darin sind sich Trump und Xi einig. Künftig soll man mit einem einzigen Zugticket durch ganz Europa fahren dürfen. Das will die EU-Kommission erreichen. Zwischen den EU-Ländern zu reisen sei oft kompliziert. Mit einem einheitlichen Ticket sollen Buchungen einfacher werden. Das scheint notwendig, denn jeder vierte Reisende gibt an, bei Buchungen mit mehreren Anbietern Probleme zu haben. Noch zum Tennis. Jannik Sinner hat beim Masters-Turnier in Rom am Nachmittag seinen nächsten Einsatz. Er trifft im Viertelfinale gegen den Russen Andrei Rublev an. Das Spiel beginnt jetzt um 13 Uhr. Bei uns ist der Nachmittag trüb und nass. Mehr zum Wetter gleich.
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3: Mit dichten Wolkenregen und recht kühlen Temperaturen geht's durch den Nachmittag. Aktuell hat es in St. Valentin auf der Heide nur 2 Grad. St. Martin in Passaia meldet 13. In Sulden werden aktuell 0 Grad gemessen. 7 sind es in Freienfeld und 10 in St. Walburg in Olten. Am Abend und in der Nacht sinkt die Schneefallgrenze auf 1200 bis 1500 Meter ab. Auch morgen früh fallen noch letzte Regentropfen und Schneeflocken. Dann gibt es eine kurze Pause, bevor am Nachmittag wieder ein paar Regenschauer durchziehen. Und morgen wird es noch eine Spur kühler.
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5: Aus der Landesverkehrsmeldezentrale begrüßt Sie Renate Stauder. Auf der Brenner Autobahn in Richtung Süden zwischen Trient Nord und Rovereto Süd Kolonnenverkehr wegen Überlastung. Auf der Pustertaler Staatsstraße auf der Rickertalbrücke Einbahnregelung wegen Sicherungsmaßnahmen. Es kommt zu Verzögerungen und Staus. Auf der Finchgauer Staatsstraße bei Galsaun Einbahnregelung wegen Arbeiten an der Umfahrung und zwischen Blaus und Trabland Kolonnenverkehr wegen Überlastung. Gute Fahrt!
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0: 10 vor 2.
1: Ja, zur Autonomiereform, jetzt muss sie umgesetzt werden. Große Nachfrage nach kostenloser Beratung bei Erbschaftsfragen. Das Wetter ist grau in grau mit Regen. Ich bin Sabrina Fleischmann, guten Nachmittag.
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1: Durch die Autonomiereform bekommt Südtirol mehr Kompetenzen, die bisher der Staat hatte. Öffnungszeiten der Geschäfte, Management von Bär und Wolf oder das Wahlgesetz bei Gemeindewahlen etwa. Obwohl die Reform jetzt fix beschlossen ist, sei die Arbeit noch lange nicht vorbei, sagt Landeshauptmann Arno Kompatscher. Jetzt müsse man die neuen Zuständigkeiten erst in die Tat umsetzen.
2: Ich habe bereits einer Arbeitsgruppe den Auftrag gegeben, einmal intern die Landesgesetze jetzt zu durchforsten im Lichte der neuen Autonomieregelung. Wo haben wir jetzt Spielräume, wo wir bisher Dinge nicht so regeln konnten, wie wir gewollt hätten, weil Rom eben zu berücksichtigen war? Im Besonderen natürlich dort, wo Umweltgesetzgebung ist, da hatten wir bisher null Zuständigkeit. Noch einmal, es heißt nicht, dass wir jetzt tun und lassen können, was wir wollten, aber wir haben neue Spielräume.
1: Und dieser Prozess könne Jahre dauern, sagt Kompatscher. Bevor die Reform der Südtirol-Autonomie effektiv in Kraft tritt, gibt es übrigens noch eine kurze Wartezeit. Staatspräsident Mattarella muss das Gesetz nämlich noch unterschreiben. Das ist aber eine reine Formsache. Auch Regionenminister Roberto Calderoli ist froh, dass die Autonomiereform über die Bühne ist. Es sei gelungen, die Sonderautonomie nicht als Ausnahme, sondern als positiven Wert zu vermitteln. Gute Verwaltung verbunden mit Verantwortung und einem Maß an finanzieller Autonomie ermögliche es Südtirol und auch dem Trentino, Dinge bestmöglich zu regeln, sagt Calderoli. Die kostenlose Beratung von Notariatskammer und Verbraucherzentrale Südtirol bei Erbschaftsfragen kommt gut an. Im ersten Jahr haben fast 600 Menschen den Dienst genutzt. Es werden die verschiedenen Arten der Testamente erklärt und es gibt Hilfe beim Verfassen. Weitere Themen sind gesetzliche Erbfolge, Pflichterbe und Schenkungen. Auch steuerliche Fragen werden besprochen. Für die kostenlose Erstberatung muss ein Termin vereinbart werden bei einem Notar. Menschen mit Behinderung bekommen in Zukunft um ein Drittel mehr Lohn. Die Löhne steigen von knapp 400 auf 650 Euro im Monat. Das Land will damit die Tätigkeit von Menschen mit Behinderungen oder psychischen Einschränkungen aufwerten. Außerdem hat die Landesregierung das Entgelt in den Werkstätten für Menschen mit Behinderungen erhöht. Die Neuerung tritt mit Jänner in Kraft. US-Präsident Donald Trump und Chinas Staatschef Xi Jinping demonstrieren Einigkeit. Beide seien der Meinung, dass die Straße von Hormuz offen bleiben muss, heißt es aus dem Weißen Haus. Außerdem wurden bei dem Treffen in Peking Möglichkeiten besprochen, um die wirtschaftliche Zusammenarbeit zu verbessern. Die Straße von Hormuz ist seit Beginn des Irankrieges Ende Februar weitgehend blockiert. Das trifft auch China, das viel Öl aus dem Iran importiert. Heute Nachmittag ist der Regenschirm im Einsatz. Mehr zum Wetter gleich.
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1: Es regnet fast im ganzen Land bei dichten Wolken und kühlen Temperaturen. In Antholz-Obertal werden 5 Grad gemessen, 3 sind es in Kobar und in Deutschenhofen. Fahren meldet 9 Grad und in Pranzoll werden aktuell 10 Grad gemessen. Am Abend und in der Nacht kann es bis auf 1200 Meter herunterschneien. Auch der Freitag bleibt morgen noch unbeständig und teilweise nass. Und es wird noch etwas kühler. Die Temperaturen erreichen morgen nur mehr 9 bis 13 Grad.
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13: Karin Unterhofer aus der Landesverkehrsmeldezentrale. In Bozen im Vierteltunnel wurde die Unfallstelle geräumt. Die Staus lösen sich langsam auf. Gute Fahrt.
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0: 10 vor 3.
1: Autonomiereform ist durch, jetzt geht es an die Umsetzung. Gasexplosion im Trentino, Arbeiter wird schwer verletzt. Das Wetter ist trüb und nass. Ich bin Sabrina Fleischmann, guten Nachmittag.
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1: Durch die Autonomiereform bekommt Südtirol in vielen Bereichen Zuständigkeiten vom Staat zurück und es kommen auch einige neue Kompetenzen dazu, unter anderem im Handel. Das Land könnte etwa über die umstrittene Sonntagsöffnung bei Geschäften entscheiden. Das bedeutet aber nicht, dass jetzt bald alle Geschäfte am Sonntag zusperren müssen, sagt Landeshauptmann Arno Kompatscher.
2: Wir müssen uns einmal selbst einig werden. Ich sehe schon, dass wir da heftig diskutieren werden, denn auch in Südtirol sind manche für komplett rigide Schließungen am Sonntag. Andere sagen, nein, das geht nicht. Am Sonntag muss es auch Öffnungen geben im touristischen Bereich oder auch im Nahversorgungsbereich, in den Städten im Besonderen. Das muss man in Einklang bringen und das wird gar nicht so leicht.
1: Diese Diskussionen könnten Jahre dauern, meint Kompatscher. Er selbst ist dagegen, dass Geschäfte am Sonntag geöffnet sind. Unabhängig davon, was entschieden wird, fix ist, dass die Zuständigkeit dafür jetzt beim Land liegt und nicht mehr beim Staat. Die Freiheitlichen begrüßen die Autonomiereform. Sie sei ein wichtiger Schritt in die richtige Richtung. Die Regierung Meloni habe geliefert. Die Reform sei aber kein Endpunkt, denn es sei nur die Wiederherstellung und das Zurückholen von Kompetenzen gelungen. Jetzt müsse ein echter Ausbau der Autonomie folgen, fordert der Vizeobmann der Freiheitlichen Otto Malknecht. Er nennt unter anderem die Abschaffung des Regierungskommissariats und die primären Zuständigkeiten für die öffentliche Sicherheit und die Lehrpersonen. In Österreich wurde vor kurzem die traditionelle Gedenkfeier zum 81. Jahrestag der Befreiung des Konzentrationslagers Mauthausen abgehalten. Daran hat auch eine Delegation aus Bozen teilgenommen. Denn in Mauthausen waren auch Häftlinge des Bozener NS-Durchgangslagers ums Leben gekommen. Insgesamt wurden mehr als 40.000 italienische Staatsangehörige nach Mauthausen deportiert. Bei der Feier wurde betont, dass die Erinnerung an die Verbrechen der NS-Zeit dazu beitragen soll, die Werte von Frieden, Demokratie und Menschenrechte an die jungen Generationen weiterzugeben. Am Nonsberg im Trentino hat ein Arbeitsunfall einen Schwerverletzten gefordert. Durch die Explosion einer Gasflasche hat sich ein 50-Jähriger schwere Verbrennungen im Gesicht zugezogen. Der Arbeiter wurde mit dem Hubschrauber in das Krankenhaus von Trient geflogen. Der Iran macht die USA für die Blockade der Straße von Hormuz verantwortlich. Das Hindernis sei nicht der Iran, sondern die USA. Von iranischer Seite sei die Meerenge für alle Handelsschiffe offen, sagte der iranische Außenminister bei einem Besuch in Indien. Der Iran verlangt aber hohe Gebühren für die Durchfahrt und soll auch Minen verlegt haben. Wolken und Regen stehen auf dem Wetterprogramm. Mehr zu den aktuellen Temperaturen gibt's gleich.
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2: Es ist grau in grau mit Regen und recht kühlen Temperaturen. Bei der Leimburg im Unterland werden 10 Grad gemessen. In Langdaufers hat es nur 1 Grad. Oberfintel meldet 6 Grad. Im Benz im Sauntal hat es 3 und in Pfelders 0 Grad. Über Nacht kann es weiß werden. Die Schneefallgrenze sinkt auf 1200 bis 1500 Meter. Auch der Freitag bleibt morgen unbeständig. In der Früh fallen noch letzte Regentropfen und Schneeflocken. Dann machen die Niederschläge eine kurze Pause. Am Nachmittag kann es aber schon wieder regnen. Und es wird noch kühler. Die Temperaturen schaffen morgen nur mehr 9 bis 13 Grad.
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4: Schönen Nachmittag aus der Landesverkehrsmeldezentrale. Auf der Pustertaler Staatsstraße auf der Rickertalbrücke gibt es eine Einbahnregelung wegen Sicherungsmaßnahmen. Es kann immer wieder zu kurzen Wartezeiten in beiden Richtungen kommen. Auf der Finchgauer Staatsstraße zwischen Schlanders und Trabland kommt es abschnittsweise zu Kolonnenverkehr wegen Überlastung. Gute Fahrt!
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1: Lebende Enten werden zu kaufen gesucht. Rufen Sie an unter 347 73 82 953. Zwei Bustradirndln für 12- bis 13-Jährige von Schneiderin angefertigt werden verkauft. Ebenso ein cremefarbener Sarner für 5- bis 6-Jährige, ein altes Kohlebügeleisen und ein ganzer Karton voller Servus-Zeitschriften sind günstig zu verkaufen. Telefon 342 00 60 200. Ein Inhaliergerät ist günstig abzugeben. Ein älterer Rasenmäher kann gegen freiwillige Spende abgeholt werden. Telefon 349 52 26 460.

Weiße Leintücher in sehr gutem Zustand sind im Raum Brixen zu verkaufen. Telefon 348 72 48 064. Ein Ficus Benjamina, ca. 140 cm hoch, ist in Brixen an Selbstabholer um 10 Euro abzugeben. Telefon 329 76 54 192. Ein Heimrad älteres Modell ist in Deutschnofen abzugeben. Rufen Sie an unter 348 06 55 905. Ein Elektroherd Ariston mit 4 Kochfeldern und Backrohr wird günstig vergeben. Die Maße sind 54 cm breit, Tiefe 55 cm und die Höhe 88 cm. Telefon 347 51 80 582. Zwei Tiroler Fahnen werden abgegeben. Telefon 347 25 70 677. Ein Farbdrucker HB wird gegen freiwillige Spende abgegeben. Telefon 347 25 70 677. Ein Massagetisch mit verstellbarem Kopfteil ist im Raum Schlanders zu verkaufen. Die Rufnummer 327 95 39 644. An Sammler werden einige Julen Röhrstrand Jahresteller abgegeben. Es handelt sich um eine limitierte Auflage. Das Stück 50 Euro und zwar in Brixen unter der Rufnummer 331 62 61 433. Ein Glastisch wird verkauft. Telefon 347 05 50 174. Eine Kommode wird verschenkt. Schöne Plüschtiere werden um 20 Euro pro Karton verkauft. Rufen Sie an unter 347 23 13 361. Eine Fotokopiermaschine wird verschenkt. Telefon 348 08 67 424. Ein Rasenmäher wird im Mittelfinchgau um 50 Euro verkauft. Die Rufnummer 340 74 21 270. Im Überetsch wird ein Foto von Papst Pius X. In einem antiken Rahmen verschenkt. Die Rufnummer 333 83 52 193. Ein gut erhaltener Thermomix TM31 wird günstig verkauft. Die Rufnummer 349 61 26 267. Und auf einem Bauernhof wird eine Frau gesucht, gerne auch eine Witwe mit Kindern. Telefon 348 87 26 354. Soweit die Durchsagen im heutigen Trödelmarkt. 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Dort finden Sie die soeben gehörten Anzeigen und es gibt auch ein freies Feld. 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

0: 10 vor 4.
1: Familienfreundliche Betriebe sollen weniger Steuern zahlen. In Meran wird es leiser. Neue Regeln für Veranstaltungen. Das Wetter, es regnet weiter. Ich bin Sabrina Fleischmann. Guten Nachmittag.
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1: Zur Unterstützung der Familien in Südtirol gibt das Land heuer mehr als 170 Millionen Euro aus. Dazu gehören finanzielle Beiträge wie das Familien- und Kindergeld, Initiativen zur Familienbildung und auch die Vereinbarkeit von Familie und Beruf. Dabei sind auch die Unternehmen gefordert. In Zukunft sollen familienfreundliche Unternehmen, die das Audit Familie und Beruf schaffen, belohnt werden. Das kündigt Landesrätin Rosmarie Barmer an.
2: Wir haben jetzt einen Vorschlag in der Landesregierung, dass wir dort eine IRA-Reduzierung von 0,5 Prozentpunkten machen, auch kumulierbar mit anderen Zertifikaten und eine Erhöhung der Beiträge, wenn dieses Zertifizierungsverfahren gemacht worden ist. Ich denke, ein großer Anreiz für die Betriebe und Unternehmen.
1: Derzeit haben 117 Betriebe das Audit Familie und Beruf. In Zukunft sollen es noch mehr werden. Meran dreht die Lautstärke zurück. Bei Konzerten und Events im Freien darf die Musik nur mehr 85 Dezibel laut sein. Das sind 5 Dezibel weniger als bisher. Außerdem muss es zwischen 2 Konzerten im Umkreis von 100 Metern eine Ruhepause von 2 Tagen geben. Gleich wie bisher bleibt, dass die Musik nur bis 23 Uhr erklingen darf. Der Meraner HGV-Gebietsobmann Hansi Bichler findet, dass diese Maßnahmen notwendig sind.
3: Besonders auch in Ballungszentren, wo einfach in der Folge auch viele Veranstaltungen abgehalten werden, ist es notwendig, Regeln zu treffen. Zum einen für die Einheimischen, die sich in der Nachtruhe gestört fühlen, zum anderen auch für den Tourismus, weil viele Leute dann auch die Nachtruhe sehr, sehr schätzen.
1: Die Stadtpolizei von Meran hat schon angekündigt, dass sie Kontrollen durchführen wird. Papst Leo XIV. Hat heute die Universität La Sapienza in Rom besucht und sich mit Studenten getroffen. Dabei hat er die Suche nach Wissen und Wahrheit als Weg zu Gott bezeichnet. Und der Papst hat auch gesagt, Gottes Spuren seien in der Schönheit der Schöpfung und in vielen Formen des menschlichen Lebens erkennbar. Am Nonsberg im Trentino hat ein Arbeitsunfall einen Schwerverletzten gefordert. Durch die Explosion einer Gasflasche hat sich ein 50-Jähriger schwere Verbrennungen im Gesicht zugezogen. Der Arbeiter wurde mit dem Hubschrauber ins Krankenhaus von Trient geflogen. Noch zum Tennis. Jannik Sinner bleibt beim Masters-Turnier von Rom auf der Siegerstraße. Er hat das Viertelfinale gegen den Russen Andrei Rublev in 2 Sätzen gewonnen, mit 6:2 und 6:4. Sinners Gegner im Halbfinale wird erst heute Abend ermittelt. Das Wetter ist trüb und nass. Die Aussichten für morgen gibt's gleich.
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1: Dicht bewölkt und nass ist es heute Nachmittag bei gedämpften Temperaturen. In München, in Taufers und in Sarntein werden 5 Grad gemessen, in Salon sind es 10. Rednaun meldet nur 1 Grad und in Radein werden aktuell 4 Grad gemessen. Am Abend und in der Nacht sinkt die Schneefallgrenze auf 1200 bis 1500 Meter ab. Und auch der Freitag bleibt morgen noch wechselhaft und kühl.
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8: Guten Nachmittag wünscht Barbara Widotta aus der Landesverkehrsmeldezentrale. auf der Finchgauer Staatsstraße in Richtung Meran zwischen Schlanders und Rabland abschnittsweise Kolonnenverkehr und Stau wegen starken Verkehrs und Arbeiten. Das Timmelsjoch ist ab dem Gasthof Hochfirster aus Sicherheitsgründen gesperrt. Gute Fahrt!
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Gerade heute, in dieser kalten und lauten Zeit, da hilft ein kleines Stück Geborgenheit.

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1: 30 Minuten Chormusik voller Hoffnung und Zuversicht. Klassische und zeitgenössische Werke verbinden sich zu einem klangvollen Erlebnis. So lautet das Motto eines Konzerts des Chores Novantiqua Brixen heute Abend ab 20 Uhr in der Pfarrkirche in Brixen. Die Leitung wird Hannes Knollseisen innehaben. In der Fürstenburg in Burgeis hat heute Abend das Stationentheater 1272, die Geschichte der Fürstenburg, Premiere. Die erste Aufführung gibt es ab 18.30 Uhr, die zweite ab 20 Uhr. Es spielt das Juvi-Jugendtheater Finchgau. Das Bozner Kleinkunsttheater Carambolage feiert heuer sein 30-Jahr-Jubiläum. Zu diesem Anlass beschenkt sich das Ensemble mit der Kabarett-Eigenproduktion Auwatzen von Peter Schorn. Ein kabarettistischer Höllentrip durch das hiesige System. Die Aufführung beginnt um 20 Uhr. Im Theater in der Altstadt in Meran wird um 20 Uhr das Stück Alta Tensione, das Experiment, aufgeführt. Vor dem Hintergrund des Südtirol-Terrorismus von 1965 beleuchtet diese fesselnde Koproduktion zwischen dem Theater in der Altstadt und dem Teatro Controtempo das Schicksal zweier Familien im Spannungsfeld internationaler Machtpolitik. Das Stück Zwei Herren von Real Madrid, eine Koproduktion des Stadttheaters Bruneck mit dem Schauspielhaus Salzburg, wird heute Abend ab 20 Uhr im Stadttheater in Bruneck aufgeführt. Die Kriminalkomödie Mordsparty, eine kuriose Kriminalkomödie von Maria Ingrid Lechner, wird ab 20 Uhr im Sanderhof in Mühlbach aufgeführt. Es spielt der Theaterverein Mühlbach. Im Raiffeisenhaus in Lana bringt die Volksbühne Lana heute ab 20 Uhr die Komödie »Im Himmel ist kein Zimmer frei« zur Aufführung. Die Komödie »Ladysitter« wird ab 20 Uhr im Vereinshaus in Brissian aufgeführt, es spielt die Volksbühne Brissian. Wachsdumm ist das ultimative Varieté für alle, die den Kapitalismus lieben, ob sie nun wollen oder nicht. Mit schrägem Humor und hemmungsloser Gesellschaftskritik werfen die Performerinnen einen tiefen Blick in die Leere einer Welt, die sich nur noch durch Konsum, Konkurrenz, Ausbeutung und das Streben nach immer mehr definiert. Die Aufführung im Kulturhaus in Schlanders beginnt um 19.30 Uhr. Kino gibt es heute Abend im Stadttheater in Sterzing. Gezeigt wird der irakisch-US-amerikanische Film La Torta del Presidente. Die Historikerin und Direktorin am Max-Planck-Institut für Bildungsforschung, Ute Frevert, ist heute zu Gast im Kulturpunkt Lana. Ihr Forschungsschwerpunkt ist die Geschichte der Emotionen. Ab 19 Uhr spricht sie im Vortrag Politik und Gefühl, eine unheilige Allianz, über die von ihr entwickelten 7 Thesen zum Verhältnis von Politik und Gefühl. Soweit unsere heutigen Veranstaltungstipps.

0: 10 vor 5.
1: Familienfreundliche Betriebe sollten weniger Steuern zahlen. Weniger Dezibel, neue Regeln für Konzerte in Meran. Das Wetter, Regen und Wolken haben das Sagen. Ich bin Sabrina Fleischmann, guten Nachmittag.
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1: Im Landeshaushalt sind heuer mehr als 170 Millionen Euro zur Unterstützung der Familien in Südtirol reserviert. Die wichtigsten Bausteine sind das Familien- und Kindergeld, Familienbildung und die Vereinbarkeit von Familie und Beruf. Dabei gibt es Fortschritte, sagt Landesrätin Rosmarie Barmer.
2: Dort haben wir in den letzten Jahren vor allem auf den Ausbau der Kleinkinderbetreuung gesetzt. 2016 hatten wir 67 Kitas, heute haben wir 149 Kitas im ganzen Land.
1: Auch die Unternehmen müssen ihren Beitrag leisten. Familienfreundliche Betriebe, die das Audit Familie und Beruf haben, sollen belohnt werden. Geplant ist eine Senkung der Wertschöpfungssteuer IRAP um 0,5 Prozentpunkte, kündigt Barmer an. Außerdem sollen die Beiträge für das Zertifizierungsverfahren erhöht werden. Derzeit haben 117 Betriebe das Audit. In Zukunft sollen es noch mehr werden. Meran wird leiser. Der Stadtrat hat neue Regeln beschlossen. Bei Veranstaltungen und Konzerten im Freien darf die Musik nur mehr 85 Dezibel laut sein. Das sind 5 Dezibel weniger als bisher. Der künstlerische Leiter vom Ost-West-Club Meran, Thomas Kobler, hat allerdings noch einige Fragen zu dieser Dezibelgrenze.
3: Dann ist zu berechnen möglicherweise, dass der Schall bei bestimmten Windverhältnissen in eine Richtung geht, dass man dann in einem Stadtviertel, sage ich jetzt einmal, die Musik lauter hört, während in einem anderen Ort, der vielleicht sogar näher gelegen ist, die Lautstärke dann nicht so massiv ist. Also das ist eben so ein Punkt, der in vielen Veranstaltern nicht ganz klar ist und wo auch, glaube ich, die Gemeinde noch den richtigen Weg dann finden muss.
1: Neu ist ebenfalls, dass es zwischen 2 Konzerten im Umkreis von 100 Metern eine Ruhepause von 2 Tagen geben muss. Gleich bleibt hingegen die Uhrzeit. Die Musik muss um 23 Uhr abgeschaltet werden. Große Ehre für Mario Draghi. Der frühere EZB-Präsident und italienische Regierungschef ist heute in Aachen mit dem Karlspreis ausgezeichnet worden. Damit werden seine Verdienste um die europäische Einigung gewürdigt. In Großbritannien hat sich die Regierungskrise zugespitzt. Gesundheitsminister Wes Streeting tritt zurück und erhöht damit den Druck auf den angeschlagenen Premierminister Keir Starmer. Er habe das Vertrauen in Starmer verloren, schreibt der Minister. Starmer hat bisher einen Rücktritt abgelehnt. Noch zum Tennis. Die Erfolgsserie von Jannik Sinner geht weiter. Er hat beim Masters-Turnier in Rom das Halbfinale erreicht. Sinner hat das Viertelfinale gegen den Russen Andrei Rublev in 2 Sätzen gewonnen. Damit hat Sinner einen weiteren Rekord geknackt, denn er hat jetzt 32 Siege in Folge bei einem Masters-1000-Turnier auf dem Konto. Schon morgen Abend geht's für Sinner weiter. Sein Gegner steht noch nicht fest. Wolken und Regen stehen auf dem Wetterprogramm. Die weiteren Aussichten gleich.
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1: Die Wolken bringen immer noch Regen mit und es ist kühl. In Farn werden aktuell nur 7 Grad gemessen. 5 sind es in Bruneck, 4 in Kovara und 3 in Deutschnofen. In der Nacht kann es bis auf 1200 Meter herunterschneien und auch der Freitag bleibt morgen unbeständig und kühl.
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15: Karin Unterhofer aus der Landesverkehrsmeldezentrale. Auf der Finchgauer Stadtstraße in Tumeran zwischen Natons und Trabland Stau wegen Arbeiten und Überlastung. Zudem herrscht jetzt im Feierabendverkehr besonders in den Stadtgebieten erhöhtes Verkehrsaufkommen. Rechnen Sie vor allem in Bozen und Meran bei den Stadtein- und Ausfahrten mit Verzögerungen. Das Dimmelsjoch ist ab dem Gasthof Hochfürst aus Sicherheitsgründen gesperrt. Gute Fahrt!

0: 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Eine Zeitangabe, es ist 17 Uhr. Aus der Propsteikapelle in Bozen übertragen wir nun die Andacht.
1: Ich begrüße alle Hörer und Hörerinnen und lade sie ein, mit unserem glorreichen Rosenkranz zu beten. Wir beginnen im Zeichen unseres Heiles. Im Namen des Vaters und des Sohnes und des Heiligen Geistes. Amen. Wir beten heute ganz besonders in diesem Rosenkranz für Priesterberufungen und für die armen Seelen im Fegfeuer, für unsere persönlichen Anliegen, die jeder hat, für die kranken und armen Menschen, die leiden am Körper, Geist und Seele, für den Frieden in der Welt. Und bitten die Mutter Gottes, unser Gebet zu vervollständigen. Ich glaube an Gott, den Vater, den Allmächtigen, den Schöpfer des Himmels und der Erde, und an Jesus Christus, seinen eingeborenen Sohn, unser Herr, empfangen durch den Heiligen Geist, geboren von der Jungfrau Maria, gelitten unter Pontius Pilatus, gekreuzigt, gestorben und begraben, hinabgestiegen in das Reich des Todes, am dritten Tage auferstanden von den Toten, aufgefahren in den Himmel. Er sitzt zur Rechten Gottes des allmächtigen Vaters, von dort wird er kommen, zu richten die Lebenden und die Toten. Ich glaube an den Heiligen Geist, die heilige katholische Kirche, Gemeinschaft der Heiligen, Vergebung der Sünden, Auferstehung der Toten und das ewige Leben. Amen.
2: Ehre sei dem Vater und dem Sohn und dem Heiligen Geist.
3: Wie im Anfang, so auch jetzt und alle Zeit und in Ewigkeit. Amen.
2: Vater unser im Himmel, geheiligt werde dein Name, dein Reich komme, dein Wille geschehe, wie im Himmel, so auf Erden.
3: Unser tägliches Brot gib uns heute und vergib uns unsere Schuld, wie auch wir vergeben unseren Schuldigern. Und führe uns nicht in Versuchung, sondern erlöse uns von den Bösen.
2: Gegrüßet seist du, Maria, voller Gnade, der Herr ist mit dir, du bist gebenedeit unter den Frauen. Und gebenedeit ist die Frucht deines Leibes, Jesus, der in uns den Glauben vermehre.
3: Heilige Maria, Mutter Gottes, bitte für uns Sünder, jetzt und in der Stunde unseres Todes. Amen.
2: Gegrüßet seist du, Maria, voller Gnade, der Herr ist mit dir. Du bist gebenedeit unter den Frauen. Und gebenedeit ist die Frucht deines Leibes, Jesus, der in uns die Hoffnung stärke.
3: Heilige Maria, Mutter Gottes, bitte für uns Sünder, jetzt und in der Stunde unseres Todes. Amen.
2: Gegrüßet seist du, Maria, voller Gnade, der Herr ist mit dir. Du bist gebenedeit unter den Frauen. Und gebenedeit ist die Frucht deines Leibes, Jesus, der in uns die Liebe entzünde.
3: Heilige Maria, Mutter Gottes, bitte für uns Sünder, jetzt und in der Stunde.

0: Vater unser im Himmel, geheiligt werde dein Name, dein Reich komme, dein Wille geschehe, wie im Himmel, so auf Erden.
1: Unser tägliches Brot gib uns heute und vergib uns unsere Schuld, wie auch wir vergeben unseren Schuldigern. Und führe uns nicht in Versuchung, sondern erlöse uns von den Bösen.
0: Gegrüßet seist du, Maria, voller Gnade, der Herr ist mit dir. Du bist gebenedeit unter den Frauen. Und gebenedeit ist die Frucht deines Leibes, Jesus, der von den Toten auferstanden ist.
1: Heilige Maria, Mutter Gottes, bitte für uns Sünder, jetzt und in der Stunde unseres Todes. Amen.
0: Gegrüßet seist du, Maria, voller Gnade, der Herr ist mit dir. Du bist gebenedeit unter den Frauen. Und gebenedeit ist die Frucht deines Leibes, Jesus, der von den Toten auferstanden ist.
1: Heilige Maria, Mutter Gottes, bitte für uns Sünder, jetzt und in der Stunde unseres Todes. Amen.
0: Gegrüßet seist du, Maria, voller Gnade, der Herr ist mit dir. Du bist gebenedeit unter den Frauen. Und gebenedeit ist die Frucht deines Leibes, Jesus, der von den Toten auferstanden ist.
1: Heilige Maria, Mutter Gottes, bitte für uns Sünder, jetzt und in der Stunde unseres Todes. Amen.
0: Gegrüßet seist du, Maria, voller Gnade, der Herr ist mit dir. Du bist gebenedeit unter den Frauen. Und gebenedeit ist die Frucht deines Leibes, Jesus, der von den Toten auferstanden ist.
1: Heilige Maria, Mutter Gottes, bitte für uns Sünder, jetzt und in der Stunde unseres Todes. Amen.
0: Gegrüßet seist du, Maria, voller Gnade, der Herr ist mit dir. Du bist gebenedeit unter den Frauen. Und gebenedeit ist die Frucht deines Leibes, Jesus, der von den Toten auferstanden ist.
1: Heilige Maria, Mutter Gottes, bitte für uns Sünder, jetzt und in der Stunde unseres Todes. Amen.
0: Gegrüßet seist du, Maria, voller Gnade, der Herr ist mit dir. Du bist gebenedeit unter deinen Frauen. Und gebenedeit ist die Frucht deines Leibes, Jesus, der von den Toten auferstanden ist.
1: Heilige Maria, Mutter Gottes, bitte für uns Sünder, jetzt und in der Stunde unseres Todes. Amen.
0: Gegrüßet seist du, Maria, voller Gnade, der Herr ist mit dir. Du bist gebenedeit unter den Frauen. Und gebenedeit ist die Frucht deines Leibes, Jesus, der von den Toten auferstanden ist.
1: Heilige Maria, Mutter Gottes, bitte für uns Sünder, jetzt und in der Stunde unseres Todes. Amen.
0: Gegrüßet seist du, Maria, voller Gnade, der Herr ist mit dir. Du bist gebenedeit unter den Frauen. Und gebenedeit ist die Frucht deines Leibes, Jesus, der von den Toten auferstanden ist.
1: Heilige Maria, Mutter Gottes, bitte für uns Sünder, jetzt und in der Stunde unseres Todes. Amen.
0: Gegrüßet seist du, Maria, voller Gnade, der Herr ist mit dir. Du bist gebenedeit unter den Frauen. Und gebenedeit ist die Frucht deines Leibes, Jesus, der von den Toten auferstanden ist.
1: Heilige Maria, Mutter Gottes, bitte für uns Sünder, jetzt und in der Stunde unseres Todes. Amen.
0: Gegrüßet seist du, Maria, voller Gnade, der Herr ist mit dir. Du bist gebenedeit unter den Frauen. Und gebenedeit ist die Frucht deines Leibes, Jesus, der von den Toten auferstanden ist.
1: Heilige Maria, Mutter Gottes, bitte für uns Sünder, jetzt und in der Stunde unseres Todes. Amen.

0: geheiligt werde dein Name, dein Reich komme, dein Wille geschehe, wie im Himmel so auf Erden.
1: Unser tägliches Brot gib uns heute und vergib uns unsere Schuld, wie auch wir vergeben unseren Schuldigern. Und führe uns nicht in Versuchung, sondern erlöse uns von all dem Bösen.
0: Gegen des Tages, du Maria, voller Gnade, der Herr ist mit dir. Du bist gebenedeit unter den Frauen, und gebenedeit ist die Frucht deines Leibes, Jesus, der in den Himmel aufgefahren ist.
2: Heilige Maria, Mutter Gottes, bitte für uns, wir jetzt und in der Stunde unseres

0: Werde immer auf Gefahren ist.
1: Heilige Maria, Mutter Gottes, bitte für uns Sünder jetzt und in der Stunde unseres Todes. Amen.
0: Ewiges Heil, du

0: Heilige Maria, Mutter Gottes, bitte für uns Sünder jetzt und in der Stunde unseres Todes. Amen.
1: Gib uns das Zeichen, Maria, voll der Gnade, der Herr ist in dir. Du bist gebenedeit unter den Frauen und gebenedeit ist die Frucht deines Leibes, Jesus, der in den Himmel aufgefahren ist.
0: Heilige Maria, Mutter Gottes, bitte für uns Sünder jetzt und in der Stunde unseres Todes. Amen.
1: Gegrüßet seist du, Maria, voll der Gnade, der Herr ist in dir. Du bist gebenedeit unter den Frauen und gebenedeit ist die Frucht deines Leibes, Jesus, der in den Himmel aufgefahren ist.
0: Heilige Maria, Mutter Gottes, bitte für uns Sünder jetzt und in der Stunde unseres Todes.

0: Und wir bringen dein Bis mit Not, deines Leibes, Jesus, der lebendig und auch gefahren ist.
1: Heilige Maria, Mutter Gottes, bitte für uns Sünder jetzt und in der Stunde unseres Todes. Amen.

0: sind die Bruchlein zum Leib des Jesus, der in den Himmel aufgefahren ist.
1: Heilige Maria, Mutter Gottes, bitte für uns Sünder jetzt und in der Stunde unseres Todes. Amen.

0: Vater unser im Himmel, geheiligt werde dein Name, dein Reich komme, dein Wille geschehe im Himmel, so auf Erden.
1: Unser tägliches Brot gib uns heute und vergib uns unsere Schuld, wie auch wir vergeben unseren Schuldigern, und führe uns nicht in Versuchung, sondern erlöse uns von den Bösen.
0: Gegrüßet seist du, Maria, voller Gnade, der Herr ist mit dir. Du bist gebenedeit unter den Frauen. Gebenedeit ist die Frucht deines Leibes, Jesus, der uns den Heiligen Geist gesandt hat.
1: Heilige Maria, Mutter Gottes, bitte für uns Sünder, jetzt und in der Stunde unseres Todes. Amen.
0: Gegrüßet seist du, Maria, voller Gnade, der Herr ist mit dir. Du bist gebenedeit unter den Frauen. Und gebenedeit ist die Frucht deines Leibes, Jesus, der uns den Heiligen Geist gesandt hat.
1: Heilige Maria, Mutter Gottes, bitte für uns Sünder, jetzt und in der Stunde unseres Todes. Amen.
0: Gegrüßet seist du, Maria, voller Gnade, der Herr ist mit dir. Du bist gebenedeit unter den Frauen. Und gebenedeit ist die Frucht deines Leibes, Jesus, der uns den Heiligen Geist gesandt hat.
1: Heilige Maria, Mutter Gottes, bitte für uns Sünder, jetzt und in der Stunde unseres Todes. Amen.
0: Gegrüßet seist du, Maria, voller Gnade, der Herr ist mit dir. Du bist gebenedeit unter den Frauen. Und gebenedeit ist die Frucht deines Leibes, Jesus, der uns den Heiligen Geist gesandt hat.
1: Heilige Maria, Mutter Gottes, bitte für uns Sünder, jetzt und in der Stunde unseres Todes. Amen.
0: Gegrüßet seist du, Maria, voller Gnade, der Herr ist mit dir. Du bist gebenedeit unter den Frauen. Und gebenedeit ist die Frucht deines Leibes, Jesus, der uns den Heiligen Geist gesandt hat.
1: Heilige Maria, Mutter Gottes, bitte für uns Sünder, jetzt und in der Stunde unseres Todes. Amen.
0: Gegrüßet seist du, Maria, voller Gnade, der Herr ist mit dir. Du bist gebenedeit unter den Frauen. Und gebenedeit ist die Frucht deines Leibes, Jesus, der uns den Heiligen Geist gesandt hat.
1: Heilige Maria, Mutter Gottes, bitte für uns Sünder, jetzt und in der Stunde unseres Todes. Amen.
0: Gegrüßet seist du, Maria, voller Gnade, der Herr ist mit dir. Du bist gebenedeit unter den Frauen. Und gebenedeit ist die Frucht deines Leibes, Jesus, der uns den Heiligen Geist gesandt hat.
1: Heilige Maria, Mutter Gottes, bitte für uns Sünder, jetzt und in der Stunde unseres Todes. Amen.
0: Gegrüßet seist du, Maria, voller Gnade, der Herr ist mit dir. Du bist gebenedeit unter den Frauen. Und gebenedeit ist die Frucht deines Leibes, Jesus, der uns den Heiligen Geist gesandt hat.
1: Heilige Maria, Mutter Gottes, bitte für uns Sünder, jetzt und in der Stunde unseres Todes. Amen.
0: Gegrüßet seist du, Maria, voller Gnade, der Herr ist mit dir. Du bist gebenedeit unter den Frauen. Und gebenedeit ist die Frucht deines Leibes, Jesus, der uns den Heiligen Geist gesandt hat.
1: Heilige Maria, Mutter Gottes, bitte für uns Sünder, jetzt und in der Stunde unseres Todes. Amen.
0: Gegrüßet seist du, Maria, voller Gnade, der Herr ist mit dir. Du bist gebenedeit unter den Frauen. Und gebenedeit ist die Frucht deines Leibes, Jesus, der uns den Heiligen Geist gesandt hat.
1: Heilige Maria, Mutter Gottes, bitte für uns.

0: unseren Himmel, geheiligt werde dein Name, dein Reich komme, dein Wille geschehe, wie im Himmel so auf Erden.
1: Unser tägliches Brot gib uns heute und vergib uns unsere Schuld, wie auch wir vergeben unseren Schuldigern, und führe uns nicht in Versuchung, sondern erlöse uns von all dem Bösen.
0: Gegrüßet seist du, Maria, voll der Gnade, der Herr ist mit dir. Du bist gebenedeit unter den Frauen, und gebenedeit ist die Frucht deines Leibes, Jesus, der mich zur Jungfrau in den Himmel aufgenommen hat.
1: Heilige Maria, Mutter Gottes, bitte für uns Sünder jetzt und in der Stunde unseres Todes. Amen.
0: Gegrüßet seist du,

0: kleines Leibes Jesus, der mich vor Jungfrau in den Himmel aufgenommen hat.
1: Heilige Maria, Mutter Gottes, bitte für uns Sünder jetzt und in der Stunde unseres Todes. Amen.
0: Gegrüßt seist du, Maria, voll der Gnade, der Herr ist mit dir. Du bist gebenedeit unter den Frauen und gebenedeit ist die Frucht deines Leibes Jesus, der dich vor Jungfrau in den Himmel aufgenommen hat.
1: Heilige Maria, Mutter Gottes, bitte für uns Sünder jetzt und in der Stunde unseres Todes. Amen.

0: personais do lar dos Cristos, tenha misericórdia por nós e perdoe-nos as nossas ofensas.
1: Heilige Maria, Mutter Gottes, bitte für uns Sünder jetzt und in der Stunde unseres Todes. Amen.

0: deines Leibes, Jesus, der dich vor Jungfrau in den Himmel aufgenommen hat.
1: Heilige Maria, Mutter Gottes, bitte für uns Sünder, jetzt und in der Stunde unseres Todes. Amen.

0: Maria, Mutter Gottes, bitte für uns Sünder, jetzt und in der Stunde unseres Todes. Amen.
1: Gegrüßet seist du, Maria.

0: Jesus, der dich heute noch Frau in den Himmel aufgenommen hat.
1: Heilige Maria, Mutter Gottes, bitte für uns Sünder jetzt und in der Stunde unseres Todes. Amen.

0: eigentlich sind nicht nur kleine Leiden zu Jesus, der dich auch in den Frauen in den Himmel aufgenommen hat.
1: Heilige Maria, Mutter Gottes, bitte für uns Sünder jetzt und in der Stunde unseres

0: von einem Leib Jesus, der dich, o Jungfrau, in den Himmel abgenommen hat.
1: Heilige Maria, Mutter Gottes, bitte für uns Sünder jetzt und in der Stunde unseres Todes. Amen.
0: Gegrüßt seist du, Maria, voller Gnade, der Herr ist mit dir. Du bist gebenedeit unter den Frauen und gebenedeit ist die Frucht deines Leibes, Jesus, der dich, o Jungfrau, in den Himmel aufgenommen hat.
1: Heilige Maria, Mutter Gottes, bitte für uns Sünder jetzt und in der Stunde unseres Todes. Amen.

0: Vater unser im Himmel, geheiligt werde dein Name, dein Reich komme, dein Wille geschehe wie im Himmel, so auf Erden.
1: Unser tägliches Brot gib uns heute und vergib uns unsere Schuld, wie auch wir vergeben unseren Schuldigen. Und führe uns nicht in Versuchung, sondern erlöse uns von den Bösen.
0: Gegrüßet seist du, Maria, voller Gnade, der Herr ist mit dir. Du bist gebenedeit unter den Frauen. Und gebenedeit ist die Frucht deines Leibes, Jesus, der dich, o Jungfrau, in den Himmel gekrönt hat.
1: Heilige Maria, Mutter Gottes, bitte für uns Sünder, jetzt und in der Stunde unseres Todes. Amen.
0: Gegrüßet seist du, Maria, voller Gnade, der Herr ist mit dir. Du bist gebenedeit unter den Frauen. Und gebenedeit ist die Frucht deines Leibes, Jesus, der dich, o Jungfrau, im Himmel gekrönt hat.
1: Heilige Maria, Mutter Gottes, bitte für uns Sünder, jetzt und in der Stunde unseres Todes. Amen.
0: Gegrüßet seist du, Maria, voller Gnade, der Herr ist mit dir. Du bist gebenedeit unter den Frauen. Und gebenedeit ist die Frucht deines Leibes, Jesus, der dich, o Jungfrau, im Himmel gekrönt hat.
1: Heilige Maria, Mutter Gottes, bitte für uns Sünder, jetzt und in der Stunde unseres Todes. Amen.
0: Gegrüßet seist du, Maria, voller Gnade, der Herr ist mit dir. Du bist gebenedeit unter den Frauen. Und gebenedeit ist die Frucht deines Leibes, Jesus, der dich, o Jungfrau, im Himmel gekrönt hat.
1: Heilige Maria, Mutter Gottes, bitte für uns Sünder, jetzt und in der Stunde unseres Todes. Amen.
0: Gegrüßet seist du, Maria, voller Gnade, der Herr ist mit dir. Du bist gebenedeit unter den Frauen. Und gebenedeit ist die Frucht deines Leibes, Jesus, der dich, o Jungfrau, im Himmel gekrönt hat.
1: Heilige Maria, Mutter Gottes, bitte für uns Sünder, jetzt und in der Stunde unseres Todes. Amen.
0: Gegrüßet seist du, Maria, voller Gnade, der Herr ist mit dir. Du bist gebenedeit unter den Frauen. Und gebenedeit ist die Frucht deines Leibes, Jesus, der dich, o Jungfrau, im Himmel gekrönt hat.
1: Heilige Maria, Mutter Gottes, bitte für uns Sünder, jetzt und in der Stunde unseres Todes. Amen.
0: Gegrüßet seist du, Maria, voller Gnade, der Herr ist mit dir. Du bist gebenedeit unter den Frauen. Und gebenedeit ist die Frucht deines Leibes, Jesus, der dich, o Jungfrau, im Himmel gekrönt hat.
1: Heilige Maria, Mutter Gottes, bitte für uns Sünder, jetzt und in der Stunde unseres Todes. Amen.
0: Gegrüßet seist du, Maria, voller Gnade, der Herr ist mit dir. Du bist gebenedeit unter den Frauen. Und gebenedeit ist die Frucht deines Leibes, Jesus, der dich, o Jungfrau, im Himmel gekrönt hat.
1: Heilige Maria, Mutter Gottes, bitte für uns Sünder, jetzt und in der Stunde unseres Todes. Amen.
0: Gegrüßet seist du, Maria, voller Gnade, der Herr ist mit dir. Du bist gebenedeit unter den Frauen. Und gebenedeit ist die Frucht deines Leibes, Jesus, der dich, o Jungfrau, im Himmel gekrönt hat.
1: Heilige Maria, Mutter Gottes, bitte für uns Sünder, jetzt und in der Stunde unseres Todes. Amen.
0: Gegrüßet seist du, Maria, voller Gnade, der Herr ist mit dir. Du bist gebenedeit unter den Frauen. Und gebenedeit ist die Frucht deines Leibes, Jesus, der dich, o Jungfrau, im Himmel gekrönt hat.

0: Unter deinem Schutz und Schirm fliehen wir, o heilige Gottesmutter. Verschmähe nicht unser Gebet in unseren Nöten, sondern erlöse uns jederzeit von allen Gefahren. O glorreiche und gnädige Jungfrau, unsere Frau, unsere Mittlerin, unsere Fürsprecherin, versöhne uns mit deinem Sohn, empfehle uns deinem Sohn, stelle uns vor deinem Sohn.
1: Freu dich, Himmelskönigin, Halleluja!
2: Der du zu tragen würdig warst, Halleluja!
1: Er ist auferstanden, wie er gesagt hat.
2: Halleluja!
1: Halleluja!
2: Bitte Gott für uns, Halleluja!
1: Freu dich und frohlocke, Jungfrau Maria, Halleluja!
2: Denn der Herr ist wahrhaft auferstanden, Halleluja!
1: Lasset uns beten, allmächtiger Gott! Durch die Auferstehung deines Sohnes, unseres Herrn Jesus Christus, hast du die Welt mit Jubel erfüllt. Lass uns durch seine jungfräuliche Mutter Maria zur unvergänglichen Osterfreude gelangen. Darum bitten wir durch Christus, unseren Herrn.
3: Amen. Amen.
1: Maria mit dem Kinde liebt uns alle deine Seele gibt. Im Namen des Vaters und des Sohnes und des Heiligen Geistes.
3: Amen.
1: Gelobt sei Jesus Christus.
3: Amen.

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0: Herzlich willkommen zu unserem abendlichen Rendezvous. Schön, dass Sie uns wieder Gesellschaft leisten.
5: Es ist spät, die Zeit scheint still zu stehen.

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1: Um Theater und Musik geht es im ersten Teil der heutigen Abendsendung, liebe Hörerinnen und Hörer. Und wir starten mit der Musical School Bozen. Die beendet das Schuljahr auch heuer wieder mit den großen Schlussaufführungen im Walterhaus in Bozen. Den Anfang machen morgen am Freitag die Jüngsten. Das sind die Kinder im Alter von 6 bis 13 Jahren. Wir haben die Projektleiterin Cecilia Nessler ins Studio eingeladen und ich habe ihr einige Fragen gestellt. Frau Nessler, seit mehr als 30 Jahren gibt es die Musical School, ein Erfolgsprojekt, oder? In zwei Worten gesagt.
2: Ich würde sagen, ja, ein sehr, sehr beliebtes Projekt für Kinder und Jugendliche. Und die Stadt Bozen kennt uns mittlerweile schon sehr gut.
1: Was ist denn das Besondere an der Musical School?
2: Ich würde sagen, dass das Besondere an der Musical School ist, dass wir versuchen, Kunst wirklich als Medium für eine Persönlichkeitsentwicklung und für die Begleitung der Kinder und Jugendlichen in ihren Entwicklungsprozess wirklich zu sehen und umzusetzen. Und das ist einfach faszinierend, auch schon sehr jung mit dem Tanz, dem Musikalischen, dem Gesang und dem Schauspielerischen in Kontakt zu kommen. Und ich würde sagen, bei uns geht es in erster Linie um die Selbsterfahrung, aber dann auch durch diese Erfahrung das Selbstbewusstsein zu stärken. Natürlich ist auch Selbstdisziplin gefragt und die sozialen Kompetenzen werden dadurch auch gestärkt. Und das ist einfach ein sehr buntes Projekt.
1: Also eine Schule fürs Leben, kann man in wenigen Worten sagen, oder?
2: Ganz genau, ganz genau.
1: Und das Musical School Jahr endet ja immer mit den großen Schlussaufführungen. Jetzt steht bald die große Schlussaufführung der, sagen wir, Kleinsten an. Am 15. Mai, da sind die Jüngsten dran. Was bieten Sie denn dem Publikum?
2: Ja, ganz genau. Am 15. Mai sind unsere 6- bis 13-Jährigen auf der Bühne. Und dieses Jahr bringen wir ein wirklich wunderbares Stück, also Born to Roar, geboren um zu brüllen, eine Geschichte über Freundschaft und Mut, frei interpretiert nach dem Musical König der Löwen. Wobei wir auch eine ganz tolle Vorgeschichte erzählen, wo es um einen Wahlkampf geht. Also sehr, sehr aktuelle und auch komplexe Thematiken. Und das Musical an sich ist natürlich wunderbar musikalisch untermalt. Und dieses Jahr werden die Kleinen von einer Liveband begleitet und auch von einem Perkussionisten, also den Musiker Max Kastlunger. Das heißt, dieses Jahr haben wir wirklich ein sehr, sehr schönes Programm zusammengestellt. Also unsere Künstlerinnen.
1: Und auch anspruchsvoll, würde ich sagen, für die Kleinsten, oder?
2: Und auch anspruchsvoll. Aber mittlerweile sind sie schon sehr, sehr gut.
1: Wann finden die Aufführungen statt? Es gibt ja eine Aufführung für die Schulen und eine Aufführung für das öffentliche Publikum, sagen wir es mal so.
2: Ganz genau, also am 15. Mai, 9.30 Uhr, ist die Vormittagsvorstellung. Dieses Jahr ist sie tatsächlich auch öffentlich zugänglich für alle, denn wir haben ja die Lehrerinnenproteste, die noch am Laufen sind. Deswegen eigentlich eine tolle Gelegenheit, auch andere Zielgruppen anzusprechen und nicht nur die Schüler und Schülerinnen. Wobei es natürlich auch sehr schade ist, also ein weinendes Auge, denn die Kinder, welche vor den Kindern aufführen können, das ist natürlich ein ganz besonderes Erlebnis. Wir haben das so gut wie möglich gelöst und am Abend um 18.30 Uhr ist dann die Abendvorführung für Eltern, Freunde, Bekannte und Musical-Begeisterte.
1: Und wo bekomme ich Tickets?
2: Die Tickets sind online verfügbar. Also man kann entweder auf unserer Webseite www.musicalschool.it direkt die Linkverbindung bekommen. Und sonst, wenn man online eingibt, Born to Roar, dann auch direkt über Viva Ticket.
1: Sagt Cecilia Nessler, die Projektleiterin der Musical School Bozen. Die ersten Schlussaufführungen finden also morgen am Freitag, am 15. Mai um 9.30 Uhr und um 18.30 Uhr im Walterhaus in Bozen statt. Und das ganze Interview mit Cecilia Nessler, in dem sie auch erzählt, welche Neuerungen es im nächsten Schuljahr bei der Musical School Bozen gibt, das finden Sie auf unserer Facebook-Seite.

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1: Von der Musical School Bozen, die im ersten Beitrag der heutigen Abendsendung im Mittelpunkt des Geschehens stand, nun zum Theater und zur Theaterjugend St. Michael-Eppan. Die Theaterjugend St. Michael-Eppan präsentiert ihr neues Stück, das Experivamp. Die jungen Schauspielerinnen und Schauspieler haben heuer dafür eine ganz außergewöhnliche Kulisse ausgewählt. Und zwar wird im Keller des Lanzerhauses in Eppan gespielt. Premiere war bereits am vergangenen Freitag. Was die jungen Schauspielerinnen und Schauspieler beim Einstudieren und Aufführen eines Theaterstückes lernen können, erklärt Daniela Klotz. Sie ist die Koordinatorin der Theatergruppe Eppan.
2: Was sie vor allem lernen, ist sicher Gemeinsamkeit, Gemeinschaft, zusammen auf der Bühne stehen. Also es ist auch ein Adrenalinkick der besonderen Art, den man so vielleicht sonst nicht findet. Und vor allem die Gemeinschaft. Also das merken wir stark, dass ihnen das am wichtigsten ist. Und die Eltern sagen auch selbst, die Kinder sind wie ausgewechselt, wenn sie nach der Probe nach Hause kommen. Also es gibt ihnen schon viel.
3: Aber neben der Gemeinschaft lernen sie wahrscheinlich auch, wie man richtig spricht, wie man laut spricht, wie man deutlich spricht und vielleicht auch der Umgang mit dem Lampenfieber. Auch solche Sachen, denke ich, sind dann Dinge, die man immer wieder im Leben brauchen kann.
2: Absolut. Sie lernen natürlich auch Selbstvertrauen, sich selber vertrauen, dass sie etwas können, Selbstbewusstsein rauszugehen, vor vielen Menschen zu sprechen, natürlich auch das Stimmtraining und sich auch gegenseitig natürlich zu helfen, denn wenn du mitten in der Aufführung einen Texthänger hast, dann muss der Partner her. Mhm. Und das ist schön, also es ist wirklich eine tolle soziale Erfahrung auch. Mhm.
3: Können sich interessierte Jugendliche oder Kinder eigentlich jederzeit bei euch melden, um zum Beispiel bei einem neuen Stück dann mitzumachen?
2: Ja, melden auf jeden Fall immer gerne. Wir können natürlich nur mit einer begrenzten Anzahl von Jugendlichen arbeiten. So zwischen 14 und 15, größer kann die Gruppe nicht werden. Aber auf jeden Fall sind wir immer offen für neue, interessierte, kleine Talente.
3: Ab wann dürfen die denn mitmachen?
2: Ja, ab 10, 11 Jahren.
3: Eine Theatergruppe und vor allem auch eine gemeinsame Aufführung bedeutet ja auch immer, Zeit zu investieren. Und in erster Linie geht es aber, wie Sie schon gesagt haben, um Gemeinschaftsgefühl. Aber natürlich diese Zeit da auch aufzubringen, machen das die Jugendlichen dann gerne?
2: Ja, ich muss sagen, sie machen es gerne. Es ist wirklich zeitaufwendig, vor allem jetzt am Ende, wo sie auch 3-4 Mal die Woche über Stunden proben. Aber sie kommen gerne, sie kommen motiviert und sind wirklich mit Spaß und Freude dabei.
3: Mhm. Wie viel Zeit muss man denn so im Schnitt einplanen? Sind das dann 2-mal die Woche 2 Stunden oder wo liegen wir da?
2: Am Anfang sind wir mit 1-mal die Woche 3 Stunden gestartet. Jetzt mittlerweile, die letzten 2 Wochen, sind wir auf 2-3-mal die Woche für 3-4 Stunden. Wir haben auch Halbtagsproben gehabt, also jetzt ganz unterschiedlich. Es ist schon recht zeitaufwendig.
3: Also das Adrenalin steigt natürlich, je näher der Auftritt rückt. Vielleicht sagen wir einfach noch einmal, wo es Karten gibt und wo man Informationen bekommt zum Stück das Experivamp.
2: Ja, also Informationen und die Karten natürlich gerne auf unserer WhatsApp-Telefonnummer des Theaters. Wir sind auch auf Facebook und Instagram präsent und gerne können wir auch über diese Medien Antworten geben. Ansonsten gilt eine freie Platzwahl und die Karten können reserviert werden unter unserer Theaternummer und die wäre 339-7183-856.
1: Sagt Daniela Klotz, die Verantwortliche für Werbung und Koordination der Jugendtheatergruppe St. Michael-Eppan. Das Stück, das Experivamp, wird noch einmal aufgeführt und zwar morgen am Freitag, dem 15. Mai um 19 Uhr in Eppan im Lanzerhaus. Ja, und damit sind wir auch fast schon am Ende des ersten Teils von Radio Grüne Welle am Abend, heute am Donnerstag angelangt. Wie gewohnt gibt's noch etwas Musik und dann schalten wir in die Redaktion des Südtirol-Journals zu den neuesten Nachrichten. Ich möchte Sie jetzt schon zum zweiten Teil der heutigen Abendsendung einladen. Da haben wir wieder interessante Themen für Sie vorbereitet. Da geht es zum Beispiel um einen Beitrag unter dem Motto Hilfe zur Selbsthilfe. Es geht um ein ganz besonderes Büro und es geht um eine Initiative unserer Diözese für Maturantinnen und Maturanten. Das sind die Themen. Ja, und alles wird umrahmt von viel Musik. Wie gesagt, also im zweiten Teil der heutigen Abendsendung gleich im Anschluss an die Nachrichten. Und Sie sind alle ganz herzlich eingeladen, auch mit dabei zu sein. Bis gleich. Musik.

0: 10 vor 6.
1: Alkoholkonsum geht zurück, auch in Südtirol. Polizisten als Lebensretter für deutschen Urlauber. Das Wetter ist kühl, trüb und nass. Ich bin Sabrina Fleischmann, guten Abend.
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1: 70% der Südtiroler sagen von sich, dass sie wenig bis gar keinen Alkohol trinken. Das hat eine neue Astat-Umfrage ergeben. Die Studie zeichnet ein überraschend positives Ergebnis. Viele geben an, aus gesundheitlichen Gründen auf Alkohol zu verzichten.
2: Die trinke jetzt selber allein mehr zu Feierlichkeiten. Nicht mehr so, als wenn wir 16, 17 Jahre alt waren.
3: Also ich trinke seit 12 Jahren gar keinen Alkohol mehr. Ganz bewusst, weil mir fehlt er einfach nicht. Und ich merke schon, dass alle weil mehr in die Richtung kommt und dass alle weil mehr sagen, ich möchte auch weniger Alkohol trinken.
4: Ich zähle mir zu dem, was weniger trinken.
1: Die neue Astat-Umfrage bestätigt einen Trend, der seit mehreren Jahren auch in anderen europäischen Ländern zu beobachten ist. Es wird weniger Alkohol konsumiert. Ein Defibrillator kann Leben retten. Das hat sich bei einem Fall in Eppan bestätigt. Ein 70-jähriger Urlauber aus Deutschland hatte während einer Fahrradtour einen Herz-Kreislauf-Stillstand erlitten. Zwei Polizisten sind ihm zu Hilfe gekommen. Sie haben mit der Wiederbelebung begonnen und auch einen Defi eingesetzt, den sie aus dem nahegelegenen Sportzentrum geholt hatten. Danach wurde der Tourist von Notarzt und Sanitätern weiter behandelt und ins Krankenhaus eingeliefert. Dort hat er um ein Treffen mit den zwei Polizisten gebeten, um sich bei seinen Rettern persönlich zu bedanken. Seit 25 Jahren gibt es den Verein Südtiroler Ärzte für die Welt. Und in dieser Zeit wurde viel erreicht in den Bereichen Medizin, Trinkwasser und Bildung. Der Verein hat Schulen für 11.500 Kinder und Jugendliche gebaut. Dazu kommen mehr als 130 Brunnen und zwei Krankenhäuser in Nepal und Äthiopien. Außerdem wurden Nähkurse und Ausbildungen im Handwerk organisiert und Mikrokredite für Frauen vermittelt. Allein im letzten Jahr wurden 33 Projekte in 11 Ländern unterstützt. In Äthiopien haben 60 junge Menschen einen Beitrag bekommen, um sich eine Existenz aufzubauen, damit sie im Land bleiben und nicht auswandern. In Großbritannien hat sich die Regierungskrise zugespitzt. Gesundheitsminister Streeting tritt zurück und erhöht damit den Druck auf den angeschlagenen Premierminister Keir Starmer. Er habe das Vertrauen in Starmer verloren, schreibt der Minister. Starmer hat bisher einen Rücktritt abgelehnt. Zum Tennis. Die Erfolgsserie von Jannik Sinner geht weiter. Er hat beim Masters-Turnier in Rom das Halbfinale erreicht. Sinner hat sein Viertelfinale gegen den Russen Andrei Rublev in 2 Sätzen gewonnen. Und damit hat er einen weiteren Rekord geknackt, denn er hat jetzt 32 Siege in Folge bei einem Masters-1000-Turnier auf dem Konto. Schon morgen Abend geht's für Sinner weiter. Sein Gegner wird erst heute Abend ermittelt. Auch morgen ist noch der Regenschirm gefragt. Mehr zum Wetter gleich.
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5: Im Großteil des Landes ist es noch nass, nur im Finchgau macht der Regen aktuell eine Pause. Die Temperaturen bleiben recht kühl. In Ayers im Finchgau hat es 8 Grad, bei der Leimburg sind es 9. Mühlwald meldet nur 1 Grad und in Benz im Sarntal wird ebenfalls nur 1 Grad gemessen. In der Nacht kann es bis auf 1200 Meter herunterschneien. Der Freitag wird morgen unbeständig. Am Vormittag gibt es eine kurze Regenpause. Am Nachmittag beginnt es dann wieder zu regnen. Und es wird noch kühler. Die Temperaturen erreichen nur mehr 9 bis 13 Grad am Nachmittag.
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7: Aus der Landesverkehrsmeldezentrale begrüßt Sie Barbara Widot. Auf Südtirol Straßen herrscht wie immer um diese Zeit lebhafter Abendverkehr. Das Timmelsjoch ist ab dem Gasthof Hochfirst aus Sicherheitsgründen gesperrt. Gute Fahrt!
8: Religion.
9: Das war eine Konsequenz seines Glaubensweges, der eigentlich mit Geburt und mit Taufe und dem Vorbild daheim begonnen hat.
8: G wie Gesellschaft.
10: Wir müssen davon ausgehen, dass in ganz Europa 58.000 Leute jährlich sterben.
8: W wie Welt. Weil die Burmesen eigentlich nach wie vor aus Burma selber fliehen und in Thailand versuchen, ein Einkommen für ihre Familie zu generieren.
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12: Herzlich willkommen zum zweiten Teil unserer heutigen Abendsendung, heute am Donnerstag. Schön, dass Sie weiter mit dabei sind. Auch für den zweiten Teil haben wir interessante Themen für Sie vorbereitet. So geht es zum Beispiel gleich im ersten Beitrag um Hilfe zur Selbsthilfe und Erfolgsgeschichten. Es geht um ein ganz besonderes Büro und es geht um ein Angebot unserer Diözese für Maturantinnen und Maturanten. Das sind die Themen, ja, und alles wird umrahmt von viel Musik. Wir wünschen gute Unterhaltung.

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1: So, wir kommen nun zum ersten Thema im zweiten Teil der heutigen Abendsendung am Donnerstag. Seit vielen Jahren, um genau zu sein, seit 23 Jahren, setzt sich Petra Theiner für die Ärmsten der Armen, für die Müllmenschen, Behinderten und Ausgestoßenen in und um Kalkutta ein. Dazu hat sie den Verein Hoffnung auf einen besseren Morgen gegründet. Auf der Homepage des Vereins werden auch einige Erfolgsgeschichten nachgezeichnet. Es wird über Menschen berichtet, denen der Verein über Jahre hinweg helfen konnte, damit sie ein selbstständiges und würdevolles Leben führen können. Dazu sagt Petra Theiner:
2: Diese Erfolgsgeschichten, das ist eigentlich der Erfolg meiner Spender aus Südtirol, damit sie sehen, dass jeder Euro umkommt. Also eine Erfolgsgeschichte, das ist die Anita, die kennen mittlerweile viele da in Südtirol. Die Anita habe ich gefunden am 25. Dezember 2004. Das ist der Heilige Tag. Da bin ich mit einem Priester durch die Slums gegangen und habe diese wunderschöne Frau mit einem kleinen Popole gesehen, drinnen sitzen. In einer Hütte unter Anführungszeichen, also die Wände seien mit Erdäpfelsäck ausgestattet gewesen, Bambusstecken seien die Wände gewesen, also mit dem hat sie es gestützt gehabt. Und da drinnen sitzt diese Frau mit einem wahnsinnigen Wundfieber, sie hat gezittert am ganzen Leibe. Und die haben dann gesagt, ja, ich komme überhaupt nicht mehr raus, warum tut niemand nichts für diese Frau? Dann haben sie gesagt, Petra, das ist eine Unberührbare, sie ist nicht registriert. 10 Millionen Menschen, wenn nicht noch mehr, seien in Kalkutta nicht registriert. Und das ist natürlich fatal, denn diese Menschen haben keine Geburtsurkunde, die scheinen offiziell nicht auf und die haben auch keinen Anrecht, dass sie dürfen zum Beispiel in ein Krankenhaus kommen und so weiter. Ich habe dann eine Ambulanz gerufen. Haben die Anita mitgenommen, haben sie ins Krankenhaus gebracht und die haben mich müssen verbürgen, täglich den Aufenthalt für die Anita zu zahlen. Also die Anita ist 1,5 Monate im Krankenhaus gewesen und die haben 17 Euro für dieses junge Menschenleben tagtäglich zahlt, ihr mit Medizin braucht. Ich habe sie mit Essen versorgt und nach 1,5 Monate hat sie dürfen heimgehen. Heim, wohin? Wir haben für die Anita dann außerhalb der Slums ein kleines Hittel gebaut. Das mittlerweile hat einen kleinen Nebenbau, da hat sie eine andere Familie drin und kann ein bisschen Miete verlangen. Mit der Miete kann sie wieder ein kleines Einkommen schaffen. Die Anita ist eine gelernte Näherin, wir haben ihr eine Nähmaschine gekauft und sie kann ein paar Sachen nähen und das dann weiterverkaufen. Also da sieht man schon, dass man mit sehr wenig, also vieles bewirken kann. Der Borim ist bei der Zuckerrohrernte mit einem Arm in die Presse reingekommen und hat den Arm wollte befreien und ist mit dem anderen Arm reingekommen, hat beide Arme verloren. Den wollten die Eltern dann zur Adoption freigeben. Das wurde dann verhindert. Und der Borim ist mittlerweile, er hat eine Schulklasse, die er betreut und betreibt eine Reismühle, die wir finanziert haben, die Südtirol finanziert hat. Und auch er hat somit wiederum Hoffnung auf einen besseren Morgen. Und das hat alles Südtirol bewegt. Gleich wie der Roy ist ohne Arme auf die Welt gekommen. Und der Roy hat mittlerweile eine kleine Farm für Schweine und kann die verkaufen und finanziert sich auch somit sich und seine Familie selber. Und das ist einfach wichtig, damit die Menschen vor Ort bleiben können und damit sie selber ihren Beitrag geben.
1: Sagt Petra Theiner. 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

0: Stellen Sie sich Folgendes vor, liebe Hörerinnen und Hörer. Ihr Büro ist kein Schreibtisch, sondern der Sattel eines Fahrrads und Ihr Arbeitsweg führt Sie einmal quer durch Europa. Unter dem Motto »Mein Büro auf zwei Rädern« macht Alex Weitgruber genau das. Er bereist seit nunmehr 6 Jahren alle Hauptstädte unseres Kontinents mit dem Rad. Aber das ist kein Urlaub. Während er in die Pedale tritt, leitet er ganz nebenbei sein Millionenunternehmen per Smartphone und Laptop. Über seine Erlebnisse als wohl sportlichster digitaler Nomade der Welt hat er jetzt ein Buch geschrieben. Claudia Meyerhof hat den abenteuerlustigen Unternehmer getroffen und unter anderem gefragt, mit welchen Gefahren so ein Projekt verbunden ist.
1: Viele sagen mir dann, genieße es, ne? Aber man darf sich das auch nicht zu schön vorstellen. Mhm. Also auf so einer Fahrradreise passiert eigentlich ständig etwas. Einmal ist es schlechtes Wetter. Einmal ein technischer Defekt und wieder ein anderes Mal spielt der Körper nicht richtig mit. Der Verkehr natürlich spielt eine große Rolle, weil auf den europäischen Hauptstraßen ist einfach immer viel los. Und bei mir ist es eben so, ich kann im Gegensatz zu anderen Radreisenden nicht im Inland fahren oder auf den schönen Radwegen, weil ich angewiesen bin, dass ich jede Stunde meine Steckdose für mein mobiles Büro finde. Mhm. Natürlich passieren auch Sachen, wo man wirklich sagt, wo man dem Abbruch nahe ist, wie zum Beispiel in Kopenhagen wurde mein Rad gestohlen, da musste ich mir ein neues besorgen. Oder letztes Jahr in Albanien haben wir die Straßenhunde vor richtige Probleme gestellt.
2: Das heißt, die haben dich verfolgt oder angegriffen?
1: Also kurioserweise haben die mich verfolgt, angegriffen nicht, aber das Problem ist dann in den Raum geschossen auf einmal mit Tollwut. Ich habe da eigentlich die letzten Jahre habe ich gemeint, ich bin immer gut vorbereitet, aber als mir dann ein anderer Radreisender gesagt hat, pass auf, weil hier könnte auch Tollwut sein, dann natürlich hat man die Situation ganz anders bewertet als vorher.
2: Mhm. Also das zur brenzligen Situation, könnte man sowas wie du, also mit dem Fahrrad durch Europa, auch als Frau machen? Wie siehst du das?
1: Ja, natürlich. Also
2: alleine?
1: Es ist, also ich möchte jetzt nicht hier werben, dass Frauen jetzt alle aufs Fahrrad steigen und durch Europa fahren. Mhm. Aber ich muss ganz ehrlich sagen, ich habe auf meinen Reisen die letzten 6 Jahre auch viel Frauen getroffen, die alleine das machen und ich ziehe meinen Hut. Aber ich habe auf meinen ganzen letzten 6 Jahre in den ganzen Reisen nie eine brenzlige Situation mit Menschen gehabt. Mhm. Das muss ich sagen.
2: Mhm. Also eher andere Umstände, Hunde oder Wetter oder vielleicht einfach Unfall oder das, was kaputt geht.
1: Das Gefährlichste ist auf jeden Fall der Verkehr auf den Straßen.
2: Mhm. Alex Weitgruber, gehen wir jetzt ein bisschen auf deine Fahrradtouren ein. Wie viele Kilometer hast du denn bis jetzt schon zurückgelegt?
1: Also reine Radreisekilometer werden es um die 15.000 sein und jetzt kommt in ein paar Wochen mit Helsinki noch mal 3.000 Kilometer droben rauf, dann sage ich mal reine Radreisekilometer werden es 18.000 Kilometer sein.
2: Mhm. Wie viele Hauptstädte Europas hast du dir denn eigentlich vorgenommen zu bereisen und welche hast du denn schon erreicht?
1: Also ich habe mir vor 6 Jahren, als ich meinen Traum definiert habe, 25 Städte vorgenommen. Mhm. Ich werde mit Helsinki heuer, also mit der Tour nach Helsinki, die 24. Stadt erreichen und lasse mir aber ganz bewusst eine Stadt offen, die ich nicht anfahren werde. Das hat den Grund, weil es für mich gar nicht mehr so wichtig ist, irgendwo anzukommen, sondern ich habe gelernt, dass der Weg dorthin viel wichtiger ist.
2: Mhm. Was wäre das für eine Stadt?
1: Das wäre Istanbul.
2: Ah, okay.
1: Aber das war gar nicht die Stadt Istanbul, war nicht einmal für das geplant. Das ist halt, die habe ich bis zum Schluss verschoben.
0: Soweit Alex Weitgruber. Er leitet sein Millionenunternehmen seit 6 Jahren vom Fahrradsattel aus. Das gesamte Interview, in dem er auch erzählt, weshalb er den Entschluss fasste, seinen Arbeitsalltag auf die europäischen Straßen zu verlegen und ob er genügend Zeit findet, seine Reisen auch wirklich zu genießen, das hören Sie morgen am Freitag, am 15. Mai um 10 Uhr hier bei Radio Grüne Welle am Vormittag.

0: Jetzt habe ich noch eine Frage an Sie, liebe Hörerinnen und Hörer. Vor welcher Prüfung hatten Sie denn am meisten Angst? Für viele ist das die Matura. Damit es heuer ein bisschen leichter wird, hat die Diözese Bozen-Brixen die Aktion Be Blessed gestartet. Maturantinnen und Maturanten bekommen am Morgen der schriftlichen Matura einen digitalen Segen per WhatsApp. Außerdem wird im Bozner Dom eine Kerze für sie angezündet. Eine der Organisatorinnen ist Chiara Rinaldi, Leiterin des Amtes für Schule und Katechese. Felix Schiffelhuber hat sie gefragt, was Segnen denn eigentlich bedeutet.
1: Das Wort segnet ist in der lateinischen Sprache benedicere und das heißt gut sage, gute Worte haben. Man kann jemanden mit den Worten segnen, also ihm das Gute wünschen. Und das nicht nur, weil es konventionell ist, aber weil wir die Hoffnung haben, dass Gott mit ihm ist und dass wir ihn oder sie oder diese Situation am Herz haben. Man muss erinnern, dass in allen spirituellen Traditionen gesegnet wird, mit Wasser, mit Worten, mit Gästen, mit Raucherwerk, mit Blicken. Man kann nicht nur eine Person segnen, sondern auch das Essen, das Haus, unsere Projekte und so weiter.
2: Wann bist du zum letzten Mal gesegnet worden, beziehungsweise wann hast du zum letzten Mal jemanden gesegnet?
1: Letztes Mal bin ich vom Papst gesegnet worden und mit mir vielen Religionslehrpersonen, die in Rom waren. Ich werde oft auch von Priestern, die ich treffe, besonders in italienischen Regionen, gesegnet. Sie begrüßen mich immer mit den Worten «Gott begleite und segne dich». Ich segne meine Kinder mit einem Kreuzzeichen auf der Stirn und vertraue sie oft mit dem Gebet ihrem Schutzengel an.
2: Was bedeutet ein Segen für dich persönlich? Wie fühlt es sich an, gesegnet zu werden oder selbst zu segnen?
1: Persönlich erfüllt mich das Gesegnetsein mit Freude, umso mehr, wenn die Segnung als Gruß kommt. Ich spüre, dass die Person, die sich an mich wendet, mir nahe steht und vor allem, dass sie mich als Tochter Gottes betrachtet und mich mit wohlwollenden Worten daran erinnert. Gleichzeitig, wenn ich eine Person oder meine Kinder segne, vertraue ich sie an Gott an, also übergebe ich ihnen nicht nur meine guten Wünsche für den Tag, der vor ihnen liegt, sondern vertraue ich auch mein Denken dem göttlichen Schutz für sie an. Und ich mache dies, weil ich sie liebe.
0: Das war Chiara Rinaldi, Leiterin des Amtes für Schule und Katechese und eine der Organisatorinnen der Aktion Be Blessed. Wer einen digitalen Segen vor der Matura bekommen möchte, inklusive Kerze im Bozner Dom, kann sich einfach auf bz-bx.net/beblessed anmelden. Auch Angehörige und Freunde können sich registrieren und so ihre Unterstützung zeigen. Ja, und ein Segen von oben, etwas Hilfe von oben für die Matura kann eigentlich nie schaden. Ja, und damit sind wir am Ende der heutigen Abendsendung angelangt. Ich sage Ihnen allen recht herzlichen Dank fürs Dabeisein, wünsche noch einen schönen, geruhsamen Abend und bis zum nächsten Mal verbleibe ich Ihre Annie Kommiss.

0: 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Es ist 18.30 Uhr. 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
2: Einblick auf unsere Themen heute. Welchen Sinn hat Wissen ohne Gewissen? Das fragt Papst Leo bei seinem Besuch an der größten römischen Universität. Und in Würzburg hat der 104. Deutsche Katholikentag begonnen. Herzlich willkommen bei uns am Mikrofon. Begrüßt Sie Stefan von Kempis. Ich darf Sie heute durch die Sendung begleiten. Papst Leo hat eine der größten Universitäten Europas besucht, die römische Uni La Sapienza. Dort hielt er eine Rede vor Studierenden und Dozenten, sprach mit der Universitätsleitung und besuchte auch die Kapelle der Universität. Über den Besuch sprach ich vor dieser Sendung mit meiner Kollegin Anne Preckel, die ihn mitverfolgt hat. Anne, welche Botschaft hatte denn der Papst für die römische Uni La Sapienza mit im Gepäck?
3: Ja, es hat ja eine lange Tradition, dass Päpste an Universitäten sprechen. Leos Vorgänger Franziskus und Benedikt haben das getan und an diesem Donnerstag eben auch der US-amerikanische Papst. Leo hat gesagt, sein Besuch solle ein Zeichen sein für einen neuen Bildungsbund zwischen der Kirche in Rom und der Sapienza-Universität. Anliegen der Päpste ist ja grundsätzlich bei solchen Universitätsbesuchen, Brücken zu schlagen zwischen Glauben und weltlicher Wissenschaft, den Dialog zu fördern, auch Allianzen zu schmieden im Sinne des Gemeinwohls. Die Hochschule La Sapienza, übersetzt die Weisheit, ist wirklich eine sehr große internationale Universität. Es gibt über 1000 Studierende dort. Sie ist eine der größten Unis in Europa überhaupt. Und der Papst hat von dort aus den Blick auf ganz aktuelle Fragen auch gelenkt.
2: Welche Themen hat er denn angesprochen?
3: Er hat Aufrüstung und Krieg in der Welt verurteilt und die Verwendung von Technologien wie künstliche Intelligenz für die Kriegsführung. Hier braucht es mehr Kontrolle, hat der Papst noch einmal bekräftigt. Er hat auch davor gewarnt, dass sich die Forschung vor diesen Karren sozusagen spannen lässt. Das Studium muss doch dem Leben, dem Frieden und der Gerechtigkeit dienen, hat der Papst bekräftigt. Fortschritt soll Menschen und Völker bejahen und sie nicht vernichten oder unterjochen. Er hat auch sehr klar die aktuelle Kriegsrhetorik kritisiert, also die Illusion, dass Aufrüstung mehr Sicherheit in der Welt schafft. Und er hat hervorgehoben, dass damit de facto Investitionen in Bildung und Gesundheit auch abgezogen werden durch diese Aufrüstungsspiele.

0: Spirale durch das ganze Geld, was da reinfließt. Ja, und das sehen wir ja derzeit weltweit, diese ungute Umleitung von Geld in Geschäfte des Todes, so könnte man das mal zugespitzt sagen. Und ja, er hat auch aktuelle Konflikte angesprochen und gesagt, dass im Zusammenhang mit den Kriegen in der Ukraine, in Palästina, im Libanon und im Iran, dass wir da de facto eine Spirale der Vernichtung auch gesehen haben oder sehen.
1: Welche Rolle haben für Leo in diesem Kontext Wissenschaft, Forschung, Bildung?
0: Wissenschaft, Forschung und Bildung sollen sich verbünden mit Religionen im Sinne des Gemeinwohls. Man könnte das so ein bisschen auf die Formel bringen, welchen Sinn hat denn das Wissen ohne ein Gewissen? Und genau in diese Richtung hat auch Papst Franziskus gesprochen, so auch Leo. Er hat an diesem Donnerstag gesagt zu den Studenten, studiert, pflegt und bewahrt die Gerechtigkeit. Seid gemeinsam mit mir, dem Papst und mit vielen anderen Menschen guten Willens in der Welt Handwerker des wahren Friedens, der für Eintracht unter Völkern und den Schutz der Schöpfung eintritt.
1: Gibt es etwas, was dich überrascht oder besonders berührt hat?
0: Mir scheint, dass der Papst junge Lernende und ihre Fragen und Nöte wirklich ernst genommen hat. Er hat eine Liste bekommen mit Hunderten von Fragen der Studentinnen und Studenten. Die könne er nicht alle beantworten, hat er gesagt, aber ich behalte sie im Kopf. Und ja, er hat auch sehr ungeschönt gesagt, dass es vielen jungen Leuten heute de facto schlecht geht, weil sie unter enormem Erwartungs- und Leistungsdruck stehen in einer materialistischen, konsumistischen Gesellschaft, in der ja selbst auch an Universitäten, wo eigentlich Freiheit des Denkens und Forschens regieren sollten, immer mehr Effizienzkriterien herrschen. Auch eine ideologische Verflachung des Denkens. Das ist dem Papst, glaube ich, sehr bewusst, zumal als Amerikaner. Gerade in den USA wird der Wissenschaftsbereich in den letzten Monaten auch von politischer Seite ziemlich torpediert.
1: Vielen Dank, Anne Preckel. Und jetzt kommen wir zum 104. Deutschen Katholikentag, der am Mittwochabend in Würzburg begonnen hat und bei dem wir von Radio Vatikan, Vatican News und dem deutschsprachigen Osservatore Romano auch mit einem Stand vertreten sind. Hab Mut, steh auf, das ist das Motto.
2: Also ich erwarte mir, dass das Motto auch Wirklichkeit wird.
1: Das sagte der Augsburger Bischof Bertram Mayer am Donnerstag in einem Interview an unserem Stand.
2: Gerade der verstorbene Papst Franziskus hat ja immer wieder davon gesprochen, steht auf oder geht voran. Und genau das, denke ich, ist wichtig, gerade in dem Thema Ökumene, aber auch im interreligiösen Dialog.
1: Eröffnet wurde der Katholikentag am Mittwochabend mit eindringlichen Appellen zu mehr Zuversicht, demokratischem Engagement und gesellschaftlichem Zusammenhalt. Bundespräsident Frank-Walter Steinmeier, der bayerische Ministerpräsident Markus Söder, Bischöfe und katholische Laien warnten vor Resignation, Hass und einer zunehmenden Spaltung der Gesellschaft. Wir müssen aufhören, uns selbst in die Ohnmacht und das Land in den Abgrund zu reden, das sagte Steinmeier vor rund 9000 Besucherinnen und Besuchern, die auf dem Residenzplatz in Würzburg dem Regen trotzten. Bischof Mayer zum Katholikentagsthema Mut.
2: Es müssen nicht immer die Sensationsschlagzeilen sein, sondern einfach ein positives Aufstehen in diesem Sinne, dass wir nicht sitzen bleiben, dass wir nicht Daumen drehen, dass wir aber auch die Köpfe nicht hängen lassen, sondern dass wir wirklich mit einem Drive nach vorne blicken und die Einheit der Kirche, aber auch das Miteinander der Religionen in den Blick nehmen. Und der jetzige Papst Leo gibt uns ja dafür auch einen guten Impuls mit seinem Wahlspruch.
1: Papst Leos Wahlspruch, ein Zitat des heiligen Augustinus, lautet »In illo uno unum«, in dem einen sind wir eins. Mit dem einen ist Christus gemeint. Eine Botschaft hat Leo XIV. Nicht an den Katholikentag geschickt. Was hält unsere Gesellschaft zusammen? Das ist nach Ansicht der Generalsekretärin der Deutschen Bischofskonferenz, Beate Gillis, eine der entscheidenden Fragen auf dem Katholikentag. Christine Seuss sprach mit Frau Gillis an diesem Donnerstag an unserem Stand in Würzburg.
3: Erstmal lasse ich mich vom Regen einfach, lasse ich mir die gute Laune nicht verderben. Das ist ja schon mal ganz wichtig. Naja, und ich finde es wirklich nochmal klasse, das Thema Habt Mut, steh auf. Das ist nochmal eine Botschaft. Und ich hoffe mal sehr, dass es uns gelingt, diese einerseits ins Gespräch zu kommen mit der Politik, auch nochmal zu schauen, was ist denn unsere Perspektive, was ist unser Blick, wie die Zukunft unserer Gesellschaft aussehen kann. Aber auch zu sagen, und welche Verantwortung übernehmen wir da als Kirche? Und da gibt es 1000 Veranstaltungen hier, die das nochmal fokussieren. Und ich hoffe, dass die Menschen, die hier sind, mutiger nach Hause fahren, als sie gekommen sind.
4: Naja, es ist ja auch wirklich viel Politikprominenz da. Es sind hochrangig besetzte Podien. Soll hier vielleicht auch eine Art Allianz geschmiedet werden zwischen Politik, Zivilgesellschaft und Kirche, um genau die Themen, die Sie genannt haben, voranzubringen?
3: Ich erlebe da im Moment eine neue Offenheit. Auch bei Politikerinnen und Politikern. Wir haben immer mal wieder die Frage, wo darf Kirche sich einmischen? Und das ist manchmal auch schwierig, in tagespolitische Debatten auch sich dazu zu äußern. Aber wir merken, wir brauchen noch mal eine grundlegendere Frage. Nicht nur die Frage, was ist sozusagen jetzt die nächste konkrete politische Entscheidung, sondern was hält unsere Gesellschaft zusammen? Und ich glaube, dass eine Haltung aus dem Evangelium heraus da eine wirklich starke Botschaft ist. Und ich merke auch, dass ich die Politikerinnen und Politiker fragen möchte, wes Geistes Kind seid ihr denn? Was ist denn eure Grundhaltung? Weil wir doch auch, wenn wir in unsere Vergangenheit zurückschauen, wissen, wie schnell es gehen kann, dass auch demokratische Grundstrukturen, die in meinem Leben ich immer für also das kann ich mir gar nicht anders vorstellen. Und ich habe immer gedacht, das ist im Grunde genommen Gott gegeben in Deutschland, dass wir eine demokratische Gesellschaft haben. Und wir spüren jetzt, nein, das ist es nicht. Es ist in Gefahr. Und dann braucht es nochmal diese Grundlage, da hinzuschauen, aus welcher Quelle schöpfen wir denn da. Und ich glaube, das ist wichtig. Und da glaube ich, ist auch ein Katholikentag, das nochmal bewusst zu machen. Und nicht nur die Politikerinnen und Politiker, sondern wir müssen es ja alle wissen, aus welcher Quelle wir schöpfen wollen.
4: Der Katholikentag ist gerade angegangen, wie gesagt, leider von Regen ein wenig beeinträchtigt. Aber wie nehmen Sie die Stimmung der Menschen wahr?
3: Ich nehme eine große Offenheit, eine große Freude und aber auch diese fragende Haltung. Und das betrifft sozusagen die politische Situation, das betrifft aber natürlich auch, wie geht's weiter in unserer Kirche.
1: Ein Gespräch mit der Generalsekretärin der Deutschen Bischofskonferenz, Beate Gillis. Aber es laufen ja nicht nur Bischöfe und Generalsekretärinnen und Prominente auf dem Katholikentag herum, sondern vor allem interessierte Besucherinnen und Besucher. Mit 30.000 rechnet man in diesen Tagen. Eine kleine Umfrage am Rand der ersten großen Messfeier von Würzburg an diesem Donnerstag.
5: Total schön. Also wir kommen eh aus Würzburg und das ist so toll, dass es dieses Jahr hier ist.
6: Ja,
5: kann ich nur zustimmen.
4: Und der Regen hat euch nichts ausgemacht?
5: Nee, gar nicht. Also das war es total wert und es ist ja dann jetzt auch noch sonnig geworden.
7: Erwarte ich bestimmt schöne Zusammenkünfte mit anderen Gläubigen, bestimmt auch ein paar interessante Vorträge. Haben mir da schon ein paar ausgesucht und einfach mal schön die Gemeinschaft zu leben, weil es ja doch leider in den Kirchen noch immer weniger wird. Dann ist es umso schöner, viele Leute zu treffen und auch vor allem junge Leute zu treffen, die genauso glauben wie man selbst.
6: Ich fand besonders jetzt im Gottesdienst im Moment schön, als alle ihre Regenschirme aufgespannt haben, weil das so ein Meer aus unterschiedlichen Regenschirmen gegeben hat. Und ich dachte, obwohl ja irgendwie alle Menschen was Unterschiedliches mitbringen, sind wir doch für das Gleiche hier und weil wir an das Gleiche glauben. Und das war symbolisch irgendwie gerade total schön.
8: Ich fand auch, dass die Vielfalt spürbar geworden ist. Die vielen Menschen, die hier sind und auch im Gottesdienst durch die Verteilung der unterschiedlichen Rollen und die große Beteiligung der Menschen, die dabei waren.
9: Besonders gut hat mir gefallen, dass die Leinwände da waren. Wir konnten sehr viel sehen und blöd war es dann, dass es angefangen hat zu regnen und ja.
10: Ja, ich fand es auch sehr beeindruckend, diese große Gemeinschaft hier auf dem Platz zusammenzukommen. Neben uns waren Priesteranwärter aus Afrika, der hier in Deutschland studiert. Dann waren Priester aus dem Bistum Trier neben uns, zusammen mit seinem Mentor. Verschiedene Menschen aus unterschiedlichen Regionen Deutschlands sind zusammengekommen. Und es war ein tolles Gemeinschaftserlebnis, der schöne Gottesdienst. Für meinen Sohn, der ist jetzt 11, sind so Zirkus-Kunststücke werden da vorne angeboten. Da wollen wir jetzt mal hinlaufen. Das ist, denke ich, was Interessantes. Und dann haben wir noch, heute Nachmittag ist ein Clowns-Gottesdienst mit angeboten. Ich glaube, das wird auch sehr interessant. Und ansonsten lassen wir erstmal alles auf uns wirken.
11: Also ich freue mich, hier zu sein, weil ich hier studiert habe, vor über 20 Jahren. Und das war ein sehr schönes Erlebnis, mit den vielen Menschen den Gottesdienst zu feiern. Besonders, weil der Freund von meiner Studienkollegin hier das Kreuz tragen durfte. Genau, den habe ich jetzt gerade auch noch getroffen und es hat mich sehr gefreut. Und ich fand es auch so schön, als die Sonne rauskam beim Vaterunser. Ja.
1: Das war unser Nachrichtenmagazin Treffpunkt Weltkirche. Vielen Dank, dass Sie mit dabei waren. Ich wünsche Ihnen noch einen gesegneten Festtag Christi Himmelfahrt, das was davon übrig ist, und alles Gute. 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
12: 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Es ist gleich 18:45 Uhr.

0: 10 vor 7.
1: In Südtirol wird weniger Alkohol getrunken. 5 Italiener sterben bei Tauchunfall auf den Malediven. Das Wetter bleibt auch morgen teilweise nass. Ich bin Sabrina Fleischmann, guten Abend.
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1: In Südtirol gibt es einen Trend, weniger Alkohol zu trinken. In einer aktuellen Astat-Studie geben 70% an, dass sie wenig bis gar keinen Alkohol trinken. Es war eine Umfrage, bei der die Befragten selbst ihr Konsumverhalten einschätzen mussten. Der Psychologe Martin Frontaler vom Therapiezentrum Bad Bachgard sagt:
2: Bei der Interpretation solcher Aussagen ist natürlich immer zu berücksichtigen, dass es Menschen dabei gibt, die ihren Konsum verharmlosen bzw. Falschangaben machen. Das gehört mit dazu, aber in der Summe bestätigt es den Trend, den wir seit mehreren Jahren mittlerweile beobachten, dass in den europäischen Ländern weniger Alkohol konsumiert wird.
1: Viele der Befragten gaben an, dass sie aus gesundheitlichen Gründen auf Alkohol verzichten. Die Autonomiereform ist geschafft und Österreich freut sich mit Südtirol. Landeshauptmann Kompatscher und die SVP-Parlamentarier haben sich heute in Rom bei einem Treffen mit dem österreichischen Botschafter für die Unterstützung Österreichs bedankt. Der Botschafter hat gesagt, damit werde die Erfolgsgeschichte der Südtirol-Autonomie weitergeschrieben. Auch Regionenminister Roberto Calderoli spricht für die italienische Regierung von einem historischen Schritt für Südtirol und das Trentino. Auch der Südtiroler Jagdverband begrüßt die Autonomiereform, weil das Land beim Vorgehen gegen Wolf und Bär und bei der Jagd in Zukunft mehr selbst entscheiden kann. Landesjägermeister Günther Rabensteiner hat bei der Vollversammlung des Jagdverbandes gesagt, er hoffe, dass der neue Spielraum auch genutzt wird. Bei einem Tauchunfall auf den Malediven sind 5 Urlauber aus Italien ums Leben gekommen. Sie waren auf einem Tauch-Safari-Schiff unterwegs und wollten beim Atoll Wavo mehrere Höhlen in einer Tiefe von 50 Metern erkunden. Als sie nach mehreren Stunden nicht zurückgekehrt sind, hat die Besatzung des Schiffes Alarm geschlagen. Die Taucher konnten aber nur mehr tot geborgen werden. Bei einem Opfer soll es sich um eine Forscherin der Universität Genua handeln. Ein Defibrillator kann Leben retten, das hat sich bei einem Fall in Eppern bestätigt. Ein 70-jähriger Urlauber aus Deutschland hatte bei einer Fahrradtour einen Herz-Kreislauf-Stillstand erlitten. 2 Polizisten sind ihm zu Hilfe gekommen. Sie haben dabei auch einen Defi eingesetzt, den sie aus dem nahegelegenen Sportzentrum geholt hatten. Danach wurde der Tourist ins Krankenhaus eingeliefert. Dort hat er um ein Treffen mit den 2 Polizisten gebeten, um sich bei seinen Rettern persönlich zu bedanken. Patrick Franzoni übernimmt im Südtiroler Sanitätsbetrieb eine neue Aufgabe. Er wechselt von der Notfallmedizin ins Krankenhaus Sterzing und übernimmt dort als Primar die Abteilung für Innere Medizin. Seine Ernennung wurde heute bekannt gegeben. Franzoni wird das Primariat am 1. Juli übernehmen. Auch morgen wird das Wetter noch wechselhaft. Die genauen Aussichten gleich.
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1: Im Finchka ist es trocken, in vielen Landesteilen regnet es aber noch. Und auch in der Nacht kommen weitere Niederschläge dazu. Die Schneefallgrenze sinkt dabei teilweise auf 1200 Meter. Auch morgen bleibt es noch wechselhaft kühl und teilweise nass. Die aktuellen Abendtemperaturen in Mühlen in Taufers und in Sarntein hat es 4 Grad, in Salurn sind es 10 und in Rednaun werden nur 2 Grad gemessen.
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8: Schönen Abend aus der Landesverkehrsmeldezentrale, wünscht Renate Stauder. Das Dimmelsjoch ist ab dem Gasthof Hochfürst aus Sicherheitsgründen gesperrt. Auf der Brenner Staatsstraße ist der Tunnel von St. Jakob von 21 Uhr bis 6 Uhr wegen Reinigungsarbeiten gesperrt. Der Verkehr wird durch St. Jakob umgeleitet. Die Saarenthaler Staatsstraße ist zwischen Bozen und der Abzweigung Wangen von 22 Uhr bis 4.30 Uhr gesperrt. Mögliche Durchfahrt um 1 Uhr in Fachrichtung Saarenthal und um 1.15 Uhr in Fachrichtung Bozen. Die Umleitung erfolgt über Ritten. Gute Fahrt!

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0: 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Es ist 20.20 Uhr. 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
2: Einblick auf unsere Themen heute. Welchen Sinn hat Wissen ohne Gewissen? Das fragt Papst Leo bei seinem Besuch an der größten römischen Universität. Und in Würzburg hat der 104. Deutsche Katholikentag begonnen. Herzlich willkommen bei uns am Mikrofon. Begrüßt Sie Stefan von Kempis. Ich darf Sie heute durch die Sendung begleiten. Papst Leo hat eine der größten Universitäten Europas besucht, die römische Uni La Sapienza. Dort hielt er eine Rede vor Studierenden und Dozenten, sprach mit der Universitätsleitung und besuchte auch die Kapelle der Universität. Über den Besuch sprach ich vor dieser Sendung mit meiner Kollegin Anne Preckel, die ihn mitverfolgt hat. Anne, welche Botschaft hatte denn der Papst für die römische Uni La Sapienza mit im Gepäck?
3: Ja, es hat ja eine lange Tradition, dass Päpste an Universitäten sprechen. Leos Vorgänger Franziskus und Benedikt haben das getan und an diesem Donnerstag eben auch der US-amerikanische Papst. Leo hat gesagt, sein Besuch solle ein Zeichen sein für einen neuen Bildungsbund zwischen der Kirche in Rom und der Sapienza-Universität. Anliegen der Päpste ist ja grundsätzlich bei solchen Universitätsbesuchen, Brücken zu schlagen zwischen Glauben und weltlicher Wissenschaft, den Dialog zu fördern, auch Allianzen zu schmieden im Sinne des Gemeinwohls. Die Hochschule La Sapienza, übersetzt die Weisheit, ist wirklich eine sehr große internationale Universität. Es gibt über 1000 Studierende dort. Sie ist eine der größten Unis in Europa überhaupt. Und der Papst hat von dort aus den Blick auf ganz aktuelle Fragen auch gelenkt.
2: Welche Themen hat er denn angesprochen?
3: Er hat Aufrüstung und Krieg in der Welt verurteilt und die Verwendung von Technologien wie künstliche Intelligenz für die Kriegsführung. Hier braucht es mehr Kontrolle, hat der Papst noch einmal bekräftigt. Er hat auch davor gewarnt, dass sich die Forschung vor diesen Karren sozusagen spannen lässt. Das Studium muss doch dem Leben, dem Frieden und der Gerechtigkeit dienen, hat der Papst bekräftigt. Fortschritt soll Menschen und Völker bejahen und sie nicht vernichten oder unterjochen. Er hat auch sehr klar die aktuelle Kriegsrhetorik kritisiert, also die Illusion, dass Aufrüstung mehr Sicherheit in der Welt schafft. Und er hat hervorgehoben, dass damit de facto Investitionen in Bildung und Gesundheit auch abgezogen werden durch diese Aufrüstungsspirale, durch das ganze Geld, was da reinfließt. Ja, und das sehen wir ja derzeit weltweit, diese ungute Umleitung von Geld in Geschäfte des Todes, so könnte man das mal zugespitzt sagen. Und ja, er hat auch aktuelle Konflikte angesprochen und gesagt, dass im Zusammenhang mit den Kriegen in der Ukraine, in Palästina, im Libanon und im Iran, dass wir da de facto eine Spirale der Vernichtung auch gesehen haben oder sehen.
2: Welche Rolle haben für Leo in diesem Kontext Wissenschaft, Forschung, Bildung?
3: Wissenschaft, Forschung und Bildung sollen sich verbünden mit Religionen im Sinne des Gemeinwohls. Man könnte das so ein bisschen auf die Formel bringen, welchen Sinn hat denn das Wissen ohne ein Gewissen? Studiert, pflegt und bewahrt die Gerechtigkeit? Seid gemeinsam mit mir, dem Papst und mit vielen anderen Menschen guten Willens in der Welt Handwerker des wahren Friedens, der für Eintracht unter Völkern und den Schutz der Schöpfung eintritt. Der Papst hat also daran erinnert, dass Wissen nicht nur dazu dienen soll, allein Karriere und Kohle zu machen, sondern dass Bildung zur Verbesserung der Welt beitragen soll und auch zur Selbsterkenntnis des Menschen beitragen kann.
2: Vielen Dank, Anne Preckel. Und jetzt kommen wir zum 104. Deutschen Katholikentag, der am Mittwochabend in Würzburg begonnen hat und bei dem wir von Radio Vatikan, Vatican News und dem deutschsprachigen Osservatore Romano auch mit einem Stand vertreten sind. Hab Mut, steh auf, das ist das Motto.
4: Also ich erwarte mir, dass das Motto auch Wirklichkeit wird.
2: Das sagte der Augsburger Bischof Bertram Mayer am Donnerstag in einem Interview an unserem Stand.
4: Gerade der verstorbene Papst Franziskus hat ja immer wieder davon gesprochen, steht auf oder geht voran. Und genau das, denke ich, ist wichtig, gerade in dem Thema Ökumene, aber auch im interreligiösen Dialog.
2: Eröffnet wurde der Katholikentag am Mittwochabend mit eindringlichen Appellen zu mehr Zuversicht, demokratischem Engagement und gesellschaftlichem Zusammenhalt. Bundespräsident Frank-Walter Steinmeier, der bayerische Ministerpräsident Markus Söder, Bischöfe und katholische Laien warnten vor Resignation, Hass und einer zunehmenden Spaltung der Gesellschaft. Wir müssen aufhören, uns selbst in die Ohnmacht und das Land in den Abgrund zu reden, das sagte Steinmeier vor rund 9000 Besucherinnen und Besuchern, die auf dem Residenzplatz in Würzburg dem Regen trotzten. Bischof Mayer zum Katholikentagsthema Mut.
4: Es müssen nicht immer die Sensationsschlagzeilen sein, sondern einfach ein positives Aufstehen in diesem Sinne, dass wir nicht sitzen bleiben, dass wir nicht Daumen drehen, dass wir aber auch die Köpfe nicht hängen lassen, sondern dass wir wirklich mit einem Drive nach vorne blicken und die Einheit der Kirche, aber auch das Miteinander der Religionen in den Blick nehmen. Und der jetzige Papst Leo gibt uns ja dafür auch einen guten Impuls mit seinem Wahlspruch.
2: Papst Leos Wahlspruch, ein Zitat des heiligen Augustinus, lautet in illo uno unum, in dem einen sind wir eins. Mit dem einen ist Christus gemeint. Eine Botschaft hat Leo XIV. Nicht an den Katholikentag geschickt, anders als es seine Vorgänger in der Regel gehalten haben. Was hält unsere Gesellschaft zusammen? Das ist nach Ansicht der Generalsekretärin der Deutschen Bischofskonferenz, Beate Gillis, eine der entscheidenden Fragen auf dem Katholikentag. Christine Seuss sprach mit Frau Gillis an diesem Donnerstag an unserem Stand in Würzburg.
5: Erstmal lasse ich mich vom Regen einfach, lasse ich mir die gute Laune nicht verderben. Das ist ja schon mal ganz wichtig. Naja, und ich finde es wirklich nochmal klasse, das Thema Hab Mut, steh auf. Das ist nochmal eine Botschaft. Und ich hoffe mal sehr, dass es uns gelingt, diese einerseits ins Gespräch zu kommen mit der Politik, auch nochmal zu schauen, ist denn unsere Perspektive, was ist unser Blick, wie die Zukunft unserer Gesellschaft aussehen kann, aber auch zu sagen, und welche Verantwortung übernehmen wir da als Kirche? Und da gibt es 1000 Veranstaltungen hier, die das nochmal fokussieren. Und ich hoffe, dass die Menschen, die hier sind, mutiger nach Hause fahren, als sie gekommen sind.
6: Naja, es ist ja auch wirklich viel Politikprominenz da. Es sind hochrangig besetzte Podien. Soll hier vielleicht auch eine Art Allianz geschmiedet werden zwischen Politik, Zivilgesellschaft und Kirche, um genau die Themen, die Sie genannt haben, voranzubringen?
5: Ich erlebe da im Moment eine neue Offenheit. Auch bei Politikerinnen und Politikern. Wir haben immer mal wieder die Fragen, wo darf Kirche sich einmischen? Und das ist manchmal auch schwierig, in tagespolitische Debatten auch sich dazu zu äußern. Aber wir merken, wir brauchen noch mal eine grundlegendere Frage. Nicht nur die Frage, was ist sozusagen jetzt die nächste konkrete politische Entscheidung, sondern was hält unsere Gesellschaft zusammen? Und ich glaube, dass eine Haltung

0: Nein, das ist es nicht. Es ist in Gefahr. Und dann braucht es nochmal diese Grundlage, da hinzuschauen, aus welcher Quelle schöpfen wir denn da. Und ich glaube, das ist wichtig. Und da, glaube ich, ist auch ein Katholikentag, das nochmal bewusst zu machen. Und nicht nur die Politikerinnen und Politiker, sondern wir müssen es ja alle wissen, aus welcher Quelle wir schöpfen wollen.
1: Der Katholikentag ist gerade angegangen, wie gesagt, leider von Regen ein wenig beeinträchtigt. Aber wie nehmen Sie die Stimmung der Menschen wahr?
0: Ich nehme eine große Offenheit, eine große Freude und aber auch diese fragende Haltung. Und das betrifft sozusagen die politische Situation, das betrifft aber natürlich auch, wie geht's weiter in unserer Kirche.
2: Ein Gespräch mit der Generalsekretärin der Deutschen Bischofskonferenz, Beate Gillis. Aber es laufen ja nicht nur Bischöfe und Generalsekretärinnen und Prominente auf dem Katholikentag herum, sondern vor allem interessierte Besucherinnen und Besucher. Mit 30.000 rechnet man in diesen Tagen. Eine kleine Umfrage am Rand der ersten großen Messfeier von Würzburg an diesem Donnerstag.
3: Total schön. Also wir kommen eh aus Würzburg und das ist so toll, dass es dieses Jahr hier ist. Ja, kann ich nur zustimmen.
1: Und der Regen hat euch nichts ausgemacht?
3: Nee, gar nicht. Also das war es total wert und es ist ja dann jetzt auch noch sonnig geworden.
4: Erwarte ich bestimmt schöne Zusammenkünfte mit anderen Gläubigen. Bestimmt auch ein paar interessante Vorträge. Haben mir da schon ein paar ausgesucht. Und einfach mal schön die Gemeinschaft zu leben, weil es ja doch leider in den Kirchen noch immer weniger wird. Dann ist es umso schöner, viele Leute zu treffen und auch vor allem junge Leute zu treffen, die genauso glauben wie man selbst.
5: Ich fand besonders jetzt im Gottesdienst im Moment schön, als alle ihre Regenschirme aufgespannt haben, weil das so ein Meer aus unterschiedlichen Regenschirmen gegeben hat. Und ich dachte, obwohl ja irgendwie alle Menschen was Unterschiedliches mitbringen, sind wir doch für das Gleiche hier und weil wir an das Gleiche glauben. Und das war symbolisch irgendwie gerade total schön.
6: Ich fand auch, dass die Vielfalt spürbar geworden ist. Die vielen Menschen, die hier sind und auch im Gottesdienst durch die Verteilung der unterschiedlichen Rollen und die große Beteiligung der Menschen, die dabei waren.
7: Besonders gut hat mir gefallen, dass die Leinwände da waren. Wir konnten sehr viel sehen und blöd war es dann, dass es angefangen hat zu regnen und ja.
8: Ja, ich fand es auch sehr beeindruckend, diese große Gemeinschaft hier auf dem Platz zusammenzukommen. Neben uns waren Priesteranwärter aus Afrika, der hier in Deutschland studiert. Dann waren Priester aus dem Bistum Trier neben uns, zusammen mit seinem Mentor. Verschiedene Menschen aus unterschiedlichen Regionen Deutschlands sind zusammengekommen. Und es war ein tolles Gemeinschaftserlebnis, der schöne Gottesdienst. Für meinen Sohn, der ist jetzt 11, da ist, sind so Zirkus-Kunststücke werden da vorne angeboten. Da wollen wir jetzt mal hinlaufen. Das ist, denke ich, was Interessantes. Und dann haben wir noch heute Nachmittag diesen Clowns-Gottesdienst mit angeboten. Ich glaube, das wird auch sehr interessant. Und ansonsten lassen wir erstmal alles auf uns wirken.
9: Also ich freue mich, hier zu sein, weil ich hier studiert habe vor über 20 Jahren und das war ein sehr schönes Erlebnis, mit den vielen Menschen den Gottesdienst zu feiern. Besonders, weil der Freund von meiner Studienkollegin hier das Kreuz tragen durfte. Genau, den habe ich jetzt gerade auch noch getroffen und es hat mich sehr gefreut. Und ich fand es auch so schön, als die Sonne rauskam beim Vaterunser. Ja.
2: Für uns in Würzburg unsere Kolleginnen Christine Seuss und Birgit Pottler. Sie haben uns ihre Eindrücke geschickt.
10: Die Eröffnungsveranstaltung am Mittwochabend mit Bundespräsident Frank-Walter Steinmeier, die begann bei Sonne und endete im Gewitter. Die Menschen strömten den Abend lang dann dennoch durch die Stadt und die Dekanate des Bistums hatten an verschiedenen Plätzen Musik, Kulinarisches ist ihnen ganz wichtig gewesen und verschiedene Gesprächsangebote.
1: Ja, der Katholikentag ist natürlich viel Organisation. Er hat ja ein Präsidium, ein Organisationskomitee, viele hauptberufliche Stellen. Aber man sieht wirklich, die Umsetzung vor Ort lebt von den Ehrenamtlichen. Das wurde ja auch bei der Pressekonferenz nochmal betont. Mehr als 1.400 sind ja hier in Würzburg auch im Einsatz.
10: Ja, und beim Durchgehen ist mir mit der römischen Brille dann besonders aufgefallen, ein mobiler Stand eines Pastoralteams aus den Haßbergen. Die hatten die Heilige Pforte als Einladung auf die den Türen des Anhängers.
1: Ja, und am ersten Abend gegen 22 Uhr gab es dann den Abendsegen auf allen Plätzen mit traditionellen weltlichen und kirchlichen Liedern. Und zu dem Zeitpunkt war es zum Glück trocken. Kerzen

0: Münzen wurden dann auch verteilt, immer unter dem Leitwort: Hab Mut, steh auf. Wofür bin ich heute aufgestanden? Wo setze ich meinen Mut ein? In Kirche und Gesellschaft. Und die Kerzen, die konnten die Menschen auf dem Nachhauseweg dann in große Behälter mit Sand stecken, wo sie langsam abbrennen konnten. Auch ein schönes Bild.
1: Ja, und zum Gottesdienst, zum Christi Himmelfahrtstag heute Morgen, da waren ca. 11.000 Menschen auf dem Platz vor der barocken Residenz versammelt. Der Würzburger Bischof Franz Jung hatte vor der Eröffnung in der Pressekonferenz auch noch betont, der Katholikentag mache Kirche ja eben zu einem sichtbaren Zeichen der Hoffnung. Und die Veranstaltungen auf diesen großen Plätzen, die viele von den Postkartenbildern und Reiseführern kennen, die tragen sicher auch dazu bei, Kirche noch mal sichtbar zu machen.
0: Ja, und in seiner Predigt zu Christi Himmelfahrt hat der Bischof auch vor dem Missbrauch von Religion für politische Zwecke gewarnt. Auch mit Blick auf das Motto natürlich, hat Mut, steh auf, rief er dazu auf, Machthabern zu widersprechen, die ihre Allmachtsfantasien religiös verbrämen. Gottes Reich gründe nicht auf Gewalt, Unterdrückung oder Einschüchterung. Christus rufe dagegen dazu auf, Frieden zu stiften und einander zu dienen.
1: Das Thema Frieden wurde nach dem Gottesdienst lautstark, und zwar mit einem Glockenkonzert des Würzburger Doms. Das Geläut mit 20 Glocken wurde vor genau 60 Jahren, eben nach dem Zweiten Weltkrieg, dann neu geweiht und zählt unter Experten zu den bedeutendsten Nachkriegsgeläuten in Europa. Eine Glocke aus dem Mittelalter ist sogar noch darunter. Und auf Großbildschirmen waren während des Konzerts die Glocken in Nahaufnahmen zu sehen. Und Menschen aller Generationen standen da und staunten. Anders kann ich es gar nicht formulieren. Würzburger sagten mir, die Glocken, die stehen einfach für unsere Stadt und die wollen wir zeigen und hören lassen. Und Gäste, auch Kinder, sagten baff, atemberaubend.
0: Ja, ein Thema bei diesem Katholikentag, leider auch das Wetter. Manche haben das Motto ja schon abgewandelt in Hab Mut, Schirm auf. Auch beim Gottesdienst heute früh waren diese Schirme dringend notwendig.
1: Ja, aber mein Bild des Tages, zum Friedensgruß kam die Sonne raus.
0: Insgesamt meint das Wetter es leider wirklich nicht gut mit den Besuchern hier in Würzburg. Kalt, regnerisch, windig. Aber ich muss schon sagen, das tut der Stimmung eigentlich keinen Abbruch. Wir waren hier am Stand von Radio Vatikan, Vatican News, Osservatore Romano, auch wirklich überrascht, wie viele Leute heute doch gleich nach der Messe hier vorbeiströmten und sich dann auch wirklich sehr interessiert über unser Angebot informiert haben.
1: Ja, wir haben den Stand direkt hinter dem Rathaus auf dem Weg zwischen der Marienkapelle und der alten Mainbrücke, auf dem Weg zur Kirchenmeile, wo sich dann die verschiedenen Bistümer vorstellen. Und die Materialien, die wir hier haben, die werden uns nahezu aus der Hand gerissen, müssen wir sagen. Nicht nur, dass die Leute gerne natürlich ein Foto mit Papst Leo machen, den wir hier als Aufsteller so ungefähr in Lebensgröße haben, sondern auch die Aktion mit dem Sonderstempel, die wird sehr gut aufgenommen.
0: Ja, das ist wirklich eine schöne Aktion, die wir jetzt schon bei sehr vielen Katholikentagen haben. Die Vatikanpost hat auch in diesem Jahr wieder einen eigenen Sonderstempel für den Katholikentag herausgegeben. Wir haben also Vatikanbriefmarken und Papst-Leo-Postkarten dabei. Und die Leute können eine Postkarte an sich selbst oder an andere adressieren und in unseren Briefkasten schmeißen. Wir nehmen die Postkarten dann wieder mit nach Rom, lassen sie dort abstempeln mit dem Sonderstempel. Und dann kommt Post aus dem Vatikan. Besonders gerne werden natürlich auch noch unsere Coin-Cards gekauft und wir haben Postkarten von Papst Leo und so weiter und so fort. Also einfach vorbeischauen.
1: Ja, aus Würzburg, Birgit Pottler
0: und Christine Seuss.
2: Das war unser Nachrichtenmagazin Treffpunkt Weltkirche. Vielen Dank, dass Sie mit dabei waren. Ich wünsche Ihnen noch einen gesegneten Festtag Christi Himmelfahrt, das, was davon übrig ist, und alles Gute. 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
3: 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Es ist gleich 20.40 Uhr.

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